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1: Ich wollte so der Erste in der Familie sein, der studieren geht. Ich habe direkt meinen Traumstudiengang gefunden. Mein Traumstudiengang, das war BAföG. Bis ich rausgefunden habe, ist gar kein Studiengang. Ich war auch überrascht. Ich habe mich für irgendwas eingetragen, nur damit ich BAföG bekomme. Aber dieser Antrag, wow, das ist die Hölle. Die wollen alles von euch wissen. Die wollten wissen, ob mein 6-jähriger Bruder berufstätig ist. Ich habe alles ausgefüllt, ich habe das abgeschickt. Einen Monat später habe ich so einen Anruf bekommen von dieser BAföG-Tante. Sie rief mich an, meinte, hallo Herr Badian, wir brauchen noch die Daten Ihres Vaters. Dann meinte ich, ja, ich weiß ja nicht, wo der ist. Dann meinte sie, ja, wir brauchen den aber. Ja, ich brauche den auch. Dann hat sie was gesagt, das hat alles verändert. Dann meinte sie, okay, wir suchen ihn. Ich sag, Jackpot. Ich hab all meinen Freunden ohne Vater gesagt, geht studieren. Die holen euch euren Vater zurück. Ich weiß auch nicht, wie diese Olle von Vermisst arbeitet da, keine Ahnung. Mich über Leitschick läuft mit so einem Foto von mir durch den Senegal einfach.
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0: Danke.
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0: 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Vor 20 Jahren schrieb Madonna mit der CD Confessions on a Dance Floor Musikgeschichte. 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Schon Hung Up aus dem ersten Confessions-Album 2005, verbreitet Bring Your Love schon jetzt in 2026 gute Laune und versüßt die Wartezeit auf Teil 2. 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
2: Mit Patricia Woschny. Guten Morgen. Steuerentlastungen, mehr Kindergeld und strengere Regeln bei der Krankschreibung. Das sieht das neue Reformpaket der Bundesregierung vor. Außerdem sollen Unternehmen von Bürokratie entlastet und der Arbeitsmarkt flexibler werden. Bevor die Änderungen in Kraft treten, müssen sie noch vom Parlament beschlossen werden. Die mutmaßlichen Brandanschläge in Cottbus haben jetzt ein großes Ermittlerteam auf den Plan gerufen. Mordkommission und Staatsschutz untersuchen gemeinsam die Angriffe auf ein alternatives Wohnprojekt und einen Jugendclub. Die Polizei vermutet einen rechtsextremen Hintergrund und ermittelt wegen versuchten Mordes. Ministerpräsident Dietmar Woidke sprach von einer erschütternden Tat. Potsdam nimmt beim Wohnungsbau vorübergehend den Fuß von der Bremse. Die Stadt setzt bis Ende 2030 bestimmte ökologische Baustandards bei eigenen Bauprojekten aus. Hintergrund sind gestiegene Baukosten, hohe Zinsen und aufwendige Vorgaben. So sollen neue Wohnungen und andere kommunale Bauprojekte schneller und wirtschaftlicher umgesetzt werden.
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3: Die Autobahn A12 wird heute und morgen Nacht zwischen Briesen und Fürstenwalde in Richtung Berlin vollgesperrt. Es wird dort gebaut. Die Sperrungen beginnen um 19 Uhr und enden jeweils um 5 Uhr morgens. Die Umleitung geht über Briesen und Berkenbrück. Frank Philipp, BB Radio, Lokalstudio Oderland, Frankfurt.
4: Naugarten in der Uckermark und Frankena im Elbe-Elster-Kreis sind beim Bundeswettbewerb Unser Dorf hat Zukunft mit Silber ausgezeichnet worden. Gewürdigt wurde ihr Engagement fürs Dorfleben. Beide Orte bekommen jeweils 10.000 Euro Preisgeld. Agnes Schilling, BB Radio, Lokalstudio Nordost in Eberswalde.
5: In Cottbus ist ein wichtiger Schritt für den Lausitzer Strukturwandel geschafft. Die neue Lausitz Science Park GmbH hat ihre Arbeit aufgenommen und soll den Wissenschaftspark auf dem früheren Flugplatz Cottbus Nord entwickeln. Rumi Ortwald, BB Radio, Lokalstudio Niederlausitz in Cottbus.
2: Einwegbecher und Pommesschalen bekommen in Potsdam noch eine Galgenfrist. Die neue Verpackungssteuer wird um 3 Monate verschoben und gilt erst ab Oktober. Bis dahin sollen Betriebe mehr Zeit bekommen, auf Mehrweg umzusteigen. Gleichzeitig arbeitet die Stadt mit der Gastronomie an einem gemeinsamen System. Berlin könnte schon bald eine weitere UNESCO-Welterbestätte bekommen. Die Waldsiedlung Zehlendorf ist jetzt offiziell nominiert. Die Wohnsiedlung gilt als bedeutendes Beispiel des Bauhausstils. Ende Juli entscheidet das UNESCO-Komitee im südkoreanischen Busan über die Aufnahme. 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
1: Geh mal heute in die Schnapsabteilung in den Supermarkt. Die guten Sachen sind hinter Glas. Kannst nicht mehr wie früher mal aufschrauben, mal gucken, ist das überhaupt das Zeug, was ich brauche? Ja? Du musst klingeln. Und wenn du da drauf drückst, das läuft nicht gerade diskret ab, ne? Ich will nicht sagen Fliegeralarm, aber es hat schon eine gewisse Aufmerksamkeitsspanne, die da startet. Verehrte Kunden, ein Mitarbeiter kommt gleich in die Spirituosenabteilung, ja? Dann stehst du da wie so ein Erdmännchen auf dem Präsentierteller und alle gucken den Gang entlang und sagen, hör, der war doch heute Morgen schon mal da, ja? Dann stehst du ganz schnell, hast du ganz schnell so einen Ruf weg. Wenn ich jetzt mal was kaufe, ich gehe in den Gang für Backwaren. Kennt ihr diese Backaroma rum? Ganz kleine Fiole und du brauchst so 200 für drei Kalkirinja. Aber es kommt natürlich auch doof an, ne? Dann rennst du da wie so ein Laborassistent mit 200 Fiolen Richtung Kasse.

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3: Und du brauchst so 200 für 3 Kalkirinja. Aber es kommt natürlich auch doof an, ne? Dann rennst du dann wie so ein Laborassistent mit 200 Fiolen Richtung Kasse.
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0: Danke.
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1: Mit Patricia Woschny. Guten Morgen. Die mutmaßlichen Brandanschläge in Cottbus haben jetzt ein großes Ermittlerteam auf den Plan gerufen. Mordkommission und Staatsschutz untersuchen gemeinsam die Angriffe auf ein alternatives Wohnprojekt und einen Jugendclub. Die Polizei vermutet einen rechtsextremen Hintergrund und ermittelt wegen versuchten Mordes. Ministerpräsident Dietmar Woidke sprach von einer erschütternden Tat. Die Folgen der Rekordhitze arbeiten sich weiter durch Brandenburgs Autobahnnetz. Am Wochenende wird deshalb die A10 zwischen Potsdam-Nord und Spandau in Richtung Dreieck-Havelland voll gesperrt. Dort werden Hitzeschäden an der Fahrbahn beseitigt. Die Sperrung beginnt Freitagabend und dauert voraussichtlich bis Sonntagabend. Potsdam nimmt beim Wohnungsbau vorübergehend den Fuß von der Bremse. Die Stadt setzt bis Ende 2030 bestimmte ökologische Baustandards bei eigenen Bauprojekten aus. Hintergrund sind gestiegene Baukosten, hohe Zinsen und aufwendige Vorgaben. So sollen neue Wohnungen und andere kommunale Bauprojekte schneller und wirtschaftlicher umgesetzt werden.
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2: In Cottbus ist ein wichtiger Schritt für den Lausitzer Strukturwandel geschafft. Die neue Lausitz Science Park GmbH hat ihre Arbeit aufgenommen und soll den Wissenschaftspark auf dem früheren Flugplatz Cottbus Nord entwickeln. Rumi Ortwald, BB Radio, Lokalstudio Niederlausitz in Cottbus.
3: Naugarten in der Uckermark und Frankena im Elbe-Elster-Kreis sind beim Bundeswettbewerb Unser Dorf hat Zukunft mit Silber ausgezeichnet worden. Gewürdigt wurde ihr Engagement fürs Dorfleben. Beide Orte bekommen jeweils 10.000 Euro Preisgeld. Agnes Schilling, BB Radio, Lokalstudio Nordost in Eberswalde.
4: Das neue Infrastrukturgesetz des Bundes wird von der IHK Ostbrandenburg begrüßt. So soll die Ostbahn zwischen Berlin und Küstrin endlich ausgebaut werden. Auch der Ausbau der A10 bei Freienbrink und der A12 sind priorisiert worden. Genauso wie die Ortsumgehungen in Neuzelle und Eisenhüttenstadt. Frank Philipp, BB Radio, Lokalstudio Oderland, Frankfurt.
1: Das Reformpaket der Bundesregierung sorgt schon jetzt für Kritik. Während Wirtschaftsforscher positive Impulse für den Arbeitsmarkt erwarten, warnen Hausärzte vor den Folgen der geplanten Krankschreibungsregeln. Wenn Beschäftigte künftig schon ab dem ersten Krankheitstag einen Attest brauchen, droht den Praxen deutlich mehr Bürokratie und längere Wartezeiten für Patienten. Berlin könnte schon bald eine weitere UNESCO-Welterbestätte bekommen. Die Waldsiedlung Zehlendorf ist jetzt offiziell nominiert. Die Wohnsiedlung gilt als bedeutendes Beispiel des Bauhausstils. Ende Juli entscheidet das UNESCO-Komitee im südkoreanischen Busan über die Aufnahme. 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
1: Wir hatten vor längerer Zeit einen sehr, sehr schweren Autounfall. Also ich bin nicht gefahren, sondern mein Mann. Also es ist jetzt auch ein lustiges Thema. Mein Mann war schwer verletzt. Mein Mann hatte eine Prellung. Ich habe gesagt, Gott sei Dank, Schnupfen. Schnupfen kann bei Männern tödlich sein. Ja. Ich gelte mal als männerfeindlich, aber ich habe nichts gegen Männer, die gibt's. Ja, es gibt jetzt auch nicht so viele Alternativen. Oft sind die teuer und technisch schwer zu bedienen. Es ist, Männer stellen oft blöde Fragen. Also ich war neulich unterwegs, dann hatte ich einen Plattenreifen, okay? Und dann kommt ein Mann vorbei und sagt, hast du einen Platten? Dann habe ich gesagt, nein, ich bin rumgefahren und plötzlich haben sich drei von den Reifen selber aufgeblasen.
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2: Mit Patricia Woschny. Guten Morgen. Steuerentlastungen, mehr Kindergeld und strengere Regeln bei der Krankschreibung. Das sieht das neue Reformpaket der Bundesregierung vor. Außerdem sollen Unternehmen von Bürokratie entlastet und der Arbeitsmarkt flexibler werden. Bevor die Änderungen in Kraft treten, müssen sie noch vom Parlament beschlossen werden. Die mutmaßlichen Brandanschläge in Cottbus haben jetzt ein großes Ermittlerteam auf den Plan gerufen. Mordkommission und Staatsschutz untersuchen gemeinsam die Angriffe auf ein alternatives Wohnprojekt und einen Jugendclub. Die Polizei vermutet einen rechtsextremen Hintergrund und ermittelt wegen versuchten Mordes. Ministerpräsident Dietmar Woidke sprach von einer erschütternden Tat. Potsdam nimmt beim Wohnungsbau vorübergehend den Fuß von der Bremse. Die Stadt setzt bis Ende 2030 bestimmte ökologische Baustandards bei eigenen Bauprojekten aus. Hintergrund sind gestiegene Baukosten, hohe Zinsen und aufwendige Vorgaben. So sollen neue Wohnungen und andere kommunale Bauprojekte schneller und wirtschaftlicher umgesetzt werden.
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3: Die Autobahn A12 wird heute und morgen Nacht zwischen Briesen und Fürstenwalde in Richtung Berlin vollgesperrt. Es wird dort gebaut. Die Sperrungen beginnen um 19 Uhr und enden jeweils um 5 Uhr morgens. Die Umleitung geht über Briesen und Berkenbrück. Frank Philipp, BB Radio, Lokalstudio Oderland, Frankfurt.
4: Naugarten in der Uckermark und Frankenau im Elbe-Elster-Kreis sind beim Bundeswettbewerb Unser Dorf hat Zukunft mit Silber ausgezeichnet worden. Gewürdigt wurde ihr Engagement fürs Dorfleben. Beide Orte bekommen jeweils 10.000 Euro Preisgeld. Agnes Schilling, BB Radio, Lokalstudio Nordost in Eberswalde.
5: In Cottbus ist ein wichtiger Schritt für den Lausitzer Strukturwandel geschafft. Die neue Lausitz Science Park GmbH hat ihre Arbeit aufgenommen und soll den Wissenschaftspark auf dem früheren Flugplatz Cottbus Nord entwickeln. Rumi Ortwald, BB Radio, Lokalstudio Niederlausitz in Cottbus.
2: Einwegbecher und Pommesschalen bekommen in Potsdam noch eine Galgenfrist. Die neue Verpackungssteuer wird um 3 Monate verschoben und gilt erst ab Oktober. Bis dahin sollen Betriebe mehr Zeit bekommen, auf Mehrweg umzusteigen. Gleichzeitig arbeitet die Stadt mit der Gastronomie an einem gemeinsamen System. Berlin könnte schon bald eine weitere UNESCO-Welterbestätte bekommen. Die Waldsiedlung Zehlendorf ist jetzt offiziell nominiert. Die Wohnsiedlung gilt als bedeutendes Beispiel des Bauhausstils. Ende Juli entscheidet das UNESCO-Komitee im südkoreanischen Busan über die Aufnahme. 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
1: Wer war in den letzten 2-3 Jahren auf mindestens so 2-3 Hochzeiten? Kurz mal klatschen bitte. Wer war? So viele? Ja krass. Stopp mal. Wenn wir mal über die Einladungskarten reden, die sind immer gleich, oder? Dieses Gelogene immer, oder? Du weißt, wie asozial der Mensch ist, aber die Einladungskarte ist immer, oh, wir sind so süß. Martin und Nathalie haben draufgeschrieben, wir trauen uns. Soll witzig sein, wegen wir trauen uns und wir trauen uns, versteht ihr? Wo ich mir dachte, sei doch ehrlich, schreib doch auf, wir müssen, 8. Monat. Weißt du? Das Ding ist, guck mal, Martin ist genauso assi wie ich. Und da hat er einen Satz draufgeschrieben, da könnt ihr euren Kotzreiz schon mal trainieren. Pass auf, ist kein Witz. Er schreibt auf die Einladungskarte rauf, wir sind alle Engel mit einem Flügel. Hier vorne, oh mein Gott, ja. Vor allem, was ist ein Engel mit einem Flügel, oder? Hey Leute, was geht ab, Mann? Was geht? Warum fliegst du im Kreis, Digga? Er hat mir nur einen Flügel gegeben. Wir sind alle Engel mit einem Flügel. Wir müssen uns umarmen, wenn wir fliegen wollen. Ich sag euch ehrlich, wenn ich einen Flügel brauche, dann trinke ich einen Red Bull zum Frühstück. Ja, aber nicht so eine Scheiße.
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1: Mit Patricia Woschny. Guten Morgen. Die mutmaßlichen Brandanschläge in Cottbus haben jetzt ein großes Ermittlerteam auf den Plan gerufen. Mordkommission und Staatsschutz untersuchen gemeinsam die Angriffe auf ein alternatives Wohnprojekt und einen Jugendclub. Die Polizei vermutet einen rechtsextremen Hintergrund und ermittelt wegen versuchten Mordes. Ministerpräsident Dietmar Woidke sprach von einer erschütternden Tat. Die Folgen der Rekordhitze arbeiten sich weiter durch Brandenburgs Autobahnnetz. Am Wochenende wird deshalb die A10 zwischen Potsdam-Nord und Spandau in Richtung Dreieck-Havelland voll gesperrt. Dort werden Hitzeschäden an der Fahrbahn beseitigt. Die Sperrung beginnt Freitagabend und dauert voraussichtlich bis Sonntagabend. Potsdam nimmt beim Wohnungsbau vorübergehend den Fuß von der Bremse. Die Stadt setzt bis Ende 2030 bestimmte ökologische Baustandards bei eigenen Bauprojekten aus. Hintergrund sind gestiegene Baukosten, hohe Zinsen und aufwendige Vorgaben. So sollen neue Wohnungen und andere kommunale Bauprojekte schneller und wirtschaftlicher umgesetzt werden.
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2: In Cottbus ist ein wichtiger Schritt für den Lausitzer Strukturwandel geschafft. Die neue Lausitz Science Park GmbH hat ihre Arbeit aufgenommen und soll den Wissenschaftspark auf dem früheren Flugplatz Cottbus Nord entwickeln. Rumi Ortwald, BB Radio, Lokalstudio Niederlausitz in Cottbus.
3: Naugarten in der Uckermark und Frankena im Elbe-Elster-Kreis sind beim Bundeswettbewerb Unser Dorf hat Zukunft mit Silber ausgezeichnet worden. Gewürdigt wurde ihr Engagement fürs Dorfleben. Beide Orte bekommen jeweils 10.000 Euro Preisgeld. Agnes Schilling, BB Radio, Lokalstudio Nordost in Eberswalde.
4: Das neue Infrastrukturgesetz des Bundes wird von der IHK Ostbrandenburg begrüßt. So soll die Ostbahn zwischen Berlin und Küstrin endlich ausgebaut werden. Auch der Ausbau der A10 bei Freienbrink und der A12 sind priorisiert worden. Genauso wie die Ortsumgehungen in Neuzelle und Eisenhüttenstadt. Frank Philipp, BB Radio, Lokalstudio Oderland, Frankfurt.
1: Das Reformpaket der Bundesregierung sorgt schon jetzt für Kritik. Während Wirtschaftsforscher positive Impulse für den Arbeitsmarkt erwarten, warnen Hausärzte vor den Folgen der geplanten Krankschreibungsregeln. Wenn Beschäftigte künftig schon ab dem ersten Krankheitstag einen Attest brauchen, droht den Praxen deutlich mehr Bürokratie und längere Wartezeiten für Patienten. Berlin könnte schon bald eine weitere UNESCO-Welterbestätte bekommen. Die Waldsiedlung Zehlendorf ist jetzt offiziell nominiert. Die Wohnsiedlung gilt als bedeutendes Beispiel des Bauhausstils. Ende Juli entscheidet das UNESCO-Komitee im südkoreanischen Busan über die Aufnahme. 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
1: Dann kam nach dem Auftritt neu mal so ein Mann auf mich zu, der hat tollen Anzug angehabt, so einen richtigen Klunker am Handgelenk. Ich sagte, Herr Bender, wo Sie gerade von Uhren gesprochen haben, wissen Sie, wie teuer meine Uhr war? Ich so, nein, aber Sie werden es mir bestimmt gleich sagen. Und dann sagte er, 15. Ich so, oh, 1500 Euro, ist eine Stange Geld. Ich so, nein, nicht 1500, 15.000. Der hatte eine Uhr am Handgelenk für 15.000 Euro. Ich weiß, dass es Uhren in dieser Preisklasse gibt. Ich bin bisher nur niemandem begegnet, der sich für 15.000 Euro eine Uhr gekauft hat. Und ich so, wirklich 15.000? Er so, ja. Dann habe ich gefragt, hat die einen Laser? Und er, nee. Ich sag, dann war sie zu teuer. Dann haben sie sich über den Tisch ziehen lassen. Weil, ganz ehrlich, für 15.000 Euro erwarte ich, dass eine Uhr einen Laser hat. Oder zumindest so einen starken Magneten, dass man da so Reißverschlüsse mit aufmachen kann, so wie bei James Bond. Ich sag, wissen Sie, wie teuer mein Auto war? 15.000 Euro. Und da war eine Uhr drin.
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2: Mit Patricia Woschny. Guten Morgen. Steuerentlastungen, mehr Kindergeld und strengere Regeln bei der Krankschreibung. Das sieht das neue Reformpaket der Bundesregierung vor. Außerdem sollen Unternehmen von Bürokratie entlastet und der Arbeitsmarkt flexibler werden. Bevor die Änderungen in Kraft treten, müssen sie noch vom Parlament beschlossen werden. Die mutmaßlichen Brandanschläge in Cottbus haben jetzt ein großes Ermittlerteam auf den Plan gerufen. Mordkommission und Staatsschutz untersuchen gemeinsam die Angriffe auf ein alternatives Wohnprojekt und einen Jugendclub. Die Polizei vermutet einen rechtsextremen Hintergrund und ermittelt wegen versuchten Mordes. Ministerpräsident Dietmar Woidke sprach von einer erschütternden Tat. Potsdam nimmt beim Wohnungsbau vorübergehend den Fuß von der Bremse. Die Stadt setzt bis Ende 2030 bestimmte ökologische Baustandards bei eigenen Bauprojekten aus. Hintergrund sind gestiegene Baukosten, hohe Zinsen und aufwendige Vorgaben. So sollen neue Wohnungen und andere kommunale Bauprojekte schneller und wirtschaftlicher umgesetzt werden.
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3: Die Autobahn A12 wird heute und morgen Nacht zwischen Briesen und Fürstenwalde in Richtung Berlin vollgesperrt. Es wird dort gebaut. Die Sperrungen beginnen um 19 Uhr und enden jeweils um 5 Uhr morgens. Die Umleitung geht über Briesen und Berkenbrück. Frank Philipp, BB Radio, Lokalstudio Oderland, Frankfurt.
4: Naugarten in der Uckermark und Frankena im Elbe-Elster-Kreis sind beim Bundeswettbewerb Unser Dorf hat Zukunft mit Silber ausgezeichnet worden. Gewürdigt wurde ihr Engagement fürs Dorfleben. Beide Orte bekommen jeweils 10.000 Euro Preisgeld. Agnes Schilling, BB Radio, Lokalstudio Nordost in Eberswalde.
5: In Cottbus ist ein wichtiger Schritt für den Lausitzer Strukturwandel geschafft. Die neue Lausitz Science Park GmbH hat ihre Arbeit aufgenommen und soll den Wissenschaftspark auf dem früheren Flugplatz Cottbus Nord entwickeln. Rumi Ortwald, BB Radio, Lokalstudio Niederlausitz in Cottbus.
2: Einwegbecher und Pommesschalen bekommen in Potsdam noch eine Galgenfrist. Die neue Verpackungssteuer wird um 3 Monate verschoben und gilt erst ab Oktober. Bis dahin sollen Betriebe mehr Zeit bekommen, auf Mehrweg umzusteigen. Gleichzeitig arbeitet die Stadt mit der Gastronomie an einem gemeinsamen System. Berlin könnte schon bald eine weitere UNESCO-Welterbestätte bekommen. Die Waldsiedlung Zehlendorf ist jetzt offiziell nominiert. Die Wohnsiedlung gilt als bedeutendes Beispiel des Bauhausstils. Ende Juli entscheidet das UNESCO-Komitee im südkoreanischen Busan über die Aufnahme. 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
1: Es herrscht Fachkräftemangel in allen Bereichen. Das hängt natürlich auch mit Bezahlung zusammen. Das habe ich selber auch erlebt. Bei meinem ersten Bewerbungsgespräch hat der Chef gesagt, pass auf, bei uns verdienst du am Anfang wenig und später mehr. Da habe ich gesagt, okay, kein Problem, komme ich später wieder. So, es gibt auch Mangel in Bereichen, in denen man das gar nicht vermutet. Also zum Beispiel im Sektor frivoles Bewegtbild. Ja, der deutschen Pornoindustrie fehlen wirklich massiv männliche Darsteller. Ich saß vorm Computer, ich war im Netz, weiß gar nicht mehr, was ich machen. Genau, ich wollte irgendwas runterholen und da sieht man den Fachkräftemangel eben ganz extrem, ja? Auf 5 Frauen kam dort ein Mann. Ja, der hat sich dort einen abgehöckert. Also das war komplett würdelos, ja? Also so ein niederschmetterndes Schauspiel, der hat irgendwie versucht, die Stellung zu halten, sag ich mal.
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0: Danke.
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1: Mit Patricia.
2: Möglicherweise kann es beim Wochenendeinkauf heute etwas stocken. Die Gewerkschaft Verdi hat zu Streiks im Groß- und Einzelhandel aufgerufen. Es wollen sich Mitarbeiter mehrerer Großhandelslager, aber auch von Supermärkten beteiligen, darunter auch Kaufland oder Rewe. Betroffen sind sowohl Filialen in Brandenburg und in Berlin. Dazu gibt es eine Demo am Vormittag auf dem Berliner Breitscheidplatz. Bei einem Feuer in Berlin-Lichtenberg ist am Abend ein Mensch gestorben. Ein zweistöckiges Wohnhaus hat in Flammen gestanden. Zwei Menschen konnten noch gerettet werden. Nach dem Brandanschlag auf ein alternatives Wohnprojekt in Cottbus hat es am Abend eine Mahnwache gegeben. Rund 100 Menschen kamen dort zusammen. Unbekannte hatten mehrere Molotow-Cocktails auf das Gebäude geworfen. Verletzt wurde niemand. Und jetzt noch mehr aus unserem Land von unserem BB-Radio Brandenburg-Reporter Hannes Gregor.
3: 10 Jahre Regionalpartnerschaft mit Brandenburgs wichtigstem Außenhandelspartner Polen stehen heute in Potsdam im Mittelpunkt. Ministerpräsident Wojtke empfängt den niederschlesischen Marschall Ganscharz. Die Zusammenarbeit mit Niederschlesien soll verlängert werden.
2: Danke, Hannes.
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2: Spanien und auch Portugal stehen im Achtelfinale der WM.

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1: Einen schönen guten Morgen. Temperaturen jetzt um 14, 15 Grad. Es wird heute meist trocken bleiben. Es gibt Sonne und ein paar Wolken dazu. Temperaturen bis 22 Grad, 23 Grad vielleicht. Also es ist wirklich irre, was wir jeden Tag nicht wissen, was wir mehr anziehen sollen, weil teilweise super heiß und dann wieder nur noch 20 Grad. Aber heute, wie gesagt, 22, 23.
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2: Der BB-Radio-Straßenscanner, ja, das ist einheitlich, da kann man sich drauf verlassen. Um diese Uhrzeit ist normalerweise nichts los auf den Straßen. Ihr kommt gut durch, genießt die freie Fahrt und wenn ihr was gesehen habt, einen Stau oder einen Blitzer, einfach Bescheid sagen. 0331 74 40 40. Eine gute Fahrt.
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4: Guten Morgen.
1: Morgen. Also bei diesem Duell bin ich parteiisch. Ich bin immer auf eurer Seite, wenn ihr gegen den Kaiser antretet. Die nächste Runde Schlag den Kaiser gibt's um 6:45. Spielt gerne mit 0331 74 40 40. Noch ist er ein bisschen müde.
2: Das ist ja auch Freitag. Da brauchen wir dringend einen Wachmacher. Wie wär's denn einfach mit einem aktuellen von Ray Dalton? Ja, auch witzig. Der könnte ihn jetzt hören, aber als Musiker wird er um die Uhrzeit pennen.
1: Ja.
2: Obwohl er in Berlin wohnt und da die Straßen sehr laut sind, aber der Song hier ist lauter. Hier ist Blood Running.
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1: BB Radio, der Kaiser und Gerlinde Jenicke und Kerstin aus Bayern ist bei uns am Telefon. Guten Morgen.
2: Guten Morgen, hallo.
1: Es geht ums WM-Tippspiel. Jetzt ist ja Deutschland raus, aber die Tipps laufen ja trotzdem weiter. Wir haben hier auch Menschen, die bei so einem Tippspiel mitmachen. Ich wurde gar nicht eingeladen, aber habe dann erfahren, es geht auch nur um 20 Euro. Naja, weil ich Fußball eigentlich nicht mag, aber hey, eine gute Wette ist eine gute Wette.
2: Absolut, absolut.
3: Ja, aber du willst doch jetzt nicht in eine Tipprunde in Bayern einsteigen. Also ich meine, das lehrt uns doch die Geschichte. Wenn die was können, dann ist es Fußball in Bayern, ne?
1: Das stimmt allerdings. Worum geht's denn bei euch und wer macht denn diese Runde? Wer ist denn da alles dabei?
2: Also wir sind tatsächlich zu 18. Das ist eine private Tippgruppe und dabei sind hauptsächlich die Freunde meines Bruders, denen ich eigentlich als Frau beweisen wollte, dass ich mehr Ahnung habe.
1: Okay, und ist das so bis jetzt?
2: Ja, hat super funktioniert. Ich bin 13. von 18, ganz toll.
3: Also ey, ich glaube, das ist immer noch weit entfernt vom letzten Platz.
2: Absolut, absolut. Und der muss eine Grillparty ausrichten. Also ich werde mich vom letzten Platz fernhalten.
1: Oh Gott, wirklich? Es gibt eine Bestrafung? Ja. Nee, dann müsste ja, habe ich ja lauter Bayern auf dem Balkon.
2: Ja, ist doch voll. Also.
1: Was kriegt der Gewinner?
2: Ja, der Gewinner kriegt 180 Euro.
3: Alles klar, ich bin dabei.
1: Immerhin. Und habt ihr auch so lustige Namen? Bei uns heißen sie irgendwie Holzfuß Hansi, habe ich gesehen. Alu-Legende, ja, die Lauchpumpe. Ja. Wie heißen sie bei euch?
2: So heißen sie auch. Fun Hans, der Bolzer. Frauen haben keine Ahnung.
3: Ist wahrscheinlich eine Frau.
1: Wie lustig.
2: Also, definitiv ist es eine Frau, ja.
3: Siehst du, war mir klar.
1: Ist irgendwie ulkig. Also
2: die Freundschaften sind danach auch beendet.
1: Ja, dieses Tippspiel noch. Und dann alle bei mir auf dem Balkon. Vielen, vielen Dank, dass du dich bei uns gemeldet hast. Hab einen ganz, ganz schönen Tag. Und ich hoffe natürlich, du gewinnst und musst keine Grillparty ausrichten.
3: Und?
2: Ich gebe alles.
3: Und im Vorbeigehen gleich noch so ein Klischee aufgehoben. Seht ihr, Leute, die Bayern haben doch einen guten Humor. So, und nun seid ihr dran. Habt ihr eine Tipprunde, die Gerlinde anziehen würde?
1: Ja,
3: also,
1: wenn es um viel geht, mache ich mit.
3: Wenig Kriterien, also möglichst keine Gegner, hoher Gewinn und kleiner Einsatz. Dann sag Bescheid, da wärst du dabei.
1: Ich nenne mich Fußball-Dovi.
3: 0331 74 40 40.
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0: das ist ja das Großartige hier bei BB Radio.
1: Ja.
0: Guten Freitagmorgen.
1: Morgen.
0: Ja, man kriegt was zu lachen, also Comedy,
1: ja,
0: und lernt aber als Eltern noch richtig was dazu. Wie kriegt man den Nachwuchs zur Hausarbeit? Also jetzt unbedingt mitschreiben bei den Tipps von Johann König.
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4: Das größte Problem ist es oft, die Kinder zur Hausarbeit zu kriegen. Die Kinder haben keinen Bock auf Hausarbeit. Ja, keine Ahnung, von wem sie das haben. Und darum habe ich eine Methode entwickelt, mit der ich es schaffe, die Kinder regelmäßig zur Hausarbeit zu kriegen. Und ich habe diese Methode in einem kleinen Gedicht beschrieben. Und dieses Gedicht werde ich jetzt vorlesen. Es ist eine perfide Methode, mit der ich es regelmäßig schaffe, die Kinder zur Hausarbeit zu kriegen. Und das Gedicht heißt eine perfide Methode, mit der ich es regelmäßig schaffe, die Kinder zur Hausarbeit zu kriegen. Ich mache das jetzt schon länger und auch ohne, dass ich frage. Ich ändere unser WLAN-Passwort alle 7 Tage. 8 Stellen hat das Passwort und es sind niemals die gleichen. Und pro getaner Hausarbeit verrate ich 1 Zeichen.
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1: Mit Frank Philipp. Guten Morgen. Im Einzel- und Großhandel gibt es heute wieder Streiks in Brandenburg und Berlin. Zudem ist eine Demo der Gewerkschaft auf dem Berliner Breitscheidplatz geplant. Spanien und Portugal stehen im Achtelfinale der Fußball-Weltmeisterschaft. Spanien hat am Abend Österreich mit 3:0 geschlagen. Portugal besiegte Kroatien mit 2:1. Zur Stunde spielt noch die Schweiz gegen Algerien.
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2: Mit Romy Ortwald. Guten Morgen. Am Uniklinikum Brandenburg an der Havel ist der neue Erweiterungsbau jetzt komplett in Betrieb. Mit 3 Herzkatheterlaboren und einem Hybrid-OP soll die Versorgung von Herz- und Gefäßpatienten schneller und schonender werden. Insgesamt wurden ca. 16,5 Millionen Euro investiert. 10 Jahre Regionalpartnerschaft mit Brandenburgs wichtigstem Außenhandelspartner Polen stehen heute in Potsdam im Mittelpunkt. Ministerpräsident Woidke empfängt den niederschlesischen Marschall Ganschatz. 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
3: Einen schönen guten Morgen. Temperaturen jetzt um 14, 15 Grad. Es wird heute meist trocken bleiben. Es gibt Sonne und ein paar Wolken dazu. Temperaturen bis 22 Grad, 23 Grad vielleicht. Also es ist wirklich irre, was wir jeden Tag nicht wissen, was wir mehr anziehen sollen, weil teilweise super heiß und dann wieder nur noch 20 Grad. Aber heute, wie gesagt, 22, 23.
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4: Der BB-Radio-Straßenscanner, ja, das ist einheitlich, da kann man sich drauf verlassen. Um diese Uhrzeit ist normalerweise nichts los auf den Straßen. Ihr kommt gut durch, genießt die freie Fahrt und wenn ihr was gesehen habt, einen Stau oder einen Blitzer, einfach Bescheid sagen. 0331 74 40 40. Eine gute Fahrt.
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4: Einen guten Freitagmorgen. Ich liebe ja sowas wie Beleidigungen, bei denen der andere aber gar nicht mitkriegt, dass er beleidigt wird.
3: Ja, das
4: wie,
3: also, kannst du gut.
4: Ich finde das großartig, wie du uns Offensichtliches nochmal sehr genau darlegst. Ja, das heißt einfach nur, jeder hat es doch verstanden. Warum erklärst du das nochmal, du Vollidiot?
3: Ja.
4: Und da gibt es einen kleinen Kurs bei uns heute. Und zwar bei Die Welt in 30 Sekunden. Nicht verpassen, um 6:45.
3: Noch was Interessantes jetzt. Schluss machen. Ist eigentlich eine traurige Sache. Kann ganz toll klingen. Scheint ja das Beste zu sein, was man sich ausdenken kann. Um 6:45. Alle Farben, Baby Goodbye.
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0: Guten Freitagmorgen.
1: Guten Morgen.
0: Wir kommen jetzt zu jemandem, den ich sehr bewundere, weil auf den hören nicht nur Hunde, was ja auch relativ einfach ist, einen Hund zum Gehorsam zu bringen, aber auf den hören auch die Frauchen.
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0: Aber auch die Herrchen dürfen zuhören, weil unsere Vierbeiner gehören zur Familie und wir wollen, dass es ihnen immer gut geht. Deswegen beantwortet Deutschlands bekanntester Hundeexperte bei uns in der Show eure Fragen zu euren Hunden.
1: Ja, wieso frisst er nicht ordentlich? Welches Training braucht er eigentlich? Warum hört er nicht auf zu bellen? Das ist eine gute Frage für meine Nachbarn. Gebe ich gleich weiter. Könnt ihr alles fragen. Schickt eure Fragen über bbradio.de oder per WhatsApp an die 0331 74 40 40. Immer freitags um 7.40 Uhr und 9.05 Uhr. Gibt es denn die Antworten?
0: Ja, zum Beispiel eine Frage von Robert aus Prenzlau. Der will wissen, ob es Jobs gibt, die für Hundebesitzer ungeeignet sind.
1: Aha.
0: Gibt es. Aber welche? Das sagt uns Martin Rütter dann, wenn es soweit ist. Nämlich um 7.40 Uhr. Wir wollen warten, bis alle Hunde wach sind, damit sie das auch mitkriegen. So, und jetzt ein Happen Dua Lipa hier. Direktamente am Freitagmorgen in die Ohren. Hier ist Love Again bei BB Radio.

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1: Guten Morgen, Katja aus Guben.
2: Hallöchen, guten Morgen.
1: So, meine Liebe, bist du denn einigermaßen fit? Ja, weil jetzt geht's um die Wurst. Jetzt machst du mehr als 8 und holst dir noch den Wochenjackpot auf die letzten Meter.
2: Werden wir mal sehen.
1: Naja, also ein bisschen mehr Überzeugung, ja? So, jetzt kommt Gerlinde.
3: Dein A, sag einfach Stopp. A.
2: Stopp.
3: E.
1: Das ist auch schon mal ein guter Schritt in die richtige
3: Richtung. Aber ewig nicht.
1: Ja, na, ein Vokal ist meiner Meinung nach immer besser als ein Konsonant. Katja, deine 30 Sekunden starten natürlich, genauso wie bei allen anderen, mit der Kategorie Stadt mit E.
2: Essen.
1: Land.
2: Ecuador.
1: Tier im Zoo.
2: Eisbär.
1: Etwas, das man sammelt mit E.
2: Eishoffeln.
1: Ein Kleidungsstück.
2: Weiter.
1: Sportler.
2: Weiter.
1: Gegenstand im Rucksack.
2: Eiswaffel.
1: Grund fürs zu spät kommen.
2: Ach, Mist, weiter.
3: Naja, nicht mehr als 8. Aber viel weniger dafür.
1: Aber sehr sommerlich. Es war wahrscheinlich die Wut, die hochkam, als du Ecuador gesagt hast und dann gemerkt hast, oh nein, gegen die haben wir ja auch schon verloren bei der WM. Katja, dann einfach Mund abputzen, wie es so schön heißt, und wieder anstellen und dann das nächste Mal mitmachen. Ja. Dann holst du dir den Wochenjackpot. Dann habt ein schönes Wochenende und also Glückwunsch an Jasmin aus dem Havelland. Der 100-Euro-Jackpot geht in dieser Woche an dich.
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2: Es ist 6 Uhr.
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4: Mit Frank Philipp. Guten Morgen. Möglicherweise kann es beim Wochenendeinkauf heute etwas stocken. Die Gewerkschaft Verdi hat zu Streiks im Groß- und Einzelhandel aufgerufen. Es wollen sich Mitarbeiter mehrerer Großhandelslager, aber auch von Supermärkten beteiligen, darunter auch Kaufland oder Rewe. Betroffen sind sowohl Filialen in Brandenburg und in Berlin. Dazu gibt es eine Demo am Vormittag auf dem Berliner Breitscheidplatz. Bei einem Feuer in Berlin-Lichtenberg ist am Abend ein Mensch gestorben. Ein zweistöckiges Wohnhaus hat in Flammen gestanden. Zwei Menschen konnten noch gerettet werden. Nach dem Brandanschlag auf ein alternatives Wohnprojekt in Cottbus hat es am Abend eine Mahnwache gegeben. Rund 100 Menschen kamen dort zusammen. Unbekannte hatten mehrere Molotow-Cocktails auf das Gebäude geworfen. Verletzt wurde niemand. Und jetzt noch mehr aus unserem Land von unserem BB Radio Brandenburg-Reporter Hannes Gregor.
5: 10 Jahre Regionalpartnerschaft mit Brandenburgs wichtigstem Außenhandelspartner Polen stehen heute in Potsdam im Mittelpunkt. Ministerpräsident Wojtke empfängt den niederschlesischen Marschall Ganscharz. Die Zusammenarbeit mit Niederschlesien soll verlängert werden.
4: Danke, Hannes.
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4: Spanien und auch Portugal stehen im Achtelfinale der WM. Spanien hat am Abend Österreich mit 3:0 geschlagen. Portugal besiegte Kroatien mit 2:1. Zur Stunde spielt die Schweiz gegen Algerien. 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
7: Schönen guten Morgen, 6:02 Uhr jetzt in Luckenwalde, 15 Grad im Moment. In Nauen haben wir 14 Grad, in Strausberg sind es 14 Grad. Es wird relativ viel Sonne geben heute, sieht ganz gut aus. Zwischendurch kommen dann sehr viele Wolken dazu und vielleicht bringen die mal einen kurzen Schauer mit, aber meist bleibt es trocken bei sehr angenehmen Temperaturen bis maximal 24 Grad.
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8: Der BB-Radio Straßenscanner zeigt mir hier zweimal Vorsicht. Einmal auf der A9 Richtung Leipzig. Hier gab es einen Unfall. Die rechte Spur ist deswegen dicht zwischen Niemeck und Kleinmarzehns. Und auf der A13 Richtung Berlin. Da liegt ein Spanngurt auf der linken Spur zwischen Rago und dem Schönefelder Kreuz. Ansonsten rollt es auch im Stadtverkehr Berlin noch. Aktueller Blitzer A24 Richtung Berlin in der Raststätte Walsleben. Und wenn ihr noch was gesehen habt, naja dann 0331 74 40 40. Gute Fahrt.
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10: Guten Morgen!
7: Schönen guten Morgen, 6:03 Uhr. Und ich denke, da sind wir uns einig. Männer sind einfache Leute. Ist so, ne? Die sind ja relativ schnell zu durchschauen. Da sind wir, schmeißt den Stück Brot hin und gibt ihn zwischendurch mal Verkehr und dann geht's. Aber Lisa Feller hat festgestellt, dass Männer sehr einfach sind beim Gurkenkaufen. Das ist ganz lustig. Haben wir bei den besten Comedians Deutschlands um 7:45 heute.
8: Und jetzt weiter mit unserer Vielfalt. Da wäre zum Beispiel gleich noch so eine volle Portion Harry Styles und zwar seine aktuelle Nummer American Girls. Jetzt lassen wir aber erstmal Michael Schulte ran.
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0: 6:11 Uhr, BB-Radio hier, der Kaiser und Gerlinde Jenicke. Ich sage das deswegen, weil es hätte um ein Haar hier heute nur Gerlinde Jenicke geheißen. Ich wäre fast zu spät gekommen oder du hättest hier alleine senden müssen.
1: Ja.
0: Unser Pudel, ja, Penny, mein Kind mit Fell,
1: ja,
0: hat sich hier während der heißen Tage angewöhnt, jetzt nicht mehr mit ins Schlafzimmer zu kommen und am Fußende zu pennen oder wo auch immer, sondern im Flur auf dem Holzboden, weil es da ein bisschen kühler ist.
1: Kälter, ja.
0: So, und dieser Holzboden befindet sich vor dem Zimmer, wo ich wochentags schlafen Kathi und ich getrennt, damit ich sie nicht morgens wecke.
1: Ja.
0: Ja, und jetzt klingelte mein Wecker. Da hat sich Penny gedacht, oh, dann gehe ich doch noch mal kurz ein bisschen schmusen. Dann kam die rein. Ich meine, versuch mal aufzustehen in aller Herrgottsfrühe, wenn sich so ein Pudel zu dir legt und bam, direkt an deine Brust klemmt und sagt, komm, wir machen noch ein Stündchen. Es war wahnsinnig schwer, wieder aufzustehen.
1: Oh Gott, also ich hätte ja nichts entschuldigt. Keinen Unfall, kein Verschlafen wegen Katers, aber wegen Hund geht's.
0: Also wegen niedlich, da kann man schon mal eine Ausnahme machen.
1: Da hätte ich mal alleine gemacht,
0: also,
1: ja.
0: Da seht ihr, Hunde gehören hier bei uns allen zum Alltag,
1: ja,
0: und bringen einen auch vielleicht manchmal dazu zu verschlafen, aber auf jeden Fall, um sie besser zu verstehen, da haben wir einen Hundeprofi. Martin Rütter persönlich ist bei uns im Team und der wird zum Beispiel um 7.40 Uhr wieder eure Fragen zu euren Vierbeinern hier beantworten.
1: Und das ist ein unglaublich schöner aktueller Hit von Harry Styles bei BB Radio.

0: Es ist 6.15 Uhr, aber viel wichtiger, es ist Freitag.
1: Morgen.
0: Guten Morgen.
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3: Um Streit zu vermeiden, obwohl du stinksauer bist, lass die Familie in Ruhe und lass es einfach an Haushaltsgeräten aus. Die Waschmaschine lügt ja zum Beispiel ständig und sagt, noch 0 Minuten bis zum Ende des Programms. Und dann sind es am Ende 5. Die kannst du beschimpfen. Du Dreckschleuder! Mann! Genau, und die Kaffeemaschine. Ja, jetzt willst du am frühen Morgen noch entkalkt werden oder was? Was soll ich noch machen? Eine Abtropfschale leeren, Brüheinheit reinigen, Wasser nachfüllen und dabei viel schimpfen. Und so bleibt unser Familienfrieden erhalten und unsere Beziehung harmonisch. Und wir beschimpfen voller Leidenschaft den Saugroboter, den Kabelsalat, das Spannbettlaken und natürlich den Drucker. Ja, Papierstau! Kümmer dich selber drum! Idiot!
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0: Als ob Englein am Bettchen stehen und sagen, so, jetzt aber aufstehen.
1: Der Song gerade eben, meine
2: stimmt,
1: ich.
2: Stimmt, ja.
1: Oh, 6:26 Uhr, BB-Radio, hier der Kaiser und Gerlinde Jenike.
2: Oder als wäre man auf ein Lego getreten, das klingt dann auch ein bisschen ähnlich.
1: Also, aber du darfst nicht laut schreien, weil die anderen schlafen noch, das ist schon so ein...
2: In der kommenden halben Stunde freuen wir uns auf Dance Pop von Tiesto. Außerdem im Gepäck Kelly Clarkson mit ihrem wirklich schönen Hit Stronger und der Mann, der sich überhaupt nicht stoppen lässt, wenn es um neue Songs geht. Schon im August gibt's neue Musik, gleich aber erstmal seine aktuelle Nummer Fever Dream, Alex Warren.
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9: Mit Frank Philipp. Guten Morgen. Im Einzel- und Großhandel gibt es heute wieder Streiks in Brandenburg und Berlin. Zudem ist eine Demo der Gewerkschaft auf dem Berliner Breitscheidplatz geplant.
6: Spanien und Portugal stehen im Achtelfinale der Fußball-Weltmeisterschaft. Spanien hat am Abend Österreich mit 3:0 geschlagen. Portugal besiegte Kroatien mit 2:1. Zur Stunde spielt noch die Schweiz gegen Algerien.
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20: Mit Romy Ortwald. Guten Morgen. Am Uniklinikum Brandenburg an der Havel ist der neue Erweiterungsbau jetzt komplett in Betrieb. Mit 3 Herzkatheterlaboren und einem Hybrid-OP soll die Versorgung von Herz- und Gefäßpatienten schneller und schonender werden. Insgesamt wurden ca. 16,5 Millionen Euro investiert. 10 Jahre Regionalpartnerschaft mit Brandenburgs wichtigstem Außenhandelspartner Polen stehen heute in Potsdam im Mittelpunkt. Ministerpräsident Woidke empfängt den niederschlesischen Marschall Ganscharz. 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
2: Für ganz Brandenburg und Berlin zuverlässig und genau. Guten Morgen hier in Brandenburg an der Havel und im gesamten Havelland. In Pritzerbe, Marzahn und Benzdorfer Mühle haben wir heute Temperaturen bis 25 Grad. Super angenehm. Es gibt sehr viel Sonne, zwischendurch ein paar Wolken und vielleicht ist auch mal ein Schauer dabei. 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
1: Der BB-Radio Straßenscanner zeigt an. A9 Richtung Leipzig. Zwischen Niemeck und Kleinmarzehns ist die rechte Spur nach einem Unfall gerade dicht. Man kommt aber dran vorbei, seid einfach nur ein bisschen vorsichtig. Das war's auch schon. Im Stadtverkehr Berlin rollt's auch immer noch. Der Holger hat sich gemeldet. Vielen Dank, Holger. Der sagt nämlich, auf der A111, in der Überfahrt auf die A10 nördlicher Ring Richtung Dreieck Havelland, direkt im Kreuz Oranienburg, da kann's teuer werden, weil da wird gerade geblitzt. Und wenn ihr noch was gesehen habt, dann macht's wie Holger. Staus und Blitzer einfach melden per Telefon oder WhatsApp 0331 74 40 40. Eine gute Fahrt. 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
1: 6:34 Uhr, alles teurer macht der Juli. Nee, es reimt sich nicht, ne? Ja, ist auch egal, auf jeden Fall an der Tankstelle, da wird man wieder sehr, sehr traurig. Macht doch einfach mal mit bei unserem Familienspiel Stadtland Plus, weil ihr habt heute auch noch die Chance auf unseren fetten Wochenjackpot von 100 Euro. Um 7:45 Uhr spielen wir die nächste Runde. Es ist jetzt 6:34 Uhr.
2: Kleine Hymne gleich aus den 20ern. Tiesto, lay low und vorher starke Frau mit starker Stimme. Sia!
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0: 6:42 BB Radio, der Kaiser und diejenige. Guten Morgen. Sehr, sehr lustige Geschichte, gerade übrigens von unserer Kollegin Ida, die uns ja immer prima durch den Arbeitstag bringt hier bei BB Radio. Und unserem Kollegen Dennis, das ist unser Redaktionsleiter hier für die Morgenshow. Die haben da gerade so eine Challenge am Laufen. Also die geben sich gegenseitig Aufgaben, von denen die anderen aber nichts wissen. Und dann muss der andere die einlösen. Also ich weiß, in der ersten Woche haben sie gemacht, da hat Ida zu Dennis gesagt, an einem warmen Tag, okay, du rufst jetzt den Chef an und gibst ihm frei, weil es so warm ist. Und Dennis musste das dann halt ganz ernsthaft durchziehen. War sehr, sehr lustig, vor allem dieser Lachanfall, den unser Chef gekriegt hat. Also, ist sehr warm, kannst jetzt abhauen. Der war großartig.
1: Ja.
0: So, das neue Video ist jetzt bei uns auf unserer Instagram-Seite BB Radio Official zu sehen. Jetzt musste Ida eine Aufgabe erfüllen, die Dennis ihr gegeben hat.
1: Ja.
0: Ich verrate mal noch nicht, was es war, aber hat mit unserer Redaktionsleiterin Agnes zu tun, die ein wirklich sehr niedliches Gesicht macht. Und die Folge für nächste Woche steht auch schon fest, aber da darf ich noch nicht drüber reden.
1: Ja, mit uns man könnte das mit uns nicht machen. Wir sind zu schlimm. Das würde, hier würden Leute
0: das wären furchtbare Aufgaben, umfallen. Die
1: Das wäre richtig schlimm. Ich würde zum Beispiel, würde ich zu dir sagen, du darfst aber nicht auflösen. Du musst auf den Knien zum Chef gehen und ihm Kaffee hinstellen und auf Knien wieder raus. Einfach so. Und du darfst es niemals auflösen. Einfach so.
0: Ja, ja.
1: Sowas.
0: Das ist krass.
1: Oder den Namen der Chefin tätowieren. Das wären so auf deine Stirn. Nee, das wären alles so Sachen, die wir uns geben würden. Das ist ja fast Blümchenkaffee, was die machen. Aber es ist sehr, sehr süß. Schaut euch das also gerne an.
0: Genau, das kann man sogar den Kindern präsentieren,
1: ja,
0: was die beiden machen.
1: Das ist jugendfrei, genau. Ist einfach süß, ja.
0: Es ist 6:43 Uhr. Kommt gut in Richtung Wochenende mit Bibi.

0: Guten Morgen.
1: Morgen.
0: Um 6.46 Uhr.
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1: Julia aus Brunne. Hallo.
3: Hallo.
0: Moin.
1: Ach, ich freue mich so auf diese Runde heute. Ich sage gleich warum, aber erstmal konzentriert ihr euch. Und du vor allen Dingen möchtest ja die legendäre, streng limitierte BB-Radio-Tasse, die Morgenshow-Tasse mit nach Hause nehmen. Und deswegen drücke ich dir die Daumen.
0: Kannst du auch. Also danke. Noch ist das Kind nicht in die Brunne gefallen.
1: Tipp Nummer 1. Einige von euch verzichten auf mich, aber für andere bin ich der heilige Gral. Es braucht nicht viel von mir, um mich toll zu finden.
0: Nee.
1: Ich bringe Würze ins Spiel, ohne selbst die Hauptrolle zu wollen.
0: Nee.
1: Ich gehöre zu einigen Klassikern einfach dazu.
0: Gibt es auch irgendwann mal einen konkreteren Hinweis oder halten wir uns jetzt hier auf allgemeinen Plätzen
1: jetzt.
0: Auf?
1: Jetzt. Ich bin eine gelbliche, würzige Soße.
3: Senf.
1: Ja! Oh, du, ich liebe Senf. Ich esse Wurst nicht so gerne und frage immer, darf ich einfach so ein Papp-Ding voller Senf haben? Und dann gucken die mich komisch an und dann esse ich einfach diesen Senf mit dem Löffel. Senf, gut gemacht. Halle, Julia.
3: Vielen Dank.
0: Tja, also dann dir ein schönes Wochenende und eine Tasse voll Senf. Das
3: ja.
0: Könnt ihr auch haben. Einfach anmelden. 0331 74 40 40.
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0: Das ist ja nicht nur Motivation, das ist ja, als ob einen jemand aus dem Bett hebt und zur Arbeit trägt auf Händen hier.
1: Panic at the Disco. Toller Song, ja.
0: 6:57 Uhr, BB Radio. Guten Morgen.
1: Ein absoluter Welthit von Ed Sheeran gleich. Der ist ja gerade, macht er sich schick, weil er ist ja bei der Hochzeit von Taylor Swift, sind ja gut befreundet. Außerdem die aktuelle Nummer So Easy von Grammy-Gewinnerin Olivia Dean. Weißt du, gerade seit 5 Minuten auf der Bildfläche und schon Grammy gewonnen.
0: Ja,
1: und
0: das sagt zu Recht.
1: Dance Music, Abkürzung DM, hat aber nichts mit Rossmann zu tun. Für alle, die noch zu müde für den Start in den Tag sind, Don't You Worry Child gleich.
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0: Und damit ist es 7 Uhr.
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22: Mit Frank Philipp, guten Morgen. Möglicherweise kann es beim Wochenendeinkauf heute etwas stocken. Die Gewerkschaft Verdi hat zu Streiks im Groß- und Einzelhandel aufgerufen. Es wollen sich Mitarbeiter mehrerer Großhandelslager, aber auch von Supermärkten beteiligen, darunter auch Kaufland oder Rewe. Betroffen sind sowohl Filialen in Brandenburg und in Berlin. Dazu gibt es eine Demo am Vormittag auf dem Berliner Breitscheidplatz. Bei einem Feuer in Berlin-Lichtenberg ist am Abend ein Mensch gestorben. Ein zweistöckiges Wohnhaus hat in Flammen gestanden. 2 Menschen konnten noch gerettet werden. Nach dem Brandanschlag auf ein alternatives Wohnprojekt in Cottbus hat es am Abend eine Mahnwache gegeben. Rund 100 Menschen kamen dort zusammen. Unbekannte hatten mehrere Molotow-Cocktails auf das Gebäude geworfen. Verletzt wurde niemand. Und jetzt noch mehr aus unserem Land von unserem Bibi-Radio Brandenburg-Reporter Hannes Gregor.
1: 10 Jahre Regionalpartnerschaft mit Brandenburgs wichtigstem Außenhandelspartner Polen stehen heute in Potsdam im Mittelpunkt. Ministerpräsident Woidke empfängt den niederschlesischen Marschall Ganscharz. Die Zusammenarbeit mit Niederschlesien soll verlängert werden.
22: Danke, Hannes.
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22: Spanien und auch Portugal stehen im Achtelfinale der WM. Spanien hat am Abend Österreich mit 3:0 geschlagen. Portugal besiegte Kroatien mit 2:1. Zur Stunde spielt die Schweiz gegen Algerien. 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
2: 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Wir haben in Perleberg 13 Grad, in Wiesenburg 13, in Zedenick 13 Grad auch. Es wird heute im Laufe des Tages mal ein bisschen Regen geben können. Ansonsten sieht es ganz freundlich aus. Temperaturen sind sehr angenehm. Heute bis 24 Grad.
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0: Der BB-Radio Straßenscanner zeigt mir gerade die A13 Richtung Dresden zwischen Schwarzheide und Ruhland. Liegt irgendwelches Zeugs auf der Fahrbahn? Bitte vorsichtig sein. Und im Stadtverkehr Berlin hat es jetzt leider gekracht. Nach einem Unfall sind die rechte und die mittlere Spur gesperrt auf der A113 stadteinwärts. Könnt ihr euch ja vorstellen, was da los ist. Momentan ab Adlershof plus 40 Minuten. Aktueller Blitzer steht auf der A2 Richtung Magdeburg, kurz hinter Lenin. Und wenn ihr noch was gesehen habt, Staus und Blitzer, ihr wisst Bescheid. Immer an die 0331 74 40 40. Eine gute Fahrt.
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0: Guten Morgen. 4:07. Guten Morgen. So, Hefte raus, Klassenarbeit. Nee, ganz so schlimm ist es nicht, aber ihr könnt euch mal Stift und Kalender rausholen, weil wir planen gleich mal gemeinsam euer Wochenende. Es ist nämlich viel los und damit ihr nicht den Überblick verliert, gibt's gleich unsere BB-Radio-Wochenendtipps in 6 Minuten.
2: Sommersound für diesen Sommer, ganz aktuelle Nummer von David Guetta. Der hat sich wirklich die größte geholt jetzt diesmal für seinen aktuellen Hit Jennifer Lopez, Save Me Tonight.
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0: Ja, genau. So wird das Wochenende auch. BB Radio hier, 7:12 Uhr, der Kaiser und Gerlinde Jenike. Egal wo ihr seid, ein Ausflug in den Spreewald zum Beispiel, der lohnt sich immer, weil in den nächsten Tagen, da ist es sogar noch lohnenswerter. In Lübbenau sind heute und morgen die Spreewälder Lichtkahnfahrten.
1: Ach, das ist schön.
0: Ja, das klingt doch schon toll, oder? Ist perfekt zum Runterkommen bei Sonnenuntergang durch den Spreewald schippern.
1: Und wenn ihr mit den Kindern unterwegs seid, dann vielleicht nach Münchenberg zu Willis Welt. Hier ist super Helden und Prinzessinnen Tag. Also da sind Kostüme ausdrücklich erwünscht und ist doch schon so niedlich. Lauter kleine Spider-Man, kleine Cinderellas und dann sehen die ihre großen Idole.
0: Ja, und das ist nur eine kleine Auswahl. Ja, Bad Saro feiert im Kurpark Sommerfest, im Strandbad Angermünde ist da noch Kinderstrandfest oder ihr seid auf dem Lausitzring beim Truck und Country Festival. Also es ist überall was los. Die komplette Übersicht findet ihr natürlich wie immer auf bbradio.de. Und jetzt einer unserer Lieblingssongs.
1: Wir wollen einfach entspannen mit Olivia Dean und vor allen Dingen, wie selbstbewusst sie ist. So, es ist so einfach, sich in mich zu verlieben. Ich bin die Tollste. Ein bisschen Scheibchen davon hätte ich auch gerne.
0: Ist ein schöner Aufwachsong. Falls ihr schon aufgewacht seid und aufgestanden seid, legt euch nochmal hin. Mit dem Song dann nochmal aufstehen. Doch, das geht besser in den Tag. Hier
1: Na
0: so.
1: Gut.
0: Guten Morgen mit BB Radio.
1: Morgen.

0: Mann, Gerlinde, das war doch klar, pass doch auf. Gerlinde bringt immer so leckeres Essen mit. Ja. Ist doch klar, dass ich irgendwann den Mund voll habe, wenn es dann darauf ankommt.
1: Na, besser den Mund als die Nase. Das, ja, das gibt ja immer noch Steigerung.
0: Es ist 7.16 Uhr. Viel Spaß mit Lisa Feller.
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4: Ich bin halt als Frau natürlich auch dazu verdammt, ich muss meine ganzen Wörter loswerden. Also wir Frauen haben sehr viele Wörter am Tag, die wir unters Volk bringen müssen. Männer, die haben das große Glück, die grunzen morgens einmal und dann kommen die bis mittags. Ja. So ist es. Es gibt aber ein Glück Unterschiede zwischen Männern und Frauen. Wäre ja auch sonst langweilig. Allein schon, geh mal in den Supermarkt, ja? Mit einer Freundin, kaufst eine Gurke, dann sagt die höchstens, hey, zählst du gerade Kalorien oder Punkte oder was? Geh mal mit einem Kerl eine Gurke kaufen. Die schaffen es nicht, die Gurke einfach nur in den Wagen zu legen. Es ist immer so ein... Na? Und dann... Ich weiß so, wie ich mit meinem Ex mal einkaufen war und er so, na, woran erinnert dich das? Und wie ich aus Spaß einfach mal gesagt habe, an unseren Nachbarn. Oh, schön, was los.
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0: Liebe Fußballfans, ihr müsst jetzt stark sein. Ja, nach dem viel zu frühen Aus der deutschen Fußballnationalmannschaft steht jetzt fest, Julian Nagelsmann tritt als Bundestrainer zurück. Ihr müsst aber nicht sehr traurig sein. Fällt weich. 7 Millionen abfinden.
1: Oh, ist der verheiratet?
0: Ja, 7:27 Uhr, BB Radio, einen guten Morgen.
1: Die nächste halbe Stunde machen wir ein bisschen Dance-Pop auf dem Weg zur Arbeit mit Stereo Love. Dann ist sie im September in Berlin und heute schon spielen wir sie bei uns. Da können wir diesen Text auswendig lernen fürs Konzert. Holly Humberstone mit ihrem aktuellen Hit To Love Somebody und ein ganz tolles Duo Calvin Harris und Sam Smith. Das alles und noch viel mehr gleich.
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1: Was ein Start ins Wochenende. Wir kommen zu eurer Fußball-WM-Party und bringen alles mit. Deko-Brötchen, verschiedene Soßen und den berühmten Ketchup von Werder Feinkost. Alles zum Grillen von Fettschauer, Wurstwaren und frisches Bier vom Frankfurter Brauhaus. Und auf bbradio.de hat sich auch angemeldet Sabrina aus Brandenburg an der Havel. Hallo.
15: Guten Morgen.
1: Na, das wird ja toll. Das ist immer das Blödeste, wenn man Leute einlädt, ist immer, dass man einkaufen gehen muss. Das müsst ihr nicht.
15: Das ist ein Traum. Das ist wirklich sehr, sehr schön.
1: Mit wem feierst du und für wen seid ihr jetzt, wo alles im Argen ist?
15: Ja, also nach gestern Abend leider nicht mehr für den Kongo.
0: Ja, das wär ein Traum gewesen, oder? Kongo schmeißt England raus, damit wäre es für mich alles wieder ausgeglichen mit Deutschland.
1: Ja.
15: Ach, die hatten mir so leid gegen das Portugal, also beim Portugal-Spiel, wo ich dachte, nein, also den gönne ich.
1: Okay.
15: Ich suche mir jetzt mal einen neuen Favoriten. Mal gucken.
1: Okay. Aber du hast ein paar nette Leute da, das ist doch schön.
15: Ja, das haben wir, ja.
1: Na dann, alles Liebe. Schön, dass es geklappt hat. Und nächsten Freitag besuchen wir die nächste Party. Meldet euch an auf bbradio.de.
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19: Mit Frank Philipp. Guten Morgen. Im Einzel- und Großhandel gibt es heute wieder Streiks in Brandenburg und Berlin. Zudem ist eine Demo der Gewerkschaft auf dem Berliner Breitscheidplatz geplant. Spanien, Portugal und die Schweiz stehen im Achtelfinale der Fußball-Weltmeisterschaft. Spanien hat am Abend Österreich mit 3:0 geschlagen, Portugal besiegte Kroatien mit 2:1 und die Schweiz gewann am Morgen gegen Algerien mit 2:0.
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20: Mit Romy Ortwald. Guten Morgen. Am Uniklinikum Brandenburg an der Havel ist der neue Erweiterungsbau jetzt komplett in Betrieb. Mit 3 Herzkatheterlaboren und einem Hybrid-OP soll die Versorgung von Herz- und Gefäßpatienten schneller und schonender werden. Insgesamt wurden ca. 16,5 Millionen Euro investiert. 10 Jahre Regionalpartnerschaft mit Brandenburgs wichtigstem Außenhandelspartner Polen stehen heute in Potsdam im Mittelpunkt. Ministerpräsident Woidke empfängt den niederschlesischen Marschall Ganschatz. 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
21: 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Guten Morgen hier in Brandenburg an der Havel und im gesamten Havelland. In Pritzerbe, Marzahn und Bensdorfer Mühle haben wir heute Temperaturen bis 25 Grad. Super angenehm. Es gibt sehr viel Sonne, zwischendurch ein paar Wolken und vielleicht ist auch mal ein Schauer dabei.
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0: 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Die A13 Richtung Dresden wegen Fahrbahnerneuerung ist jetzt nur eine Spur frei. Das Ganze bis circa heute Mittag um 12 zwischen Freiwalde und Duben ist das Ganze. Dann haben wir eine Vollsperrung. Hier gab es einen Wildunfall auf der L220 zwischen Eichhorst und Finofurt, hat uns Christian gemeldet. In Berlin nach einem Unfall sind die rechte und mittlere Spur dicht auf der A113 stadteinwärts ab Adlershof. Eine knappe halbe Stunde mehr mit einem Plan. Und ein Blitzer auf der A19 in der Überfahrt auf die A24. Im Dreieck Wittstock-Dosse. Und das hat der Micha gesehen und uns gemeldet. Vielen Dank dafür. Habt ihr noch was für mich? Staus und Blitzer immer an die 0331 74 40 40. Eine gute Fahrt.
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0: 7:34 Uhr. Manchmal passt es halt einfach, ne? So wie bei euch und uns. Also ihr habt zum Beispiel Fragen und wir hätten dann die Antworten. Ja. Deutschlands bekanntester Hundeexperte Martin Rütter ist jeden Freitag für die Hundebesitzer in Brandenburg und Berlin da mit der BB-Radio Hundeprofi-Hotline.
23: Robert aus Prenzlau zum Beispiel. Wir wissen, ob es Berufe gibt, die man nicht haben sollte, wenn man einen Hund haben will. Spoiler ist, ja, gibt es, aber es ist eine Sache zu beachten. Das erzählt er in 7 Minuten.
0: So, genauer gesagt nach Edward Maya und Vika Cigolina mit Stereo Love. Aber vorher lassen wir mal Michael Schulte und Austis zusammen. Doppeltes Berlin-Pack hier sozusagen. Hier ist Half of My Heart.
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0: Guten Morgen, BB Radio hier um 7.41 Uhr.
1: Guten Morgen.
2: Rütter?
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0: Schon auch irgendwie ein Happen cool, ne? Dass wir ihn hier haben bei uns im Team. In Brandenburg kommst du nämlich an einer Sache nicht vorbei und das sind Hunde.
1: Ja.
0: Ob ihr nun welche habt, der Nachbar oder ob auf der Arbeit welche rumlaufen, so wie bei uns. Damit wir unsere Vierbeiner noch besser kennenlernen, beantwortet Deutschlands bekanntester Hundeexperte Martin Rütter eben eure Fragen.
1: Ja, Robert aus Prenzlau will gerne wissen, gibt's Berufe, die man als Hundebesitzer nicht machen sollte?
4: Ja, ich denke, wenn ich Fußballnationalspieler wäre, dann würde es wohl schwierig sein, den Hund mit ins WM-Finale zu nehmen. Aber ansonsten fällt mir erstmal nichts ein. Es geht natürlich immer darum, dass der Hund der Situation angepasst ist. Also ich habe einen Kunden, der hat zwei Jack Russell Terrier, der ist Trucker, der hat die Hunde immer mit dabei. Und klar können dann Menschen sagen, oh, die Hunde sind aber viel im Auto. Aber unterm Strich sind die immer bei ihrem Menschen. Und das ist das, worum es geht.
1: Ja,
0: das also, ist es nämlich.
1: Richtig. Na, die Miley, meine ist ja immer, die klebt ja an mir fest, die ist ja sehr, sehr wenig alleine zu Hause. Und das ist auch wichtig. Also wenn man sich einen Hund holt, kann ich nur empfehlen, guckt mal, ob ihr Zeit habt überhaupt, weil zu lange würde ich die nicht alleine zu Hause lassen.
0: Wenn ihr noch Hundefragen habt für Martin Rütter, dann her damit, bbradio.de.
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0: Tag, Freunde.
1: Das Wochenende steht vor der Tür. Es ist 7.46 Uhr.
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1: Guten Morgen, Katja aus Guben.
3: Hallöchen, guten Morgen.
1: So, meine Liebe, bist du denn einigermaßen fit? Ja, weil jetzt geht's um die Wurst. Jetzt machst du mehr als 8 und holst dir noch den Wochenjackpot auf die letzten Meter.
3: Werden wir mal sehen.
1: Naja, also ein bisschen mehr Überzeugung, ja? So, jetzt kommt Gerlinde.
4: Dein A, sag einfach Stopp. A.
3: Stopp.
4: E.
1: Das ist auch schon mal ein guter Schritt in die richtige Richtung.
4: Aber ewig nicht.
1: Ja, na, ein Vokal ist meiner Meinung nach immer besser als ein Konsonant. Katja, deine 30 Sekunden starten natürlich, genauso wie bei allen anderen, mit der Kategorie Stadt mit E.
3: Essen.
1: Land.
3: Ecuador.
1: Tier im Zoo.
3: Eisbär.
1: Etwas, das man sammelt mit E.
3: Eishoffeln.
1: Ein Kleidungsstück.
3: Weiter.
1: Sportler.
3: Weiter.
1: Gegenstand im Rucksack.
3: Eiswaffel.
1: Grund fürs zu spät kommen.
3: Och, Mist, weiter.
4: Naja, nicht mehr als 8, aber viel weniger dafür.
1: Aber sehr sommerlich. Es war wahrscheinlich die Wut, die hochkam, als du Ecuador gesagt hast und dann gemerkt hast, oh nein, gegen die haben wir ja auch schon verloren bei der WM. Katja, dann einfach Mund abputzen, wie es so schön heißt, und wieder anstellen und dann das nächste Mal mitmachen. Ja. Dann holst du dir den Wochenjackpot. Dann habt ein schönes Wochenende und also Glückwunsch an Jasmin aus dem Havelland. Der 100-Euro-Jackpot geht in dieser Woche an dich.
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0: Guten Morgen, BB-Radio hier, der Kaiser und Gerlinde diejenige.
1: Guten Morgen.
0: Ich weiß, dass viele darauf warten und deswegen jetzt hier also die erlösende Meldung. Walter Frosch im BB-Radio Fußball-Tippspiel hat heute Nacht richtig Punkte gemacht mit den Spielen bei der Fußball-Weltmeisterschaft und ist jetzt auf Platz 2 vorgerutscht.
1: Du bist Walter Frosch.
0: Richtig.
1: Herzlichen Glückwunsch.
0: So, damit wäre die wichtigste Meldung im Fußball draußen. Die zweitwichtigste ist, Julian Nagelsmann tritt zurück und jetzt kommt Gerlinde.
1: Man muss es manchmal einfach rauslassen.
0: Ja.
1: Aktuell ein wunderbarer Wohlfühlsong gleich von Myers Smith und Drive Safe. Dann haben wir einen großartigen Zehner von Clean Bandit mit Anne Marie und es wurde ein bisschen kühler langsam, aber der Song bringt die Sonne mit. All We Got gleich.
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8: Mit Frank Philipp. Guten Morgen. Möglicherweise kann es beim Wochenendeinkauf heute etwas stocken. Die Gewerkschaft Verdi hat zu Streiks im Groß- und Einzelhandel aufgerufen. Es wollen sich Mitarbeiter mehrerer Großhandelslager, aber auch von Supermärkten beteiligen, darunter auch Kaufland oder Rewe. Betroffen sind sowohl Filialen in Brandenburg und in Berlin. Dazu gibt es eine Demo am Vormittag auf dem Berliner Breitscheidplatz. Bei einem Feuer in Berlin-Lichtenberg ist am Abend ein Mensch gestorben. Ein zweistöckiges Wohnhaus hat in Flammen gestanden. Zwei Menschen konnten noch gerettet werden. Nach dem Brandanschlag auf ein alternatives Wohnprojekt in Cottbus hat es am Abend eine Mahnwache gegeben. Rund 100 Menschen kamen dort zusammen. Unbekannte hatten mehrere Molotow-Cocktails auf das Gebäude geworfen. Verletzt wurde niemand. Und jetzt noch mehr aus unserem Land von unserer BB-Radio Brandenburg-Reporterin Romy Ortwald.
9: Umweltministerin Hanka Mittelstädt startet heute ihre Wassertour durch Brandenburg. Erster Halt ist in der Uckermark. Hier geht's unter anderem um Moorschutz, Wasserrückhalt in der Landschaft und den Umgang mit Niedrigwasser.
8: Danke, Romy.
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8: Spanien, Portugal und die Schweiz stehen im Achtelfinale der Fußball-Weltmeisterschaft. Spanien hat am Abend Österreich mit 3:0 geschlagen, Portugal besiegte Kroatien mit 2:1 und die Schweiz gewann am Morgen gegen Algerien mit 2:0. 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
12: Schönen guten Morgen, 8 Uhr und eine Minute jetzt. Ist ein herrlicher Tag. Die Sonne scheint. Es wird auch hauptsächlich heute schön bleiben und gar nicht so heiß werden. Sehr angenehme Temperaturen bis 24 Grad. Ist auch nicht zu kühl. 15 sind es jetzt in Luckenwalde, in Nauen 15 und im Moment in Stechlin 14 Grad.
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7: Der BB-Radio-Straßenscanner zeigt mir Zeugs auf der mittleren Spur auf der A10, südlicher Ring Richtung Dreieck Potsdam zwischen Schönefelder Kreuz und Rangsdorf. Bitte vorsichtig, dann Fahrbahnerneuerung. Es ist nur eine Spur frei auf der A13 Richtung Dresden bis circa heute Mittag 12 Uhr zwischen Freiwalde und Duben. Und Christian hat uns gesagt, nach einem Wildunfall ist die L220 jetzt voll gesperrt zwischen Eichhorst und Finofurt. Im Stadtverkehr Berlin 20 Minuten draufpacken auf der A100 Richtung Norden ab dem Britzer Damm und auf der A113 stadteinwärts ab Adlershof. Aktuelle Blitzer, A19 in der Überfahrt auf die A24 im Dreieck Wittstock-Dosse, den haben wir von Micha. Und Uwe hat noch einen für uns in Pritzwalk, Giesensdorfer Weg, beidseitig auf der 30er Strecke Höhe der DRK. Habt ihr noch was für mich? Na dann, Staus und Blitzer, immer her damit. 0331 74 40 40, eine gute Fahrt.
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14: Guten Morgen!
7: Morgen! 3 Minuten nach 8, Wochenende ist da und was man da überhaupt nicht gebrauchen kann, ist Streit. Ja, damit in Zukunft kein Streit mehr eskaliert. Wir haben eine sehr gute Lösung dafür und die ist auch noch lustig bei Die Welt in 30 Sekunden um 8:45.
12: Ehebrechen ist eigentlich nicht so lustig, aber klingt, als wäre es was richtig Schönes hier bei Sombre und Homebreaker.
7: Oh. Für einen ist es ja immer so ein bisschen schön.
12: Für irgendjemand hat es ja immer gut, ja.
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0: Es ist 8.07 Uhr.
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2: Ich fand's ein bisschen billig, also hätten sie auch lassen können.

0: Guten Morgen, BB Radio hier, der Kaiser und Gerlinde Jenicke.
1: Guten Morgen.
0: Gerlinde kann von Glück reden, dass er heute nicht alleine im Studio sitzt. Schuld daran ist der eigentliche Chef bei mir zu Hause, unser Pudel Penny. Also das Kind mit Fell, das wir da haben.
1: Ja, was hat sie gemacht?
0: Ey Leute, also ich schlafe immer wochentags im Gästezimmer, damit ich meine Frau morgens nicht wecke, wenn ich so früh aufstehe.
1: Ja.
0: So, und Penny hat sich jetzt in den heißen Tagen angewöhnt, nicht mehr im Schlafzimmer bei meiner Frau zu liegen, sondern im Flur, auf dem kalten Fußboden.
1: Ach, schön kühl.
0: Mhm. Ja, ne? So, und mein Wecker klingelte heute Morgen. Tür war offen und auf einmal kam Penny rein mit dem Weckerklingeln und hat sich einfach in mein Bett gelegt, in meinen Arm und so rangedrückt.
1: Ja.
0: Naja, versuch mal da aufzustehen. Bin natürlich sofort wieder eingepennt. Hab zum Glück noch einen zweiten wichtigen Ersatzwecker gestellt, sonst wäre heute ziemlich einsame Veranstaltung
1: gewesen. Also ich bin sehr froh, dass du da bist, dass der Hund dich hat gehen lassen, weil wenn diese Sendung heißen würde und Gerlinde Jenicke, das würde irgendwie komisch klingen.
0: BB Radio, hier ist und Gerlinde.
1: Hey, passt nicht.
0: Ja, aber und falls eure Hunde auch euren Alltag dominieren, genau sagen, was ihr zu tun habt und zu lassen und ihr euch da innerlich noch ein bisschen gegen sträubt, vielleicht kann man da was gegen machen. Wir haben einen Hundeprofi, der heißt Martin Rütter und der gibt hier jeden Freitag Ratschläge zum Umgang mit unseren Vierbeinern. Also wenn ihr eine Frage habt, um 9.15 Uhr, da wird er sie hier wieder beantworten. Es ist jetzt 8.11 Uhr.
1: Hallo.

0: Ich mag es, wie du Offensichtliches für die Gruppe noch einmal zusammenfasst. Ja, das ist so eine Beleidigung, da muss man zwischen den Zeilen lesen, bevor man merkt, oh hoppla, das war aber nicht nett gemeint.
1: Ja.
0: Es ist 8.15 Uhr, BB-Radio hier, der Kaiser und Gerlinde, Hinnicke. Ja, und um Beschimpfung geht's jetzt auch hier.
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3: Um Streit zu vermeiden, obwohl du stinksauer bist, lass die Familie in Ruhe und lass es einfach an Haushaltsgeräten aus. Die Waschmaschine lügt ja zum Beispiel ständig und sagt, noch 0 Minuten bis zum Ende des Programms. Und dann sind es am Ende 5. Die kannst du beschimpfen. Du Dreckschleuder! Mann! Genau, und die Kaffeemaschine. Ja, jetzt willst du am frühen Morgen noch entkalkt werden oder was? Was soll ich noch machen? Eine Abtropfschale leeren, Brüheinheit reinigen, Wasser nachfüllen und dabei viel schimpfen. Und so bleibt unser Familienfrieden erhalten und unsere Beziehung harmonisch. Und wir beschimpfen voller Leidenschaft den Saugroboter, den Kabelsalat, das Spannbettlaken und natürlich den Drucker. Ja, Papierstau! Kümmer dich selber drum! Idiot!
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0: Also den besten Humor hat immer noch das echte Leben. Es ist 8.26 Uhr, BB, Radio hier, der Kaiser und Gerlinde Jenicke. Das ist wirklich gerade in meinem Kopf passiert. Ja? Weil ich lese hier gerade einen Artikel in 5 Sekunden zum Macher.
1: Ja.
0: Wie sie ihre Aufschieberitis besiegen.
1: Ja.
0: Und ich habe mir gerade im Kopf gedacht, oh, das ist mal eine wichtige Sache für mich. Na, vielleicht lese ich das irgendwann mal. Es ist wirklich, weil es ist traurig schön. Eigentlich, es ist wirklich traurig.
1: Nein, es ist schön, schön wie Taylor Swift, die wir gleich hören werden, die macht ja für Toy Story 5 den Soundtrack, ich kann es auch noch in verschiedenen Sprachen sagen,
0: oh Gott. La Cinco.
1: So, dazu eine unglaublich schöne Powerstimme, Dermot Kennedy ist mit dabei und ein Hit für euch zur Vorbereitung aufs Wochenende, Don't Worry.
0: Guten Morgen.
1: Morgen.
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15: Mit Frank Philipp. Guten Morgen. Im Einzel- und Großhandel gibt es heute wieder Streiks in Brandenburg und Berlin. Zudem ist eine Demo der Gewerkschaft auf dem Berliner Breitscheidplatz geplant. Spanien, Portugal und die Schweiz stehen im Achtelfinale der Fußball-Weltmeisterschaft. Spanien hat am Abend Österreich mit 3:0 geschlagen, Portugal besiegte Kroatien mit 2:1 und die Schweiz gewann am Morgen gegen Algerien mit 2:0.
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10: Mit Romy Ortwald, guten Morgen. Am Uniklinikum Brandenburg an der Havel ist der neue Erweiterungsbau jetzt komplett in Betrieb. Mit 3 Herzkatheterlaboren und einem Hybrid-OP soll die Versorgung von Herz- und Gefäßpatienten schneller und schonender werden. Insgesamt wurden ca. 16,5 Millionen Euro investiert. 10 Jahre Regionalpartnerschaft mit Brandenburgs wichtigstem Außenhandelspartner Polen stehen heute in Potsdam im Mittelpunkt. Ministerpräsident Woidke empfängt den niederschlesischen Marschall Ganschatz. 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
17: Für ganz Brandenburg und Berlin zuverlässig und genau. Guten Morgen hier in Brandenburg an der Havel und im gesamten Havelland. In Pritzerbe, Marzahn und Benzdorfer Mühle haben wir heute Temperaturen bis 25 Grad. Super angenehm. Es gibt sehr viel Sonne, zwischendurch ein paar Wolken und vielleicht ist auch mal ein Schauer dabei. 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
0: Der BB-Radio-Straßenscanner zeigt an. Die A10, der westliche Berliner Ring, Richtung Dreieck Havelland. Ab Großkreuz dauert es gerade 20 Minuten länger und leider ein schwerer Unfall. Die rechte Spur ist gesperrt auf der A24 Richtung Berlin zwischen Neuruppin und Verbellin. Im Stadtverkehr Berlin haben wir einen Liegenbleiber auf der rechten Spur auf der A100 Richtung Norden. Deswegen dauert es ab dem Britzer Damm zurzeit 20 Minuten länger. Und ein aktueller Blitzer steht auf der A111, in der Überfahrt auf die A10 nördlicher Ring Richtung Dreieck Havelland im Kreuz Oranienburg. Vielen Dank fürs Melden, Holger. Habt ihr noch was für mich? Staus und Blitzer immer an die 0331 74 40 40 und jetzt eine gute Fahrt. 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
0: Guten Morgen. Morgen um 8.34 Uhr. Oft fehlt einem ja die richtige Antwort auf die Frage, du so? Aber damit ist jetzt Schluss, weil in 7 Minuten erzählen wir euch ja, was alles am Wochenende hier passiert in Brandenburg und Berlin. Ihr könnt ja schon mal mitschreiben dann gleich und dann haben wir das Wochenende top durchgeplant mit euch.
17: Viel Spaß mit einem der vielen Hits von Dua Lipa jetzt. Einer, der macht einfach gute Laune. Er snackt sich schnell weg wie so ein Croissant von der Tanke. Houdini.
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0: sage ich auch oft zu dem Essen, das Gerlinde mitbringt.
1: Achso, ich dachte so,
0: Nee, das ist schon mehr so ein wohlwollendes.
1: Es kommt immer drauf an, wie man es ausspricht, ja.
0: Ja, der Ton macht die Musik. Es ist 8:41 Uhr, BB-Radio hier, der Kaiser und Gerlinde.
1: Guten Morgen.
0: Es wird ein tolles Wochenende für euch. Woher wir das wissen? Naja, wir wissen ja schon, was ihr machen werdet.
1: Ja.
0: Egal, wo ihr seid. Zum Beispiel ein Ausflug in den Spreewald, ja, den kann man von überall hin machen. In den nächsten Tagen lohnt er sich sogar noch mehr, denn in Lübbenau sind heute und morgen die Spreewälder Lichtkahnfahrten.
1: Klingt so schön.
0: Ja, ist auch wirklich perfekt zum Runterkommen bei Sonnenuntergang durch den Spreewald auf einem Kahn. Also gemütlicher geht's nicht.
1: Und wenn ihr mit den Kindern unterwegs seid, vielleicht wollt ihr nach Münchenberg zu Willeswelt. Da ist es sehr schön und da ist Superhelden- und Prinzessinnen-Tag. Kostüme ausdrücklich erwünscht und dann laufen da kleine Spider-Man und kleine Cinderellas rum und sagen sich freundlich, guten Tag, mein Herr.
0: Das ist nur eine kleine Auswahl. Wir hätten noch mehr hier. Bazzaro feiert im Kurpark Sommerfest. Im Strandbad Angermünde ist Kinderstrandfest oder ihr seid beim Schiffshebewerk in Niederfino beim Treidelfest. Also es ist überall was los.
1: Schön.
0: Die komplette Übersicht findet ihr natürlich wie immer auf bbradio.de. Und nach Madcon und Ray Dalton spielen wir mal Schlag den Kaiser hier bei bbradio.

0: Guten Morgen.
1: Morgen.
0: Es ist 8.46 Uhr.
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1: Julia aus Brunne. Hallo.
3: Hallo.
0: Moin.
1: Ich freue mich so auf diese Runde heute. Ich sag gleich warum, aber erstmal konzentriert ihr euch. Und du vor allen Dingen möchtest ja die legendäre, streng limitierte BB Radio Tasse, die Morgenshow Tasse mit nach Hause nehmen. Und deswegen drücke ich dir die Daumen.
0: Kannst du auch. Also danke. Noch ist das Kind nicht in die Brunne gefallen.
1: Tipp Nummer 1. Einige von euch verzichten auf mich, aber für andere bin ich der heilige Gral. Es braucht nicht viel von mir, um mich toll zu finden.
0: Nee.
1: Ich bringe Würze ins Spiel, ohne selbst die Hauptrolle zu wollen.
0: Nee.
1: Ich gehöre zu einigen Klassikern einfach dazu.
0: Gibt es auch irgendwann mal einen konkreteren Hinweis oder halten jetzt. Wir uns jetzt hier auf allgemeinen Plätzen
1: jetzt.
0: Auf?
1: Jetzt. Ich bin eine gelbliche, würzige Soße.
3: Senf.
1: Ja! Oh, du, ich liebe Senf. Ich esse Wurst nicht so gerne und frage immer, darf ich einfach so ein Papp-Ding voller Senf haben und dann gucken die mich komisch an und dann esse ich einfach diesen Senf mit dem Löffel. Senf, gut gemacht. Halle, Julia.
3: Vielen Dank.
0: Tja, also dann dir ein schönes Wochenende und eine Tasse voll Senf. Das
3: ja.
0: Könnt ihr auch haben. Einfach anmelden. 0331 74 40 40.
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0: Oh bitte nein.
1: Aber dann am Ende hat sich Oh bitte nein doch durchgesetzt. Also Julian Nagelsmann ist jetzt als Bundestrainer zurückgetreten. Ja. Jürgen Klopp würde es machen. Allerdings sind noch harte Verhandlungen, weil er will dafür noch größere Jacketkronen vorne als Gebiss eingesetzt haben als vorher. Und das wird ganz schön teuer. Also ich weiß nicht, ob das jetzt funktionieren wird.
0: Schöne Musik in der kommenden Stunde. Gerade war noch bei uns in Berlin im Deutschland-Trikot auf der Bühne. Jetzt gleich bei uns hier im Radio Bruno Mars. Dann haben wir alle Farben mit dem, wie ich finde, jetzt schon Sommerhit 2026. Ein Song über Schluss machen. Das klingt so, als müsste man es versuchen, weil es so gute Laune macht. Und dann die Zehner natürlich mit Love Runs Out gleich.
1: Song über Schluss machen. Vielleicht sollte die deutsche Nationalmannschaft im Mannschaftsbus auf dem Weg zum Spiel so eine Songs nicht hören. Ne?
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9: Es ist 9 Uhr.
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10: Mit Frank Philipp, guten Morgen. Fußball-Bundestrainer Julian Nagelsmann tritt zurück, das berichten die Bild-Zeitung und der Sender Sky. Nach dem Ausscheiden der deutschen Nationalmannschaft bei der Weltmeisterschaft hatte es am Donnerstag ein Krisengespräch in der DFB-Zentrale gegeben. Dort wurde Nagelsmann der Rücktritt nahegelegt. Abfindung rund 7 Millionen Euro. Als Nachfolger wird Jürgen Klopp gehandelt. Möglicherweise kann es beim Wochenendeinkauf heute etwas stocken. Die Gewerkschaft Verdi hat zu großen Streiks im Groß- und Einzelhandel aufgerufen. Es sollen sich die Mitarbeiter von mehreren Großhandelslagern und auch von Supermärkten beteiligen, darunter auch Kaufland oder Rewe. Betroffen sind sowohl Filialen in Brandenburg als auch in Berlin. Dazu gibt es noch eine Demo auf dem Berliner Breitscheidplatz. Und jetzt noch mehr aus unserem Land von unserer BB Radio Brandenburg Reporterin Romy Ortwald.
11: 7.000 Euro gibt's für die Stadtkirche in Drebkau im Kreis Spree-Neisser von der Deutschen Stiftung Denkmalschutz. Mit dem Geld werden die Aufhängungen und die Klöppel der historischen Glocken erneuert.
10: Danke, Romy.
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10: Spanien, Portugal und die Schweiz stehen im Achtelfinale der Fußball-Weltmeisterschaft. Spanien hat am Abend Österreich mit 3:0 geschlagen, Portugal besiegte Kroatien mit 2:1 und die Schweiz gewann am Morgen gegen Algerien mit 2:0. 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
12: 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In Lübben haben wir... Verzeihung, ich hatte ein Stück Traubenzucker im Mund.
13: Ich wollte gerade sagen.
12: Man hört es nicht, klang so, als hätte ich meine Zähne nicht drin.
13: Nee, es klang jetzt gerade so, als ob Lübben... Lübben gibt's gar nicht mehr.
12: Gibt's noch.
13: Gibt's noch, ne?
12: 17 Grad, Neuruppin 16 Grad und in Strausberg haben wir 17 Grad und es wird ja zwischendurch auch natürlich ein bisschen Sonne geben und sehr angenehm von den Temperaturen her bis 24 Grad, vielleicht ein bisschen Regen.
13: Oh nein, Lübben ist geschlossen am Wochenende.
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14: Der BB-Radio-Straßenscanner zeigt die A10, der westliche Ring, Richtung Dreieck-Havelland. Ab Großkreuz brauchen wir eine Viertelstunde länger. Im Stadtverkehr Berlin auf der A100 Richtung Norden ab Britzerdamm 20, Richtung Süden ab Detmolder Straße 15 Minuten draufpacken. Und Yvonne hat sich gemeldet und sagt, auf der A13 Richtung Berlin im Spreewald-Dreieck, da werden gerade teure Fotos geschossen. Vielen Dank fürs Bescheid sagen. Staus und Blitzer, eben mal her damit. 0331 74 40 40. Gute Fahrt.
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14: Zwei Minuten nach neun und das merke ich immer wieder. Deswegen passen wir alle auch so gut zusammen, weil ihr habt die Fragen, wir die Antworten.
12: Ja.
14: Also genauer gesagt, Deutschlands bekanntester Hundeexperte Martin Rütter, der ist ja jeden Freitag für euch Hundebesitzer da in der BB-Radio Hunde-Profi-Hotline. Ne?
12: Ja, Robert aus Prenzlau zum Beispiel will wissen, ob es Berufe gibt, die man als Hundebesitzer eher nicht machen sollte. Klingt so, als wäre es eine ganz einfache Frage mit einer ganz einfachen Antwort, aber nee. Es ist schon ein bisschen expliziter. In 15 Minuten mehr.
14: Ja, für die Dame, für den Herrn, für den Hund. Wir haben alles dabei. Zum Beispiel was Aktuelles von Alle Farben noch in dieser halben Stunde. Jetzt ein Song, der war schon mal 2010 in den Charts. Und da haben die sich gesagt, ach, ist es nachhaltiger, den einfach nochmal rauszubringen. Und jetzt ist er wieder in den Charts. Kato und John mit Turn the Lights Off. Hören wir gleich.
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0: 9.15 Uhr am Freitag. Der Kaiser und Gelinde Jenike hier. Guten Morgen.
1: Ritter?
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0: In Brandenburg und Berlin kannst du dich einfach auf der Stelle drehen, irgendwo stehen bleiben, egal wo du hinguckst. Es ist auf jeden Fall ein Hund im Blickfeld.
3: Richtig.
0: Egal, ob ihr welche habt oder ob der Nachbar oder die auf der Arbeit wie bei uns zahlreich rumlaufen. Damit wir unsere Vierbeiner noch besser verstehen, beantwortet Deutschlands bekanntester Hundeexperte Martin Ritter eure Fragen.
3: Robert aus Prenzlau will gerne wissen, gibt es Berufe eigentlich, die man als Hundebesitzer nicht machen sollte?
4: Ja, ich denke, wenn ich Fußballnationalspieler wäre, dann würde es wohl schwierig sein, den Hund mit ins WM-Finale zu nehmen. Ja. Aber ansonsten fällt mir erstmal nichts ein. Es geht natürlich immer darum, dass der Hund der Situation angepasst ist. Also ich habe einen Kunden, der hat zwei Jack Russell Terrier, der ist Trucker, der hat die Hunde immer mit dabei. Und klar können dann Menschen sagen, oh, die Hunde sind aber viel im Auto. Aber unterm Strich sind die immer bei ihrem Menschen. Und das ist das, worum es geht.
0: Ja. Hunde wollen im Rudel leben.
3: Weißt du? Ja, ich habe meinen auch immer dabei. Also das muss man sich eben bewusst machen, ne? Dass man dann sehr viel Zeit braucht für so einen Hund. Und meiner klebt doch sehr an mir immer.
0: Habt ihr noch Fragen oder hat euer Hund Fragen, die ihr dann weiterleitet an Martin Ritter? Gerne dann auf bbradio.de klicken.
2: Ja. 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

0: Guten Morgen. Es ist Freitag, Freunde. BB Radio hier, der Kaiser und Gerlinde Jenike. Und natürlich werdet ihr am Freitag ja auch noch mit einem Lachen ins Wochenende geschickt. Dafür sorgt heute übrigens Lisa Feller, die Männer beim Gurkekaufen beobachtet hat. Also sagen wir mal so, die eine Hälfte Brandenburgs und Berlins wird es wahrscheinlich lustig finden, die männliche nicht. Auf jeden Fall die besten Comedians Deutschlands um 9:45.
1: Oh mein Gott, Teddy Swims hat was Neues. Ich schwöre, du hörst diesen Song für 4 Sekunden und fragst dich, was sind das? Ja. Müsst ihr euch nicht mehr fragen, weil jetzt wisst ihr es. Es ist die neue von Teddy Swims. Hören wir in der kommenden halben Stunde. Außerdem ein Hit von Schaus. Ich finde, klingt immer wie ein Schimpfwort. Schaus! Ja. Das sage ich zu dem Hund ganz
0: genau,
1: oft.
0: Ja. Genau,
1: Schaus! Jetzt schaut sie. Und Alex Warren, natürlich am Klavier, Fever Dream gleich.
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17: Mit Frank Philipp, guten Morgen. Fußball-Bundestrainer Julian Nagelsmann tritt zurück, das berichten die Bild-Zeitung und der Sender Sky. Als Nachfolger wird Jürgen Klopp gehandelt. Spanien, Portugal und die Schweiz stehen im Achtelfinale der Fußball-Weltmeisterschaft. Spanien hat am Abend Österreich mit 3:0 geschlagen, Portugal besiegte Kroatien mit 2:1 und die Schweiz gewann am Morgen gegen Algerien mit 2:0.
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18: Mit Romy Ortwald, guten Morgen. Am Uniklinikum Brandenburg an der Havel ist der neue Erweiterungsbau jetzt komplett in Betrieb. Mit 3 Herzkatheterlaboren und einem Hybrid-OP soll die Versorgung von Herz- und Gefäßpatienten schneller und schonender werden. Insgesamt wurden ca. 16,5 Millionen Euro investiert. 10 Jahre Regionalpartnerschaft mit Brandenburgs wichtigstem Außenhandelspartner Polen stehen heute in Potsdam im Mittelpunkt. Ministerpräsident Woidke empfängt den niederschlesischen Marschall Ganschatz. 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
1: Für ganz Brandenburg und Berlin zuverlässig und genau. Guten Morgen hier in Brandenburg an der Havel und im gesamten Havelland. In Pritzerbe, Marzahn und Benzdorfer Mühle haben wir heute Temperaturen bis 25 Grad. Super angenehm. Es gibt sehr viel Sonne, zwischendurch ein paar Wolken und vielleicht ist auch mal ein Schauer dabei. 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
0: 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Vorsicht bitte, hier brennt gerade ein PKW auf dem Standstreifen. Stadtverkehr Berlin auf der A100 in Richtung Norden ab der Oberlandstraße eine Viertelstunde draufpacken. Richtung Süden ab Innsbrucker Platz reichen momentan 10 Minuten mehr. Und noch ein aktueller Blitzer steht auf der A24 Richtung Berlin in der Raststätte Walsleben. Habt ihr noch was für mich? Staus und Blitzer einfach melden. 0331 74 40 40. Eine gute Fahrt.
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0: Guten Morgen, es ist 9.34 Uhr, neue Zeitrechnung. Es ist die Zeit nach Julian Nagelsmann als Bundestrainer. Also ist jetzt offiziell, der tritt zurück.
1: Ja,
0: okay. Ich weiß gar nicht, warum, der war da so erfolgreich. Bis ins 16. Finale gekommen.
1: Den Führer gar nicht so schlecht.
0: Ja, momentan haben aber die Spieler ein paar Probleme, ihn zu verstehen. Wegen der fehlenden Vorgruf da vorne im Mund. Neun.
1: Mein Name ist Hase, ich weiß Bescheid. Ja. Hier ist Alex Warren am Klavier mit Fever Dream.
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0: Weißt ihr, geht's euch auch so? Bei dem Song muss ich immer an so ein Loriot-Sketch mit dem Jodeldiplom denken. All I need, du dödel die? Nee, du dödel du. BB-Radio hier um 9.45 Uhr.
1: Morgen.
0: Und jetzt lassen wir mal Leute ran, die mit witzig wirklich umgehen können. Zum Beispiel so Leute wie Lisa Feller bei den besten Comedians Deutschlands hier bei uns. Na, da ist sie.
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4: Ich bin halt als Frau natürlich auch dazu verdammt, ich muss meine ganzen Wörter loswerden. Also wir Frauen haben sehr viele Wörter am Tag, die wir unters Volk bringen müssen. Männer, die haben das große Glück, die grunzen morgens einmal und dann kommen die bis mittags.
5: Ja. So ist es. Es gibt aber ein Glück Unterschiede zwischen Männern und Frauen. Wäre ja auch sonst langweilig. Allein schon, geh mal in den Supermarkt, ja? Mit einer Freundin, kaufst eine Gurke, dann sagt die höchstens, hey, zählst du gerade Kalorien oder Punkte oder was? Geh mal mit einem Kerl eine Gurke kaufen. Die schaffen es nicht, die Gurke einfach nur in den Wagen zu legen. Es ist immer so ein... Ja. Und dann... Ich weiß noch, wie ich mit meinem Ex mal einkaufen war und er so, na, woran erinnert dich das? Und wie ich aus Spaß einfach mal gesagt habe, an unseren Nachbarn. Oh, schön, was los.
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0: So, und damit ist es 9.47 Uhr oder wie wir bei BB Radio sagen, Zeit für einen neuen Hit, oder?
1: Ist der toll. Teddy Swims, der bringt ja ein Ding nach dem anderen raus und vor allen Dingen weiß man nach 10 Sekunden schon, ist es gut. Mr. Know-It-All jetzt bei BB Radio.

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8: Es ist 10 Uhr am Freitag.
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10: Mit Frank Philipp. Guten Tag. Ein Abschnitt der A10 wird ab heute Abend gesperrt. Betroffen ist ein westliches Teilstück zwischen Potsdam-Nord und Spandau in Richtung Dreieckhaveland. Hier müssen Hitzeschäden ausgebessert werden. Gesperrt ist bis Sonntagabend. Mit 16 Kilogramm Ketamin im Gepäck wurde ein 22-Jähriger am Flughafen BER festgenommen. Die Drogen waren zwischen der Kleidung im Koffer versteckt. Ketamin ist eigentlich ein Narkose- und Schmerzmittel.
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10: Fußball-Bundestrainer Julian Nagelsmann tritt zurück, das berichten die Bild-Zeitung und der Sender Sky. Nach dem Ausscheiden der deutschen Nationalmannschaft bei der Weltmeisterschaft hatte es am Donnerstag ein Krisengespräch in der DFB-Zentrale gegeben. Dort wurde Nagelsmann der Rücktritt nahegelegt. Als Nachfolger wird Jürgen Klopp gehandelt. 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
8: Es ist Freitag und es ist wechselhaft. Vereinzelt Regenschauer dabei, ansonsten immer wieder bewölkt. Aber auch ein bisschen windig und dadurch ändert sich das auch relativ schnell. Also, falls es bei euch gerade nass ist, gleich bestimmt wieder vorbei bei bis zu 23 Grad. Das Wochenende geht ziemlich genauso weiter. An beiden Tagen bis zu 24 Grad. Auch da immer mal wieder etwas Regen.
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8: Der BB-Radio Straßenscanner zeigt auf der A10, dem westlichen Berliner Ring Richtung Dreieckhaveland, ab Großkreuz 15 Minuten plus. Auf dem südlichen Ring Richtung Dreieckwerder ist zwischen Dreieck-Nutetal und Michendorf die rechte Spur dicht. Und im Stadtverkehr Berlin 100 Richtung Norden ab Oberlandstraße 10 Minuten plus. Es blitzt im Kreuz Oranienburg, wenn ihr von der 111 auf dem nördlichen Ring Richtung Dreieckhaveland rüberfahrt. Und wenn ihr noch was seht, Staus oder Blitzer, sagt uns gerne Bescheid. Nummer zu uns ist die 0331 74 40 40. Kommt gut und vor allem sicher an.
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8: Freitag. Einfach mal wirken lassen, dieses Gefühl. Ja, ist angekommen, oder? Und dann ist auch noch Sommer und wir freuen uns auf ein schönes Wochenende. Bisschen Regen, aber tut ja keinem was. Freut sich die Natur. Und wir freuen uns gleich über Lana Del Rey hier mit Summertime Sadness. Und vorher gibt es schon mal was zum Ausgehen. Steht ja auch vielleicht bei dem einen oder anderen an. Hier jetzt mit Shibuzi.
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0: weiß gar nicht, wie oft ich versuche, das mitzupfeifen und es nie richtig gut hinkriege. Hier ist BB Radio mit Ida, aber das ist doch genau das Gefühl, mit dem wir ins Wochenende starten wollen. Erstmal geht's hier aber natürlich weiter durch den Arbeitstag. Gleich mit dem BB Radio mehr Musik versprechen. Eine halbe Stunde Musik ohne Unterbrechung haben wir da natürlich wieder für euch vorbereitet. Auch da mit ganz frischem Sound, kommt in dem Fall von Leonie und Callum Scott. Dann die Frau, die angeblich dieses Wochenende heiratet. Ja, es ist überall in den Schlagzeilen, es wird ganz viel vermutet. Taylor Swift, ich bin wahnsinnig gespannt, bin ja auch ein riesen Taylor Swift-Fan. Wir haben sie gleich für euch mit ihrem Zehner I Knew You Were Trouble und natürlich noch viel, viel mehr.
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0: Für ganz Brandenburg und Berlin zuverlässig und genau für eure Region. Es geht heute wirklich schnell hintereinander weg. Mal Wolken, mal ein bisschen Sonne, mal kommt Regen runter. Temperaturen dabei bis 23 Grad. Bisschen windig ist es auch, deswegen passiert da auch so viel. Das Wochenende bleibt wechselhaft. Auch da längere trockene Phasen, aber auch mal etwas Regen. Auch Gewitter können dabei sein, bei bis zu 24 Grad an beiden Tagen. 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
0: Der BB-Radio-Straßenscanner zeigt auf der A10, dem westlichen Berliner Ring, Richtung Dreieck Havelland, ab Großkreuz 10 Minuten Baustellenstau. Auf dem südlichen Ring Richtung Dreieck Werder ist zwischen Dreieck Nutetal und Michendorf die rechte Spur dicht. Und im Stadtverkehr Berlin 100 Richtung Norden, ab Oberlandstraße 10 Minuten plus, Richtung Süden ab Innsbrucker Platz genauso. Dann wird geblitzt auf der B112 Richtung Frankfurt-Oder, kurz hinter Briesko-Finkenherd. Und wenn ihr noch was seht, Staus oder Blitzer, sagt uns gern Bescheid. Nummer zu uns ist die 0331 74 40 40. Kommt gut und sicher an.
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RBB-Radio am Freitag. Vielleicht heute Nacht nicht so gut geschlafen, weil die Kids lange wach waren oder die Katze hat genervt. Deswegen jetzt hier ganz viel Power von Leonie und

RBB Radio, das Wochenende steht vor der Tür mit so 23, 24 Grad hier. Perfekt, um was zu unternehmen. Nicht zu warm, nicht zu kalt. Und es gibt so viel zu tun in Brandenburg und Berlin. In Potsdam auf dem Belvedere Pfingstberg ist heute schon italienischer Abend. Oder es geht mal wieder in den Spreewald. Am großen Spreewaldhafen sind da heute und morgen die Spreewälder Licht-Nacht-Kahnfahrten. Mehr Ideen findet ihr online auf bbradio.de. Und auch wenn es in Anführungszeichen nur ein Ausflug in die Natur wird, das wird

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1: Gleich 11. Hier ist BB Radio mit Ida für euren Freitag. Und wir machen natürlich dann auch ab 11 weiter hier mit dem, was ihr von uns kennt, nämlich mehr Vielfalt. Aus den 10ern haben wir fette Beats dabei von Lily Wood und Robin Schulz. Ihr bekanntester Song Prayer in C. Achtung, absolute Ohrwurmgefahr. Wir haben außerdem was Sommerliches von Shawn Mendes zusammen mit Camila Cabello. Und richtig frisch bei uns ist Somber, ein Newcomer, der sich letztes Jahr weltweit auf die Bühnen katapultiert hat. Homewrecker, gleich hier.
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11: Es ist genau 11 Uhr am Freitag.
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13: Mit Frank Philipp. Guten Tag. Ein Abschnitt der A10 wird ab heute Abend gesperrt. Betroffen ist ein westliches Teilstück zwischen Potsdam-Nord und Spandau in Richtung Dreieckhaveland. Hier müssen Hitzeschäden ausgebessert werden. Gesperrt ist bis Sonntagabend. Mit 16 Kilogramm Ketamin im Gepäck wurde ein 22-Jähriger am Flughafen BER festgenommen. Die Drogen waren zwischen der Kleidung im Koffer versteckt. Ketamin ist eigentlich ein Narkose- und Schmerzmittel.
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13: Fußball-Bundestrainer Julian Nagelsmann tritt zurück, das berichten die Bild-Zeitung und der Sender Sky. Nach dem Ausscheiden der deutschen Nationalmannschaft bei der Weltmeisterschaft hatte es am Donnerstag ein Krisengespräch in der DFB-Zentrale gegeben. Dort wurde Nagelsmann der Rücktritt nahegelegt. Als Nachfolger wird Jürgen Klopp gehandelt. 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
11: Heute am Freitag mal mit etwas Sonne, mal mit Wolken, mal auch mit Regen. Wir haben ein bisschen Wind dabei und der sorgt natürlich auch dafür, dass sich das ganz schnell immer ändern kann. Temperaturen dabei heute zwischen 21 und 23 Grad maximal. Das Wochenende bleibt durchwachsen, auch immer längere trockene Phasen, tröpfelt mal, es gibt auch noch mal kleinere Gewitter bei bis zu 24 Grad an beiden Tagen.
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11: Der BB-Radio-Straßenscanner zeigt auf der A10 dem westlichen Berliner Ring Richtung Dreieckhaveland ab Großkreuz 10 Minuten Baustellenstau. Im Stadtverkehr Berlin 100 Richtung Norden ab Oberlandstraße 10 Minuten mehr und Richtung Süden ab Innsbrucker Platz genauso. Dann hat Dieter einen aktuellen Blitzer gemeldet, steht in Wittenberge auf der Küritzer Straße. Vielen lieben Dank und wenn ihr noch was seht, Staus, Blitzer, sagt uns Bescheid. Nummer zu uns ist die 0331 74 40 40. Gute Fahrt!
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11: Ja, und die ersten Kollegen schlittern dieses Wochenende schon Richtung Urlaub. Deswegen heute nochmal einen schönen Tag zusammen verbringen, sofern das geht. Gleich hier bei uns mit Sommersound von Shawn Mendes und Camila Cabello. Ich meine, der Song ist zum großen Teil auf Spanisch. Das klingt einfach für mich immer sofort nach Urlaubsgefühl. Und davor gibt es jetzt hier die aktuelle von Zombe.
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0: 11.15 Uhr, BB Radio am Freitag. Und deswegen gibt's gleich den perfekten Song zum perfekten Tag. Katy Perry mit Last Friday Night ist im BB Radio mit Musikversprechen dabei. Außerdem haben wir Beats zum Beispiel von Robin Schulz und aktuellen Pop von Kamrad. Hug Yourself gibt's gleich auch dazu.
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0: Für ganz Brandenburg und Berlin zuverlässig und genau für eure Region. Boah, und ich muss sagen, ich bin irgendwie nicht warm genug angezogen. Irgendwie dachte ich, da passiert noch mehr bei den Temperaturen. Bis zu 23 Grad heute maximal, aber eben auch mit Wolken, mal mit Wind. Es kommt etwas Regen runter, aber natürlich auch längere trockene Phasen und ein bisschen Sonne. Das Wochenende bleibt wechselhaft, auch da immer wieder Regen mit dabei, bei bis zu 24 Grad. 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
0: 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A10 westlicher Berliner Ring Richtung Dreieck Havelland ab Großkreuz 10 Minuten plus. Auf der A13 Richtung Berlin zwischen Duben und Freiwalde auch 10 Minuten mehr, da wird gebaut. Stadtverkehr Berlin A100 Richtung Norden ab Oberlandstraße 10 Minuten plus, Richtung Süden ab Detmolder Straße genauso. Und es blitzt auf der A2 Richtung Magdeburg kurz hinter Lenin. Habt ihr noch was? Staus, Blitzer? Gerne melden. Nummer zu uns ist die 0331 74 40 40 und kommt gut und vor allem sicher an.
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Noch schnell fertig machen für die Spätschicht, dann geht's los. Und unterwegs läuft natürlich BB Radio mit den besten aktuellen Hits. Das hier gibt uns jetzt ganz viel Power, auch wenn der Freitag gerade zumindest hier ein bisschen grauer ist. Hier ist Kamrat mit Hug Yourself.

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11:43 Uhr. Ich muss das einfach wirken lassen. Hier geht's mit den besten aktuellen Hits bei BB Radio durch den Freitag und das ist 3.

0: Hier ist BB-Radio mit Ida und falls ihr euch fragt, was ich am Wochenende machen werde, ich werde auf TikTok und Instagram die Augen offen halten, was jetzt bei Taylor Swift mit ihrer möglichen Hochzeit los ist. Ich bin da wirklich so tief drin und so daran interessiert. Ich liebe einfach so Promi-Gossip. Wir machen hier weiter, nämlich auch mit Taylor Swift. Einer ihrer besten aktuellen Hits ist Opalite gleich mit dabei. Außerdem natürlich für mehr Vielfalt ein 10er von die Jungs von Axwell Ingrosso mit ganz viel Beat. Und der 20er-Welthit von Miley Cyrus, Flowers, gleich hier.
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0: gute Gründe, in den Spreewald zu fahren, dieses Wochenende aber ganz besonders. Es ist nämlich auf dem Spreewald- und Schützenfest in Lübbenau außerdem auch der Lausitz-Jahrmarkt von heute bis Sonntag. Super viele Fahrgeschäfte und Rummelspaß für die ganze Familie, zum Beispiel heute mit einem Familientag. Das heißt, insgesamt werden die Fahrgeschäfte da von 14 bis 18 Uhr auch günstiger. Es gibt aber auch einen Musikexpress, eine Riesenrutsche und für euch eine Familienkarte. Für den ganzen Tag kostenlos Fahrgeschäfte fahren. Dafür einfach jetzt anrufen 0331 74 40 40 und Teilnehmerbedingungen bekommt ihr auf bbradio.de. Und jetzt ist es 12 Uhr am Freitag.
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2: Mit Frank Philipp. Guten Tag. Ein Abschnitt der A10 wird ab heute Abend gesperrt. Betroffen ist ein westliches Teilstück zwischen Potsdam-Nord und Spandau in Richtung Dreieckhaveland. Hier müssen Hitzeschäden ausgebessert werden. Gesperrt ist bis Sonntagabend. Mit 16 Kilogramm Ketamin im Gepäck wurde ein 22-Jähriger am Flughafen BER festgenommen. Die Drogen waren zwischen der Kleidung im Koffer versteckt. Ketamin ist eigentlich ein Narkose- und Schmerzmittel.
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2: Fußball-Bundestrainer Julian Nagelsmann tritt zurück, das berichten die Bild-Zeitung und der Sender Sky. Nach dem Ausscheiden der deutschen Nationalmannschaft bei der Weltmeisterschaft hatte es am Donnerstag ein Krisengespräch in der DFB-Zentrale gegeben. Dort wurde Nagelsmann der Rücktritt nahegelegt. Als Nachfolger wird Jürgen Klopp gehandelt. 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
0: 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Mit Temperaturen bis 23 Grad heute. Es ist mal wolkig, mal lockerer, mal ist Regen mit dabei. Also alles ist möglich und es ist vor allem auch ein bisschen windig. Dadurch ändert sich das auch immer relativ schnell. Das Wochenende bleibt wechselhaft, auch da kann es immer mal wieder tröpfeln. Auch Gewitter sind noch mit dabei, bei bis zu 24 Grad.
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0: Der BB-Radio Straßenscanner zeigt auf der A10, dem westlichen Berliner Ring Richtung Dreieck Werder, ab Potsdam Nord 15 Minuten plus. Auf dem östlichen Ring Richtung Dreieck Barnim zwischen Dreieck Spreeau und Freienbrink 25 Minuten mehr. Und dann im Stadtverkehr Berlin 100 Richtung Norden ab Oberlandstraße 15 Minuten plus, Richtung Süden ab Detmolder Straße genauso. Es wird außerdem geblitzt auf der A13 Richtung Berlin zwischen Kittlitz und dem Spreewalddreieck. Und wenn ihr noch was habt, Staus oder Blitzer, sagt uns gerne Bescheid. Nummer zu uns ist die 0331 74 40 40. Gute Fahrt!
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0: Och, und das wird doch schön am Wochenende. Die Ersten legen sich schon mal ihre Lieblingsurlaubsoutfits raus oder waschen erstmal noch oder gucken, was brauchen wir denn eigentlich noch, wenn es dann Richtung Sommerferien geht. Und heute freuen wir uns erstmal hier noch über den Tag, den wir hier zusammen verbringen dürfen. Gleich mit ganz viel DJ-Power von Axwell & Grosso. Und hier ist jetzt Miley Cyrus.
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1: 12.19 Uhr mit BB Radio durch den Freitag und das heißt, es ist Zeit fürs BB Radio mehr Musikversprechen. 10 ins am Stück gibt's gleich für euch mit ganz viel Gefühl von Passenger, mit ordentlich auf die 12 von mit ABCDEFU und natürlich mit aktuellem Sound dank Olivia Dean. So easy, gleich mit dabei.
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1: Heute bis Sonntag ist es soweit. Der Lausitz-Jahrmarkt ist auf dem Spreewald- und Schützenfest in Lübbenau. Da gibt's Rummel, Spaß und Fahrgeschäfte für die ganze Familie. Hallo Jonas aus Lübbenau.
17: Hallihallo.
1: Wer dürfte dich denn auf den Rummel begleiten?
17: Na, meine liebste Prinzessin, meine Tochter Alva.
1: Oh, und wie alt ist die?
17: Die ist 3,5.
1: Okay, das heißt eher noch die Fahrgeschäfte für Kleinere oder ist die auch schon ganz wild unterwegs?
17: Die ist schon ganz wild unterwegs. Also Autoscooter würde sie gerne mitkommen, aber da müssen wir ein bisschen aufpassen, wann und wo.
1: Ja, nimmst du sie in den Arm, oder? Und dann passt das doch. Jonas, dann wünsche ich euch ganz viel Spaß. Für dich gibt es eine Familienkarte für den ganzen Tag kostenlos Fahrgeschäfte fahren.
17: Oh, na, da freuen wir uns. Da wird die Kleine sich auch freuen.
1: Und die nächste Familienkarte gibt es übrigens nachher hier schon ab 14 Uhr bei mir in der Sendung. Also dranbleiben.
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1: Für ganz Brandenburg und Berlin zuverlässig und genau für eure Region. Zwischendurch kommt mal kurz die Sonne raus, ansonsten auch mal Wolken, mal Regenschauer möglich. Und es ist windig, deswegen ändert sich das alles immer relativ schnell, bei Temperaturen bis zu 23 Grad. Das Wochenende bleibt wechselhaft, auch da immer wieder Regen, mit bis zu 24 Grad an beiden Tagen. 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
1: Der BB Radio Straßenscanner zeigt auf der A10, dem westlichen Berliner Ring, Richtung Dreieck Havelland, ab Großkreuz 15 Minuten Baustellenstau. In der Gegenrichtung ab Potsdam Nord sind es 20 Minuten mehr. Auf dem östlichen Ring Richtung Dreieck Barnim zwischen Dreieck Spreeau und Freienbrink über eine halbe Stunde plus nach einem Unfall. Und im Stadtverkehr Berlin dauert es am längsten auf der 100 Richtung Süden ab Detmolder Straße 20 Minuten plus. Es blitzt außerdem auf der A13 Richtung Berlin zwischen Kittlitz und Spreewald Dreieck. Und wenn ihr noch was habt, Staus oder Blitzer, sagt uns gern Bescheid. Nummer zu uns ist die 0331 74 40 40. Kommt gut und vor allem sicher an.
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Ja, der Hochsommer macht heute mal eine kleine Pause, würde ich sagen. BB-Radio ist an, ich bin Ida, aber bei uns in der Musik, da ist er natürlich weiter am Start. Hier jetzt mit sommerlichen Beats von Kygo und den Stimmen von Khalid und Griffin, das ist Save My Love.

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Das Wochenende steht vor der Tür, bald die Sommerferien. Und bei vielen in Brandenburg und Berlin heißt das auch, es ist Ausflugszeit. Eine sehr, sehr süße Sache gibt's jetzt in der Küritz, nämlich am Heide-Erlebnisweg und da am Simanturm. Da sind jetzt Wildpferde zu sehen und zwar besondere Wildpferde, die heißen Konik-Wildpferde und sind da quasi richtig am Arbeiten. Die sollen da Landschaftspfleger sein, fressen alles weg, was da nicht hingehört. Und wenn man da wandern geht, dann kann man die eben auch mal ein bisschen beobachten. Finde ich cool.

0: BB Radio, gleich eins. Wir machen weiter hier für euren Freitag mit mehr Vielfalt in der Playlist. Aus den Zehnern haben wir Sia mit Sean Paul, die schon nach Wochenendparty klingen. Aus den 20ern dann Beats von Offenbach und was Aktuelles mit großen Gefühlen von Alex Bowen. Der ruft die richtig raus bei Fever Dream, gleich hier.
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18: Mit Patricia Woschny. Guten Tag. Volle Regale, aber womöglich weniger Personal. Im Handel wird heute

0: und morgen gestreikt. In Berlin und Brandenburg sind unter anderem Kaufland, Rewe und Edeka sowie Ikea und H&M betroffen. Verdi fordert höhere Löhne für die Beschäftigten und wirft den Arbeitgebern vor, mit ihren bisherigen Angeboten nicht einmal die Preissteigerung auszugleichen. Auf dem westlichen Berliner Ring müssen Autofahrer am Wochenende einen Umweg einplanen. Die A10 wird ab heute Abend um 20 Uhr in Richtung Dreieck Havelland zwischen Potsdam Nord und Spandau voll gesperrt. Grund sind Hitzeschäden auf der Fahrbahn. Der Verkehr wird in Potsdam Nord abgeleitet und die Sperrung dauert voraussichtlich bis Sonntagabend. Erfurt stellt sich auf ein Ausnahmewochenende ein. Wegen des AfD-Bundesparteitages und zahlreicher Gegenproteste sind tausende Polizisten im Einsatz. Erwartet werden bis zu 50.000 Demonstranten. 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
2: Heute am Freitag ist es mal mit Sonne, mal mit Wolken, mal mit etwas Regen und es ist vor allem auch etwas windig, dadurch ändert sich das immer relativ schnell, bei Temperaturen bis zu 23 Grad. Am Wochenende bleibt es ähnlich, morgen oft grau bis zu 21 Grad, am Sonntag bis zu 24, auch da kann es mal regnen und vereinzelt auch Gewitter geben.
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2: Der BB Radio Straßenscanner zeigt auf der A10, dem westlichen Berliner Ring, Richtung Dreieck Havelland, ab Großkreuz 15 Minuten Baustellenstau. In der Gegenrichtung ab Potsdam Nord sind es 20 Minuten mehr. Dann auf dem östlichen Ring Richtung Dreieck Barnim, zwischen Dreieck Spreeau und Freienbrink, 35 Minuten plus nach einem Unfall. Und im Stadtverkehr Berlin dauert es am längsten auf der A100 Richtung Süden ab Detmolder Straße 20 Minuten länger. Es blitzt auf der A12 Richtung Frankfurt-Oder kurz vor Fürstenwalde-West. Und wenn ihr noch was habt, Staus oder Blitzer, sagt uns gerne Bescheid. Nummer zu uns ist die 0331 74 40 40. Kommt gut und vor allem sicher an.
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2: Ja, schon wieder geschafft. Ne? Freitags Frühschicht, Montags Spätschicht haben, dann fühlt sich das Wochenende fast noch einen Tag länger an. Hier machen wir weiter gleich mit Marlon Rudette. Ganz viel Gefühl. Und davor gibt's jetzt hier Alex Bowen mit seiner aktuellen Fever Dream.
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0: BB Radio, mal Hände hoch für bei allen, wo heute der letzte Freitag vom Urlaub ist. Meine Hand ist oben. bei euch bitte nicht, wenn ihr gerade Auto fahrt. Dann Hände unten lassen. Wir machen hier weiter mit dem BB Radio mehr Musikversprechen. Da gibt's für alle, die fleißig sind, die in den Urlaub fahren oder auch die, die sagen, ich hab freitags immer frei, aber ich muss halt am Wochenende arbeiten. Gleich wieder 10 Hits am Stück im BB Radio mehr Musikversprechen. Mit dabei eine coole Stimme und ganz viel Gitarre von Amy MacDonald. Wir haben aus den 20ern einen der größten Hits von Ava Max. Und was aktuell ist, gleich mit Miles Smith und Neil Horan. Drive safe!
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20: Die Grenze Brandenburgs hat eine Länge von 1570 Kilometern. Die längste Landesgrenze Brandenburgs verläuft mit 448 Kilometern zu Mecklenburg-Vorpommern. Es folgen Sachsen-Anhalt, Polen, Sachsen und Berlin. Die Landesgrenze nach Niedersachsen beträgt immerhin noch 30 Kilometer.
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0: Für ganz Brandenburg und Berlin zuverlässig und genau für eure Region. Immer wieder einige Wolken, immer wieder auch Regenschauer und etwas Wind begleiten uns heute durch den Freitag, aber auch mal ein bisschen Sonne bei 21 bis 23 Grad maximal. Das Wochenende bleibt wechselhaft, auch da gibt es immer mal wieder Regen bei morgen bis zu 21 Grad und am Sonntag bis zu 24. 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
0: 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A10 westlicher Berliner Ring Richtung Dreieck Havelland, ab Großkreuz eine halbe Stunde Baustellenstau, in der Gegenrichtung ab Potsdam Nord genauso. Auf der A115 Richtung Berlin braucht ihr ab Kleinmachnow 10 Minuten länger. Und dann im Stadtverkehr Berlin, A100 Richtung Norden, ab Oberlandstraße 15 Minuten plus und Richtung Süden ab Detmolder Straße 25 Minuten mehr. Einen aktuellen Blitzer haben wir von Jessica gerade bekommen. Der steht direkt im Dreieck-Nutetal. Wenn ihr vom südlichen Ring zur A115 Richtung Berlin fahrt, vielen lieben Dank. Und wenn ihr noch was habt, Staus oder Blitzer, gerne melden. Nummer zu uns ist die 0331 74 40 40. Gute Fahrt.
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0: Freitagnachmittag, das Wochenende steht vor der Tür. Lisa aus Hoppegarten, was habt ihr geplant?
1: Also am Wochenende sind wir erst am Samstag bei einem Turnier vom Fußball von meinem Sohn. Mhm. Und abends gehen wir zum Konzert zu Dicker und lassen uns das richtig gut gehen und werden den ganzen Abend durchtanzen.
0: Das klingt nach ganz toller Familienzeit. Wünsche ich euch übrigens auch da in Brandenburg und Berlin, egal wo ihr unterwegs seid. Und dazu die besten aktuellen Hits jetzt mit Michael Schulte.

Radio um 13.45 Uhr und ich hoffe, ihr seid jetzt bereit bei den besten aktuellen Hits für eine der krassesten Stimmen. Teddy Swims hat einfach so viel Gefühl, so viel Soul mit dabei. Das ist für einen Freitagnachmittag Mr. Know-It-All.

0: Hier ist BB Radio mit Ida. Gleich ist es 2 und dann geht's hier natürlich einfach weiter für euch mit 10ern, 20ern und mehr Vielfalt. Wir haben natürlich auch was Aktuelles am Start. Taylor Swift zum Beispiel. Aus den 10ern die Black Eyed Peas, absolute Legende. Und Boygroup Sound gibt's mit Maroon 5. Gleich hier.
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14: Es ist 14 Uhr am Freitag.
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16: Mit Patricia Woschny. Guten Tag. Nun ist es offiziell. Julian Nagelsmann ist nicht mehr Bundestrainer. Der DFB hat seinen Vertrag mit sofortiger Wirkung aufgelöst. Nagelsmann hatte selbst um seinen Rücktritt gebeten. Der DFB führt jetzt Gespräche mit Jürgen Klopp über die Nachfolge. Klopp hat bereits seine grundsätzliche Bereitschaft signalisiert. Auf dem westlichen Berliner Ring müssen Autofahrer am Wochenende einen Umweg einplanen. Die A10 wird ab heute Abend um 20 Uhr in Richtung Dreieck Havelland zwischen Potsdam Nord und Spandau voll gesperrt. Grund sind Hitzeschäden auf der Fahrbahn. Der Verkehr wird in Potsdam Nord abgeleitet und die Sperrung dauert voraussichtlich bis Sonntagabend. Erfurt stellt sich auf ein Ausnahmewochenende ein. Wegen des AfD-Bundesparteitages und zahlreicher Gegenproteste sind tausende Polizisten im Einsatz. Erwartet werden bis zu 50.000 Demonstranten. 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
14: Heute am Freitag mit Temperaturen bis zu 23 Grad. Wir haben mal Sonne, mal Wolken. Es kann auch vereinzelt Regen geben. Das Wochenende bleibt wechselhaft. Natürlich auch immer längere trockene Phasen, aber eben auch immer mal wieder Regen. Morgen bis zu 21 Grad, am Sonntag bis zu 24.
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0: Radio Straßenscanner zeigt auf der A10, dem westlichen Berliner Ring Richtung Dreieck Havelland, ab Großkreuz 40 Minuten Baustellenstau. In der Gegenrichtung ab Potsdam Nord sind es 25 Minuten mehr. Auf der A115 Richtung Berlin ab Kleinmachnow wird gebaut, 15 Minuten plus. Außerdem im Stadtverkehr Berlin 100 Richtung Norden ab Gradestraße 15 Minuten mehr und Richtung Süden ab Schmargendorf 25 Minütchen plus. Dann blitzt es, wenn ihr im Kreuz Oranienburg von der A111 auf den nördlichen Ring Richtung Dreieck Havelland fahrt. Und wenn ihr noch was habt, Staus oder Blitzer, sagt uns gern Bescheid. Nummer zu uns ist die 0331 74 40 40. Gute Fahrt!
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0: Und sei es auf der Autobahn, auf dem Campingplatz oder vielleicht auch auf dem Wasser. Jetzt in den Sommerferien kommen natürlich auch immer viele Gäste aus ganz Deutschland oder vielleicht sogar aus Europa zu uns nach Brandenburg und Berlin und hören uns gerade. Deswegen herzlich willkommen. Ihr könnt gerne hierbleiben. Wir haben gleich für euch zum Beispiel die Black Eyed Peas und jetzt hier was ganz Frisches von der dann ja dieses Wochenende wohl frisch verheirateten Taylor Swift. The Fate of Ophelia.
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0: Das BB-Radio Mehr Musikversprechen begleitet euch gleich wieder durch den Freitagnachmittag. Mit dabei haben wir natürlich, wie immer, eine halbe Stunde Musik ohne Unterbrechung. Zum Beispiel Newcomer Sound von Olivia Dean. Wir haben fette Beats von DJ Alle Farben. Oder es wird so richtig Ohrwurm-Sound hier geben. Carly Rae Jepsen, Call Me Maybe aus den 10ern. Alles gleich für euch am Start.
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0: Es gibt ja immer gute Gründe, in den Spreewald zu fahren. Dieses Wochenende aber ganz besonders. Es ist nämlich auf dem Spreewald- und Schützenfest in Lübbenau außerdem auch der Lausitz-Jahrmarkt von heute bis Sonntag. Super viele Fahrgeschäfte und Rummelspaß für die ganze Familie. Zum Beispiel heute mit einem Familientag. Das heißt, insgesamt werden die Fahrgeschäfte da von 14 bis 18 Uhr auch günstiger. Es gibt aber auch einen Musikexpress, eine Riesenrutsche und für euch eine Familienkarte. Für den ganzen Tag kostenlos Fahrgeschäfte fahren. Dafür einfach jetzt anrufen 0331 74 40 40 und Teilnehmerbedingungen bekommt ihr auf bbradio.de.
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0: Für ganz Brandenburg und Berlin zuverlässig und genau für eure Region. Temperaturen heute bis 23 Grad, dabei immer mal wieder Wolken. Auch Regenschauer sind vereinzelt möglich und ein bisschen Wind, deswegen ändert sich das immer relativ schnell. Das Wochenende bleibt wechselhaft, morgen mit bis zu 21 Grad, Sonntag bis zu 24, oft mit Wolken und immer mal wieder wird's auch nass. 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
0: Der BB Radio Straßenscanner zeigt auf der A10 westlicher Berliner Ring Richtung Dreieck Havelland ab Großkreuz 40 Minuten Baustellenstau, in der Gegenrichtung ab Potsdam Nord 25 Minuten mehr. Auf dem östlichen Ring Richtung Dreieck Barnim braucht ihr zwischen Dreieck Spreeau und Freienbrink nach einem Unfall 20 Minuten länger und in der Gegenrichtung ab Freienbrink über eine halbe Stunde plus. Im Stadtverkehr Berlin dauert es am längsten auf der A100 Richtung Süden ab Schmargendorf 25 Minuten länger und es blitzt auf dem östlichen Ring, auf dem südlichen Ring Richtung Dreieck Werder direkt im Dreieck Nutetal. Wenn ihr noch was habt, Staus oder Blitzer, auch gerne melden. Nummer zu uns ist die 0331 74 40 40. Gute Fahrt!
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Leonie kennen wir hier bei BB Radio natürlich von sehr vielen beliebten Hits bei uns in der Playlist. Und Callum Scott kennen wir auch, ist ein britischer Sänger. Die haben sich zusammengetan hier für Stan.

0: RBB Radio am Freitagnachmittag mit großen Plänen am Wochenende. Zum Beispiel bei Jonas aus Lübbenau.
1: Sonntag werde ich beim Krankorso mitfahren und den Kran vom Simson-Treffen ausstellen.
0: Oh, cool.
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0: RBB Radio mit Ida. Es ist kurz vor drei. So, und jetzt verabschiede ich mich. Für mich geht's nämlich in den Urlaub. Wir hören uns hier morgen, wenn ihr mögt, nochmal bei der Ida und Krause Show von 7 Uhr an. Aber ansonsten dann erst in knapp 2,5 Wochen wieder. Ich wünsche euch eine tolle Zeit, vielleicht ja auch einen schönen Urlaub. Und hier übernimmt jetzt gleich erstmal mein Kollege Ben The Beat mit mehr Vielfalt für euren Freitagnachmittag. Zum Beispiel mit Bruno Mars oder auch mit Newcomer Somber und Homewrecker. Und ja, macht's euch schön. Bis bald.
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12: Mit Patricia Woschny. Guten Tag. Das DRK ruft in Berlin und Brandenburg dringend zum Blutspenden auf. Die Vorräte werden bei einigen Blutgruppen knapp. Zuletzt sind bis zu einem Viertel weniger Menschen zu den angebotenen Terminen gekommen, auch wegen der großen Hitze. Wer kann, soll deshalb in den kommenden Tagen einen Blutspendetermin wahrnehmen. Und jetzt noch mehr aus unserem Land von unserem BB-Radio Brandenburg-Reporter Frank Philipp.
13: Ein brennender LKW hat die Fürstenwalder Feuerwehr in der Nacht in Atem gehalten. Der LKW stand lichterloh auf der Landstraße zwischen Fürstenwalde und Berkenbrück in Flammen. Das Löschen war schwierig, an der Straße entstand ein Schaden.
12: Danke, Frank.
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12: Nun ist es offiziell. Julian Nagelsmann ist nicht mehr Bundestrainer. Der DFB spricht jetzt mit Jürgen Klopp über die Nachfolge. Bei der WM selbst geht es jetzt um die letzten 3 Plätze im Achtelfinale. Um 20 Uhr trifft Australien auf Ägypten. In der Nacht spielt Argentinien gegen Kap Verde, bevor Kolumbien und Ghana das 16. Finale abschließen.
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15: Mal Sonne, mal Wolken. Vereinzelt sind auch kurze Schauer möglich. Das Ganze bei derzeit um die 22 Grad. Wochenende dann auch wechselhaft immer mal wieder Regen. Bis 24 Grad an beiden Tagen.
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15: So, und ordentlich Baustellenstau haben wir in diesen Minuten. Zum einen laut Straßenscanner auf der A10 und zwar auf dem westlichen Berliner Ring in Richtung Dreieck Havelland. Plant hier mal fast 30 bis 40 Minuten mehr ein ab Großkreuz. Und auch in der Gegenrichtung staut sich das mit einer guten halben Stunde Zeitverlust ab Potsdam Nord. Im Stadtverkehr Berlin ist es eine Viertelstunde mehr, die ihr einplanen solltet auf der Stadtautobahn der A100 Richtung Norden ab der Oberlandstraße und in der

0: Gegenrichtung dauert es auch noch mal eine halbe Stunde länger ab der Detmolder Straße. Geblitzt wird auf der A19 im Übergang auf die A24 im Dreieck Wittstock-Dosse. Und eure Staus und eure Blitzer per Anruf oder WhatsApp geht hier auch weiterhin immer alles an die 0331 74 40 40.
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0: Das ist doch jedes Mal wieder das Beste, was solch einer Woche passieren kann. Es ist
2: Freitag.
0: Willkommen in der Show hier am Ende der Woche. Kirchenglocken gleich hier noch bei Bruno Mars. Der ultimative Heiratsantrag-Song Marry You. Und vorher klingt's bei Sommer mal wieder so, als hätte auch diesen Song im Badezimmer eingesungen. Hier ist er mit Homebreaker. Dachstück.
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0: Und wir machen hier direkt weiter mit unserem BB-Radio mehr Musikversprechen. Und zwar mit der meisten Musik ohne Unterbrechung. Nach nur einem Spot.
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0: So, und aus dem meistverkauften Album des Jahrhunderts, 3 Minuten lang Power in der Stimme von Adele. Rolling in the Deep dann auch noch innerhalb der nächsten halben Stunde Nonstop-Musik. Bis gleich.
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17: Mit Romy Ortwald. Guten Tag. Aus ganz Brandenburg sind heute Schülerzeitungen in Potsdam ausgezeichnet worden. Bildungsminister Gordon Hoffmann ehrte 13 Redaktionen mit Urkunden und Geldpreisen. Erfolgreiche Beiträge waren unter anderem aus dem Havelland und aus Dahme-Spreewald dabei. Im Havelland gibt's jetzt den digitalen Bürgerassistenten Theo. Der neue Chatbot beantwortet Fragen zu Anträgen, Zuständigkeiten und Formularen rund um die Uhr. Er ist auf der Internetseite des Landkreises und in der Mein-Havelland-App erreichbar. Der Elbe-Tag in Wittenberge im Kreis Prignitz ist in vollem Gange. Am Nedwighafen gibt's Drachenbootrennen, Schwimmwettbewerbe und Musik. Höhepunkt ist am Sonntag das traditionelle Elbe-Treiben. 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
0: 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Wolken, Wind und ein bisschen Sonne hier zum Freitagfeierabend. Regen sehe ich aktuell aber keinen hier auf den Bildschirmen. Um die 21 Grad sind es dazu bei euch in Wittstock, in Cottbus, in Frankfurt oder genauso wie auch hier bei uns in Potsdam und in Berlin. Morgen und Sonntag eher wechselhaft, wohl auch mal mit Regen bei um die 20 Grad dann.
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0: 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Es hat gekracht auf der A10 und zwar auf dem östlichen Berliner Ring in Richtung Dreieck Barnim zwischen dem Dreieck Spreeau und Freienbrink. Dauert jetzt hier aktuell schon locker 40 Minuten länger. Rückstau bis auf die A10, den südlichen Berliner Ring Richtung Königs Wusterhausen. Und selbes Spiel auch in der Gegenrichtung auf der A10, dem östlichen Berliner Ring in Richtung Dreieck Spreeau. Hier dauert es schon fast anderthalb Stunden länger ab Erkner. Letzte freie Ausfahrt ist hier Rüdersdorf. Und 20 Minuten mehr einplanen im Stadtverkehr Berlin, wenn es auf die Stadtautobahn geht. Einmal auf die A100 Richtung Norden raus ab der Oberlandstraße und eine halbe Stunde länger dauert es auch in der Gegenrichtung ab Schmargendorf. Geblitzt wird's in Cottbus auf der Saarbrücker Straße, hat uns Danny gerade durchgegeben, danke dir dafür. Und ihr macht's ganz genauso. Eure Staus und eure Blitzer per Anruf oder WhatsApp geht hier immer alles an die 0331 74 40 40.
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Wenn bei einer Hochzeit Antiterroreinheiten, Spürhunde und Hubschrauber dazugehören, dann geht's um die Hochzeit von Taylor Swift. New York ist gerade wirklich komplett im Ausnahmezustand hier zum BB-Radio-Feierabend, weil heute Abend wird ja mit 1000 Gästen im Madison Square Garden geheiratet. Klar, also ich meine, Taylor kennt ausverkaufte Arenen, ihr zukünftiger volles Stadion. Da setzt du dich doch nicht in so ein kleines, piefiges Standesamt. Die besten aktuellen Hits jetzt von ihr. Opelite.

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Aus, Ende, vorbei. Julian Nagelsmann ist raus. Das war's als Bundestrainer nach dem WM-Aus zum BB-Radio-Feierabend. Julian Nagelsmann steht hier überall, tritt zurück. Aber gut, das mit dem einfach nur krank melden jetzt hier nach diesem großen Reformpaket wäre ja nun wahrscheinlich auch nicht mehr ganz so einfach gewesen. Tame Impala jetzt hier für euch in dem besten aktuellen Hits bei mir in der Show. Das ist Spin the Beat. Hier ist Dracula.

0: So, und zwischen Büro, Berufsverkehr oder Supermarktkasse jetzt hier erst einmal was für die Nerven bei BB Radio. Der Sommerhit aus 2013 von Daft Punk und Pharrell Williams. Das ist Ben de Beach hier gleich noch für euch in der Show mit Get Lucky. So, und apropos Sommer. Also ich meine, wenn einer Urlaubsfeeling kann, dann definitiv er. Aus den 20ern dann auch gleich noch Alvaro Soler und ebenfalls Teil unserer Vielfalt Dance aus Berlin in den besten aktuellen Hits vom DJ Alle Farben. Bis gleich.
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1: 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Feierabend auf den Freitag, 16 Uhr.
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4: Mit Patricia Woschny. Guten Tag. Das DRK ruft in Berlin und Brandenburg dringend zum Blutspenden auf. Die Vorräte werden bei einigen Blutgruppen knapp. Zuletzt sind bis zu einem Viertel weniger Menschen zu den angebotenen Terminen gekommen, auch wegen der großen Hitze. Wer kann, soll deshalb in den kommenden Tagen einen Blutspendetermin wahrnehmen. Und jetzt noch mehr aus unserem Land von unserem BB-Radio Brandenburg-Reporter Frank Philipp.
5: Ein brennender LKW hat die Fürstenwalder Feuerwehr in der Nacht in Atem gehalten. Der LKW stand lichterloh auf der Landstraße zwischen Fürstenwalde und Berkenbrück in Flammen. Das Löschen war schwierig, an der Straße entstand ein Schaden.
4: Danke, Frank. Der Madison Square Garden steht vor einem echten Promi-Spektakel. Popstar Taylor Swift und Footballstar Travis Kelce sollen dort heute ihre Hochzeit feiern. Schon am Vorabend gab es Berichten zufolge ein gemeinsames Dinner mit Familie und Freunden. Das Paar selbst hat die Hochzeit bislang nicht bestätigt.
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4: Nun ist es offiziell. Julian Nagelsmann ist nicht mehr Bundestrainer. Der DFB spricht jetzt mit Jürgen Klopp über die Nachfolge. Bei der WM selbst geht es jetzt um die letzten drei Plätze im Achtelfinale. Um 20 Uhr trifft Australien auf Ägypten. In der Nacht spielt Argentinien gegen Kap Verde, bevor Kolumbien und Ghana das 16. Finale abschließen.
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1: Der Wind treibt hier die Wolken weiter fröhlich vor sich her. Zwischendrin auch immer mal wieder ein kleines bisschen Sonne und Regen sehe ich tatsächlich gerade keinen. Das Ganze bei um die 21 Grad bei euch in Wittstock, in Brandenburg, an der Havel, hier bei uns in Potsdam und auch in Berlin. Morgen und Sonntag eher wechselhaft auch mal mit Regen, das dann bei um die 20 Grad.
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1: So, und es staut sich im Baustellenbereich nach einem Unfall auf der A10 und zwar auf dem westlichen Berliner Ring in Richtung Dreieck Havelland. Schön zu sehen, jetzt hier auch über den Straßenscanner, fast eine halbe Stunde an Zeitfluss kommt hier jetzt nochmal ab Großkreuz dazu und auch in der Gegenrichtung Richtung Dreieck Werder besser nochmal eine halbe Stunde mehr Einplan ab Potsdam Nord. Stadtverkehr Berlin sieht auch nicht so sonderlich viel besser aus. Jetzt hier auch ebenfalls über die Monitore zu sehen, die Stadtautobahn rappelzappel voll Richtung Norden hier schon wieder. Ab der Oberlandstraße besser mal mit 15 bis 20 Minuten mehr planen und 30 Minuten mehr sind's in der Gegenrichtung ab Schmargendorf. Geblitzt wird dann auch noch auf der A11 zum Beispiel Richtung Stettin und zwar kurz nach Werbelin. Hat uns Holger gerade durchgegeben, danke dir dafür. So und eure Staus und eure Blitzer per Anruf oder WhatsApp geht immer alles an die 0331 74 40 40.
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1: So und spätestens damit ist das letzte Puzzleteil der Woche gelegt. Es ist Freitag.
7: Hoch die Hände, Wochenende.
1: Richtig. Willkommen in der Show. Was für die Beine hier gleich noch vom DJ Artemas. Spielt übrigens Ende des Jahres in Huxleys Neue Welt in Berlin. Und vorher noch ein Dauergast in den Charts. Hier ist der DJ Alle Farben mit Baby Goodbye. Schön, dass wir uns hier gerade wieder hören. Tag, ihr seid.
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0: Mir ist es tatsächlich auch erst beim zweiten Mal hören aufgefallen. Also ich meine, obwohl das hier gerade ein Daft Punk-Song bei BB Radio war, hörst du diese typisch verzerrten Vocoder-Stimmen der beiden trotzdem erst nach über 2 Minuten? Ist wirklich so, achtet mal drauf. Spätestens beim nächsten Mal. Daft Punk zusammen mit Pharrell Williams und Get Lucky. So, gleich hier noch ein Song näher dran am Feierabend. Das nächste BB Radio mehr Musikversprechen mit Harry Styles. American Girls singt er hier gleich noch in der meisten Musik ohne Unterbrechung. Und bevor er hier auftritt, hat die Nummer ja fast schon was Hypnotisches, wa? Hört ihr gleich nach unter anderem Dance von Dua Lipa. Und das ist alles Teil unserer nächsten halben Stunde Nonstop Musik. Bis gleich.
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18: Mit Romy Ortwald. Guten Tag. Aus ganz Brandenburg sind heute Schülerzeitungen in Potsdam ausgezeichnet worden. Bildungsminister Gordon Hoffmann ehrte 13 Redaktionen mit Urkunden und Geldpreisen. Erfolgreiche Beiträge waren unter anderem aus dem Havelland und aus Dahme-Spreewald dabei. Im Havelland gibt's jetzt den digitalen Bürgerassistenten Theo. Der neue Chatbot beantwortet Fragen zu Anträgen, Zuständigkeiten und Formularen rund um die Uhr. Er ist auf der Internetseite des Landkreises und in der Mein-Havelland-App erreichbar. Der Elbe-Tag in Wittenberge im Kreis Prignitz ist in vollem Gange. Am Nedwighafen gibt's Drachenbootrennen, Schwimmwettbewerbe und Musik. Höhepunkt ist am Sonntag das traditionelle Elbe-Treiben. 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
21: So, und auch wenn der Himmel hier größtenteils aus Wolken besteht, die Sonne schafft's dann hier und da doch mal kurz vorbei. Zwischendrin ist es auch immer noch windig, aber Regen sehe ich hier tatsächlich keinen auf dem Monitor. Das Ganze bei um die 21 Grad aktuell bei euch in Wittstock, in Brandenburg an der Havel, in Cottbus, hier bei uns in Potsdam und auch in Berlin. Morgen und Sonntag eher wechselhaft auch mal mit Regen, dann bei um die 20 Grad.
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20: Es hat gescheppert hier im laufenden Feierabendverkehr und zwar auf der A9 Richtung Berlin. Unfall hier zwischen Brück und Beelitz und das dauert in diesem Bereich derzeit locker über 30 Minuten. Und Zeitverlust auch im Stadtverkehr Berlin. Habt hier auf der Stadtautobahn wenn die Zunge bereits im Feierabend ist und wir haben noch nicht mal die Hälfte, ey, meine Fresse, ey, reiß dich zusammen, Junge. Stadtautobahn A100 raus Richtung Norden ab der Oberlandstraße mal besser mit 15 bis 20 Minuten mehr planen und in der Gegenrichtung ist es ebenfalls fast eine halbe Stunde mehr ab Schmargendorf. Geblitzt wird auf der A111, dem Übergang auf die A10, den nördlichen Berliner Ring in Richtung Dreieck Havelland. Hier stehen sie im Kreuz Oranienburg und eure Staus und eure Blitzer per Anruf oder WhatsApp geht hier auch weiterhin immer alles an die 0331 74 40 40. So, wir sortieren uns und ihr kommt hoffentlich bestmöglich an. Kommt gut durch.
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Er jetzt hier zum BB-Radio Feierabend ist eigentlich auch der beste Beweis dafür, dass auch aus diesem ganzen YouTube-Geklicke in der Nacht mal was Großes werden kann. Mit YouTube-Tutorials hat er sich nämlich das Produzieren beigebracht. Jetzt in den besten aktuellen Hits. Wenn du Beat mit Kygo.

0: und gleich hier entweder noch was zum Lauthören im Auto oder leise feiern im Büro. Es wäre beides in Ordnung. Einmal kurz besser fühlen gleich mit Lauf aus den Zehnern. I Like Me Better bei BB Radio. Dann Rock, Pop und Country im Mix bei Miley Cyrus aus den 20ern. Und in unserer Vielfalt dann auch noch Dance von Michael Schulte. 5 AM in den besten aktuellen Hits. Je nach.
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15: Mit Patricia Woschny. Guten Tag. Das DRK ruft in Berlin und Brandenburg dringend zum Blutspenden auf. Die Vorräte werden bei einigen Blutgruppen knapp. Zuletzt sind bis zu einem Viertel weniger Menschen zu den angebotenen Terminen gekommen, auch wegen der großen Hitze. Wer kann, soll deshalb in den kommenden Tagen einen Blutspendetermin wahrnehmen. Und jetzt noch mehr aus unserem Land von unserem BB-Radio Brandenburg-Reporter Frank Philipp.
16: Ein brennender LKW hat die Fürstenwalder Feuerwehr in der Nacht in Atem gehalten. Der LKW stand lichterloh auf der Landstraße zwischen Fürstenwalde und Berkenbrück in Flammen. Das Löschen war schwierig, an der Straße entstand ein Schaden.
15: Danke, Frank. Der Madison Square Garden steht vor einem echten Promi-Spektakel. Popstar Taylor Swift und Footballstar Travis Kelce sollen dort heute ihre Hochzeit feiern. Schon am Vorabend gab es Berichten zufolge ein gemeinsames Dinner mit Familie und Freunden. Das Paar selbst hat die Hochzeit bislang nicht bestätigt.
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15: Nun ist es offiziell. Julian Nagelsmann ist nicht mehr Bundestrainer. Der DFB spricht jetzt mit Jürgen Klopp über die Nachfolge. Bei der WM selbst geht es jetzt um die letzten drei Plätze im Achtelfinale. Um 20 Uhr trifft Australien auf Ägypten. In der Nacht spielt Argentinien gegen Kap Verde, bevor Kolumbien und Ghana das 16. Finale abschließen.
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19: So, die Wolken werden hier durch den Wind auch weiterhin fröhlich von links nach rechts geschoben. Die Sonne schafft es aber hier und da trotzdem immer mal wieder kurz vorbei. Und Regen ist derzeit tatsächlich keiner zu sehen. Um die 20 Grad sind es momentan bei euch in Wittstock, in Cottbus, in Brandenburg, an der Havel, genauso wie auch hier bei uns in Potsdam und auch in Berlin. Morgen und Sonntag dann wieder eher wechselhaft auch mal mit ein bisschen Regen. Das Ganze dann bei um die 20 Grad.
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19: So, und im laufenden Feierabendverkehr gibt es ein paar Problemstellen. Zum einen der Unfall auf der A9 Richtung Berlin. Blinkt hier gerade immer mal wieder auf dem Straßenscanner, weil zwischen Brück und Beelitz euch immer noch rund 40 Minuten abhanden kommen. Da solltet ihr ein bisschen geduldiger sein. Genauso wie auch derzeit im Stadtverkehr Berlin, wenn es auf die Stadtautobahn geht. Die A100 Richtung Norden. Hier stockt es bereits ab der Oberlandstraße mit einer Viertelstunde extra Zeit.

0: genauso wie auch in der Gegenrichtung Richtung Süden ab Schmargendorf. Hier dauert es fast eine halbe Stunde länger. Geblitzt wird dann noch auf der A24 Richtung Hamburg. Hier stehen sie zwischen Kremmen und Fehr-Berlin. Und eure Staus und eure Blitzer per Anruf oder WhatsApp geht hier auch weiterhin immer alles an die 0331 74 40 40.
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0: Und die DFB-Elf steht hier heute Nachmittag komplett ohne Bundestrainer da. Julian Nagelsmann ist raus nach dem peinlichen WM aus. Der ist jetzt nun doch zurückgetreten. Kassiert aber zum Abschluss wohl nochmal schön 7 Millionen Euro. Also ich hätte Deutschland auch für 1 Million nicht zum Weltmeister gemacht. Aber es ist ein anderes Thema. Gleich Miley Cyrus mit einem ihrer Welthits, Nothing Breaks Like a Heart. Hört ihr nach nur 4 Akkorden von Michael Schulte. Mehr hat die Nummer 5 AM nicht. Zählt gerne nach.
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0: I like me better when I'm with you. Sing Lauf hier gerade noch für euch zum BB Radio Feierabend. Ich mag mich irgendwie ein bisschen mehr, wenn du bei mir bist. Ich kenne ja diesen Sommer ehrlicherweise auch noch so ein paar, die sich viel wohler fühlen, wenn ich bei ihnen bin. Scheiß Mücken, ey. So, gleich J-Lo und David Guetta noch hier im nächsten BB Radio. Mehr Musik versprechen. Die Huey's gar kein neues Team sind hier in der meisten Musik ohne Unterbrechung. Die sollen wohl nämlich schon vor 16 Jahren mal was zusammen aufgenommen haben, aber das ist irgendwie auf irgendwelchen Festplatten verschütt gegangen. Save Me Tonight, jetzt läuft dagegen wie geschnitten Brot. Und dann drückt Luis Capaldi auch noch auf die Tränendrüse. Before You Go, dann auch noch innerhalb der nächsten halben Stunde Nonstop Musik. Bis gleich.
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19: Mit Romy Ortwald. Guten Tag. Aus ganz Brandenburg sind heute Schülerzeitungen in Potsdam ausgezeichnet worden. Bildungsminister Gordon Hoffmann ehrte 13 Redaktionen mit Urkunden und Geldpreisen. Erfolgreiche Beiträge waren unter anderem aus dem Havelland und aus Dahme-Spreewald dabei. Im Havelland gibt's jetzt den digitalen Bürgerassistenten Theo. Der neue Chatbot beantwortet Fragen zu Anträgen, Zuständigkeiten und Formularen rund um die Uhr. Er ist auf der Internetseite des Landkreises und in der Mein Havelland-App erreichbar. Der Elbe-Tag in Wittenberge im Kreis Prignitz ist in vollem Gange. Am Nedwighafen gibt's Drachenbootrennen, Schwimmwettbewerbe und Musik. Höhepunkt ist am Sonntag das traditionelle Elbe-Treiben. 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
0: Für ganz Brandenburg und Berlin zuverlässig und genau für eure Region. Es sind zwar um die 22, 23 Grad hier momentan, aber durch den Wind fühlt sich das einfach direkt ein bisschen kühler an. Die Sonne schafft es aber trotzdem hier und da mal an den Wolken vorbei und Regen ist hier nach wie vor keiner zu sehen. Wir messen die 22 Grad unter anderem bei euch in Cottbus, in Wittstock, in Brandenburg, an der Havel, genauso wie auch hier bei uns in Potsdam und auch in Berlin. Morgen und Sonntag dann aber schon wieder deutlich wechselhafter, auch hier und da mal mit ein bisschen Regen, das Ganze dann bei um die 20 Grad. 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
0: Der BB-Radio-Straßenscanner zeigt hier aktuell Folgendes an. Ihr werdet nach wie vor ordentlich ausgebremst hier im laufenden Feierabendverkehr auf der A9 Richtung Berlin. Das Ganze nach einem Unfall zwischen Brück und Beelitz. Also hier kommt momentan definitiv öfter die Bremse als das Gaspedal zum Einsatz. Eine knappe Dreiviertelstunde länger dauert's hier. Und auch im Stadtverkehr Berlin ein bisschen Geduld einplanen, mal wieder auf der Stadtautobahn vor allem. Die A100 Richtung Norden. Hier stockt das ab der Oberlandstraße mit 10 bis 15 Minuten mehr. Und in der Gegenrichtung Richtung Süden sind es in etwa 20 Minuten mehr ab Schmargendorf. Geblitzt wird dann auch auf der A10, dem südlichen Berliner Ring in Richtung Dreieck Werder. Hier stehen sie direkt im Dreieck Nutetal. Und eure Staus und eure Blitzer, egal was ihr da draußen gesehen haben solltet, klingelt durch oder schickt uns auch gerne eine WhatsApp. Es geht immer alles an die 0331 74 40 40. 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

BB Radio hier heute am Tag des Ungehorsams. Jetzt gibt's für die Trotzphase meines kleinen Patenkindes auch noch einen Feiertag, oder was? Na, herzlichen Glückwunsch. Untermalt mit dem besten aktuellen Hits J-Lo und David Guetta jetzt. Don't know.

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Er kann auch mal anders. Das ist Teddy Swims jetzt hier zum BB-Radio-Feierabend mit Mr. Know-It-All. Ich meine, sonst singt er ja wirklich jeden gnadenlos zu Boden, wa? Der hat eine Bauer. Aber das spielt er jetzt hier ausnahmsweise mal gar nicht so aus. Etwas softer in den besten aktuellen Hits.

0: So, und wie jetzt hier zum WB-Radio Feierabend aus einem stinknormalen Einkauf im Supermarkt plötzlich ganz, ganz großes Kopfkino wird bei unserem nächsten Comedian. Hier ist Bandebeat für euch mit Lisa Feller.
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3: Ich bin halt als Frau natürlich auch dazu verdammt, ich muss meine ganzen Wörter loswerden. Also wir Frauen haben sehr viele Wörter am Tag, die wir unters Volk bringen müssen. Männer, die haben das große Glück, die grunzen morgens einmal und dann kommen die bis mittags. Ja. So ist es. Es gibt aber ein Glück Unterschiede zwischen Männern und Frauen. Wäre ja auch sonst langweilig. Allein schon, geh mal in den Supermarkt. Ja? Mit einer Freundin, kaufst eine Gurke. Dann sagt die höchstens, hey, zählst du gerade Kalorien oder Punkte oder was? Geh mal mit einem Kerl eine Gurke kaufen. Die schaffen es nicht, die Gurke einfach nur in den Wagen zu legen. Es ist immer so ein... ja. Und dann... Ich weiß so, wie ich mit meinem Ex mal einkaufen war und er so, na, woran erinnert dich das? Und wie ich aus Spaß einfach mal gesagt habe, an unseren Nachbarn. Ja, schön, was los.
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0: 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Körperweltenmuseum habt ihr schon von gehört, oder? Diese riesige Anatomieausstellung da am Alexanderplatz in Berlin. Hier, guckt da mal, was wirklich in uns steckt. Wir werden hier nämlich quasi durchsichtig. Alle Muskeln in unserem Körper, alle Sehnen, Nerven, Knochen und auch Organe. Hier seht ihr echte menschliche Ganzkörperplastinate. Es ist wirklich mal ein sehr, sehr cooler Einblick rein in unseren menschlichen Körper und vor allem ja nun auch rein in unser Gesundheitssystem. Das Körperweltenmuseum Berlin am Alexanderplatz und eure Tickets jetzt hier bei mir in der Show.
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0: Und die Teilnahmebedingungen dazu auch nochmal bei uns im Netz auf bbradio.de. 18 Uhr, der Freitag Feierabend.
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3: Mit Patricia Woschny. Guten Abend. Ein guter Schulstart soll in Berlin nicht am Geld scheitern. Das Deutsche Kinderhilfswerk hat deshalb in Hellersdorf 50 Schulranzen an künftige Erstklässler verteilt. Ihre Familien können sich die teure Erstausstattung für die Schule nur schwer leisten. Möglich gemacht wurde die Aktion durch Spenden. Und jetzt noch mehr aus unserem Land von unserer BB-Radio Brandenburg-Reporterin Romy Ortwald.
4: Aus ganz Brandenburg sind heute Schülerzeitungen in Potsdam ausgezeichnet worden. Bildungsminister Gordon Hoffmann ehrte 13 Redaktionen mit Urkunden und Geldpreisen. Erfolgreiche Beiträge waren unter anderem aus dem Havelland und aus Dahme-Spreewald dabei.
3: Danke, Romy.
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3: Nun ist es offiziell. Julian Nagelsmann ist nicht mehr Bundestrainer. Der DFB spricht jetzt mit Jürgen Klopp über die Nachfolge. Bei der WM selbst geht es jetzt um die letzten drei Plätze im Achtelfinale. Um 20 Uhr trifft Australien auf Ägypten. In der Nacht spielt Argentinien gegen Kap Verde, bevor Kolumbien und Ghana das 16. Finale abschließen.
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0: Wolkig und größtenteils windig geht's hier durch diesen Freitag-Feierabend, aber hier und da schafft's die Sonne dann doch nochmal an den Wolken vorbei. Und das Ganze bei derzeit um die 20 Grad bei euch in Cottbus, in Brandenburg an der Havel, in Frankfurt oder hier bei uns in Potsdam und auch in Berlin. Morgen und Sonntag das Wochenende leider eher wechselhaft, auch ab und zu mal mit ein bisschen Regen. Das Ganze bei nochmal um die 20 Grad.
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0: Es will einfach keine Beruhigung reinkommen hier in den laufenden Feierabendverkehr. Vor allem auf der A9 Richtung Berlin staut sich das unverändert nach einem Unfall zwischen Brück und Belitz. Hier verliert ihr aktuell zumindest eine Dreiviertelstunde. Und auch im Stadtverkehr Berlin geht ein bisschen extra Zeit drauf. Auf der Stadtautobahn beispielsweise der A100 Richtung Norden raus ab der Oberlandstraße plant hier mal besser mit 15 Minuten mehr. Genauso wie auch in der Gegenrichtung Richtung Süden ab der Detmolder Straße. Und geblitzt wird dann noch auf der B102 Richtung Bad Belzig kurz vor Goldsow. Hat Antje gerade durchgegeben. Danke dir dafür. So, und eure Staus und eure Blitzer per Anruf oder WhatsApp geht hier auch weiterhin immer alles an die 0331 74 40 40.
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0: Und das unter anderem auch mit Kamrad jetzt hier bei mir in der Show. Der hängt wohl täglich locker 7 Stunden lang am Handy. Alter, wäre ich das, würde mich meine Mutter fragen, wer hier eigentlich wen besitzt. Aus den Charts, hier ist er mit Hug Yourself.
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0: Und wir machen hier direkt weiter mit unserem BB-Radio mehr Musikversprechen. Und zwar mit der meisten Musik ohne Unterbrechung. Nach nur einem Spot.
1: Heute Abend bei Bin the Beat. Bromance-Musik zwischen einem Engländer und einem Iren. Zwei Stimmen, zwei Inseln, ein Ohrwurm. Akkordarbeit auf der Gitarre. Miles Smith und Niall Horan.
0: Und bei den Imagine Dragons wird erst fast geflüstert und dann ordentlich geschrien. Bad Liar dann auch gleich noch innerhalb der nächsten halben Stunde. Nonstop Musik. Bis gleich.
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8: Mit Romy Ortwald. Guten Abend. Aus ganz Brandenburg sind heute Schülerzeitungen in Potsdam ausgezeichnet worden. Bildungsminister Gordon Hoffmann ehrte 13 Redaktionen mit Urkunden und Geldpreisen. Erfolgreiche Beiträge waren unter anderem aus dem Havelland und aus Dahme-Spreewald dabei. Im Havelland gibt's jetzt den digitalen Bürgerassistenten Theo. Der neue Chatbot beantwortet Fragen zu Anträgen, Zuständigkeiten und Formularen rund um die Uhr. Er ist auf der Internetseite des Landkreises und in der Mein Havelland-App erreichbar. Der Elbetag in Wittenberge im Kreis Prignitz ist in vollem Gange. Am Nedwighafen gibt's Drachenbootrennen, Schwimmwettbewerbe und Musik. Höhepunkt ist am Sonntag das traditionelle Elbetreiben. 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
0: Ein bisschen windig ist das hier zum Freitagfeierabend, wa? Aber wenigstens noch immer recht mild für um die 20 Grad. Die messen wir zum einen bei euch in Cottbus, in Brandenburg an der Havel, in Frankfurt oder in Potsdam und auch in Berlin. Wolken über Wolken, zwischendrin schafft es die Sonne aber trotzdem noch mal kurz durch. Es bleibt trocken. Das ändert sich nur dann am Wochenende. Morgen und Sonntag eher wechselhaft, auch immer mal wieder mit ein bisschen Regen, wohl bei um die 20 Grad.
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0: Und hinten anstellen auch weiterhin hier laut Straßenscanner auf der A9 Richtung Berlin. Das Ganze nach einem Unfall zwischen Brück und Beelitz. Dauert hier momentan locker nochmal 30 bis 40 Minuten länger. Und 15 Minuten mehr würde ich einplanen im Stadtverkehr Berlin. Das stockt nämlich schon wieder beidseitig auf der Stadtautobahn. Einmal sind es 15 Minuten mehr Richtung Norden raus ab der Oberlandstraße. Und auch in der Gegenrichtung Richtung Süden stockt das mit 15 Minuten mehr ab der Detmolder Straße. Geblitzt wird dann noch auf der A4 Richtung Hamburg zwischen Kremmen und Fährberlin. Und eure Staus und eure Blitzer per Anruf oder WhatsApp geht hier auch weiterhin immer alles an die 0331 74 40 40.
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2 Milliarden Streams, jede Menge Gold- und Platinplatten. Also ich meine, andere würden sich hier bei BB Radio damit zur Ruhe setzen. Leonie und Callum Scott legen nach in den besten aktuellen Hits jetzt.

Das ist Neues aus New York von Sommer zum BB-Radio Feierabend. Der Kerl produziert selbst, der schreibt selbst. In seinen Texten macht er gern mal auf introvertiert, aber live explodiert er. 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

0: Und gleich hier zum einen noch Dance aus den Zehnern von Fallen What That bei BB Radio. Entspanntes von Maroon 5 aus den 20ern. Und Taylor Swift, den besten aktuellen Hit, sorgt ja unterdessen dafür, dass in New York gerade Zustände herrschen wie bei einem Staatsbesuch, wa? Die Bürgersteige sind hier aktuell gesperrt, Hubschrauber in der Luft, da sind Spürhunde im Einsatz. Heute Abend heiratet sie ja wohl noch im Madison Square Garden. Natürlich, wo denn sonst? Also ich meine, wenn du als eine Taylor Swift eine ausverkaufte Arena kennst und dein zukünftiger nur volle Stadien, dann setzt du dich offenbar nicht mehr in so ein kleines, piefiges Standesamt. Opelite von ihr dann auch gleich noch hier nach.
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6: Mit Patricia Woschny. Guten Abend. Ein guter Schulstart soll in Berlin nicht am Geld scheitern. Das Deutsche Kinderhilfswerk hat deshalb in Hellersdorf 50 Schulranzen an künftige Erstklässler verteilt. Ihre Familien können sich die teure Erstausstattung für die Schule nur schwer leisten. Möglich gemacht wurde die Aktion durch Spenden. Und jetzt noch mehr aus unserem Land von unserer BB-Radio Brandenburg-Reporterin Romy Ortwald.
7: Morgen eröffnet im Hohen Neuendorf der sanierte Kulturbahnhof. Bei einigen Bürgern stößt das Projekt aber auf Kritik. Diskutiert wird über die ungewöhnliche Fassadengestaltung und die deutlich gestiegenen Kosten. Statt 3,6 wurden am Ende 9,3 Millionen Euro fällig.
6: Danke, Romy.
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6: Nun ist es offiziell. Julian Nagelsmann ist nicht mehr Bundestrainer. Der DFB spricht jetzt mit Jürgen Klopp über die Nachfolge. Bei der WM selbst geht es jetzt um die letzten drei Plätze im Achtelfinale. Um 20 Uhr trifft Australien auf Ägypten. In der Nacht spielt Argentinien gegen Kap Verde, bevor Kolumbien und Ghana das 16. Finale abschließen.
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8: Wolkig ist es, windig auch, aber immerhin unverändert mild. Bei um die 20 Grad in etwa bei euch in Wittstock, in Cottbus, in Brandenburg, an der Havel, hier bei uns in Potsdam und auch in Berlin. Regen ist weit und breit keiner zu sehen. Bis morgen. Morgen und Sonntag, das Wochenende dann komplett eher wechselhaft. Auch immer mal wieder mit ein bisschen Regen. Das Ganze dann bei um die 20 Grad.
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8: Straßenschäden blinken hier gerade immer mal wieder auf dem Straßenscanner auf. Es geht um die A10 und zwar um den westlichen Berliner Ring. Hier gibt es hitzebedingte Straßenschäden und deshalb ist hier auch gleich ab 20 Uhr die A10 dann Richtung Dreieck Havelland, also Richtung Hamburg, voll gesperrt zwischen den Anschlussstellen Potsdam Nord und Berlin-Spandau. Das dauert bis übermorgen, bis Sonntagabend 20 Uhr. Eine Umleitung gibt's. Hier geht's dann über die U59 ab der Anschlussstelle Potsdam Nord. Geblitzt wird heute Abend ansonsten noch auf der A11 Richtung Stettin und zwar kurz nach Werbelin. Und eure Staus und eure Blitzer per Anruf oder WhatsApp geht immer alles an die 0331 74 40 40.
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8: Es ist so irgendwie immer wieder das Beste, was einer Woche passieren kann. Es ist
9: Freitag.
8: Willkommen in der Show hier am Ende der Woche. Gleich kompletter Kahlschlag bei Maroon 5. Nur der Keyboardspieler durfte hier mitmachen. Der Rest der Band saß bei den Aufnahmen zu Memories einfach nur dumm rum. Und vorher die Frau, die heute groß in New York heiraten soll. Hier ist Taylor Swift.
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0: Die Gurke. Also ich meine, für die einen hier zum BB-Radio Feierabend wahrscheinlich einfach nur ein stinknormales Gemüse im Supermarkt. Die Männer aber im Leben von Comedian Lisa Feller sind beim Thema Gurke offenbar gedanklich direkt wieder im Bio-Unterricht der 8. Klasse. Warum? Das klären wir jetzt.
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3: Ich bin halt als Frau natürlich auch dazu verdammt, ich muss meine ganzen Wörter loswerden. Also wir Frauen haben sehr viele Wörter am Tag, die wir unters Volk bringen müssen. Männer, die haben das große Glück, die grunzen morgens einmal und dann kommen die bis mittags.
4: Ja. So ist es. Es gibt aber ein Glück Unterschiede zwischen Männern und Frauen. Wäre ja auch sonst langweilig. Allein schon, geh mal in den Supermarkt, ja? Mit einer Freundin, kaufst eine Gurke, dann sagt die höchstens, hey, zählst du gerade Kalorien oder Punkte oder was? Geh mal mit einem Kerl eine Gurke kaufen. Die schaffen es nicht, die Gurke einfach nur in den Wagen zu legen. Es ist immer so ein... Na? Und dann... Ich weiß noch, wie ich mit meinem Ex mal einkaufen war und er so, na, woran erinnert dich das? Und wie ich aus Spaß einfach mal gesagt habe, an unseren Nachbarn. Oh, schön, was los.
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8: Mit Romy Ortwald. Guten Abend. Aus ganz Brandenburg sind heute Schülerzeitungen in Potsdam ausgezeichnet worden. Bildungsminister Gordon Hoffmann ehrte 13 Redaktionen mit Urkunden und Geldpreisen. Erfolgreiche Beiträge waren unter anderem aus dem Havelland und aus Dahme-Spreewald dabei. Im Havelland gibt's jetzt den digitalen Bürgerassistenten Theo. Der neue Chatbot beantwortet Fragen zu Anträgen, Zuständigkeiten und Formularen rund um die Uhr. Er ist auf der Internetseite des Landkreises und in der Mein-Havelland-App erreichbar. Der Elbetag in Wittenberge im Kreis Prignitz ist in vollem Gange. Am Nedwighafen gibt's Drachenbootrennen, Schwimmwettbewerbe und Musik. Höhepunkt ist am Sonntag das traditionelle Elbetreiben. 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
0: Aufwärmweise Wolken, ein kleines bisschen Sonne und unverändert windig ist es bei aktuell um die 20 Grad bei euch in Frankfurt oder in Brandenburg an der Havel, hier bei uns in Potsdam und auch in Berlin. Regen ist momentan hier auf dem Regenradar keiner zu sehen, morgen und Sonntag dann, aber das Wochenende eher wechselhaft, auch immer mal wieder mit ein bisschen Regen bei um die 20 Grad.
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0: Und so ein paar rote Bremslichter erwarten euch hier nach wie vor nach einem Unfall auf der A9 Richtung Berlin. Plant mal besser noch 20 bis 30 Minuten mehr ein zwischen Brück und Belitz. Und ein bisschen stockender Verkehr auch unverändert im Stadtverkehr Berlin. Auf der Stadtautobahn der A100 Richtung Norden raus, ab der Oberlandstraße. Und gleiches Spiel auch in der Gegenrichtung ab dem Innsbrucker Platz, dauert in etwa 5 bis 10 Minuten länger. Geblitzt wird dann auch auf der A24 Richtung Hamburg. Hier stehen sie zwischen Kremmen und Fair Berlin. Und sobald ihr jetzt noch Staus oder Blitzer gesehen haben solltet, klingelt durch oder schickt uns auch gerne eine WhatsApp. Es geht immer alles an die 03 31 74 40 40.
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1: So, und jetzt wird's elektronisch hier zum BB Radio Feierabend. Dance aus der Hauptstadt, aus Berlin. Die besten aktuellen Hits vom DJ Alle Farben. Hier ist er mit
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Die Messe ist gelesen. Zumindest für einen Julian Nagelsmann. Das war's mit ihm als Bundestrainer nach diesem peinlichen WM aus. Julian Nagelsmann tritt zurück hier zum BB-Radio Feierabend. Ja gut. Also das mit ihm einfach nur krank melden jetzt hier nach diesem großen Reformpaket wäre ja nun wahrscheinlich auch zukünftig nicht mehr ganz so einfach gewesen. Ne? Tame Impala jetzt hier vor euch in den besten aktuellen Hits. Hier ist Dracula.

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So könnte man Ed Sheeran beschreiben. Mit seinen Gitarrenklängen lädt der Brite ein, mit den Liebsten zu kuscheln und die gemeinsame Zeit zu genießen. 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Das Gefühlvolle und Sensible wird bei Eds Konzerten immer wieder deutlich. Nicht zuletzt dann, wenn zu seinen Liedern die Frage aller Fragen gestellt und mit einem Kuss besiegelt wird. Eine wundervolle Erinnerung an einen bedeutungsvollen und perfekten Tag. 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So überraschte Ed Sheeran ein Brautpaar in einer Kirche in Las Vegas. Mitten in der Trauung stand der Brite plötzlich im Raum und performte nur für das Paar einen seiner emotionalen Songs.

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1: Der historische Stadtkern Dahme Mark. Dahmes historischer Stadtkern beeindruckt mit seiner gut erhaltenen eisernen Mauer und einer Vielzahl von historischen Bauten aus verschiedenen Epochen. Besonders hervorzuheben sind der im barocken Stil wieder aufgebaute Vogelturm, die prachtvolle Kirche St. Marien, die kursächsische Postsäule und das imposante Rathaus aus Backstein, das mehr an ein Märchenschloss erinnert als an ein Amtsgebäude. Zum historischen Ensemble gehören auch die alte Stadtmauer und die Schlossruine im Schlosspark. Die Geschichte von Dahme Mark ist eng mit der Lüneburger Salzstraße verbunden, einer wichtigen Handelsroute im Mittelalter. Handwerker siedelten sich entlang dieser Straße an und trieben Handel mit Gütern, darunter das wertvolle Salz. Markt- und Zollrechte brachten der Stadt wirtschaftlichen Aufschwung, der jedoch durch zahlreiche Brände immer wieder gestört wurde. Im Laufe der Jahrhunderte gehörte Dahme erst zum Erzbistum Magdeburg, fiel dann im Dreißigjährigen Krieg an Kursachsen und später zum Königreich Preußen. Dahme hat aber auch eine

0: In Berlin sollen Busse künftig selbst sagen, wohin die Reise geht. Ein neues Pilotprojekt soll blinden und sehbehinderten Fahrgästen die Orientierung erleichtern. Beim Einfahren an die Haltestelle sagen Außenlautsprecher Linie und Fahrziel an. Den Anfang macht die Buslinie 186 zwischen Grunewald und Lichterfelde Süd. Im Handel in Berlin und Brandenburg laufen die Warnstreiks weiter. Nach dem Großhandel haben sich auch Beschäftigte des Einzelhandels angeschlossen. Zum Streik aufgerufen sind unter anderem Mitarbeiter von KDW und Galeria. Verdi fordert 7% mehr Geld, mindestens aber 222 Euro zusätzlich im Monat. Die Arbeitgeber haben zuletzt kein neues Angebot vorgelegt. Das Wochenende bringt wieder jede Menge Abwechslung nach Brandenburg. In Senftenberg wird beim Peter- und Paul-Fest gefeiert, Bad Saro lädt zum Sommerfest am See und am Schiffshebewerk Niederfino steigt das Treidelfest. Noch mehr Tipps fürs Wochenende findet ihr in unserem Veranstaltungskalender auf bbradio.de.
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2: Nach dem Brandanschlag auf das Wohnprojekt Zelle 79 haben rund 100 Menschen in Cottbus bei der Mahnwache ein Zeichen gegen rechte Gewalt gesetzt. Dabei waren auch Oberbürgermeister Tobias Schick, Landtagsabgeordnete und Mitglieder der Landesregierung. Romy Ortwald, bb-Radio, Lokalstudio Niederlausitz in Cottbus.
3: Angermünde in der Uckermark bekommt das UNICEF-Siegel als kinderfreundliche Kommune. Die Auszeichnung steht für mehr Mitbestimmung, Kinderschutz und familienfreundliche Angebote. Verliehen wird der Titel beim Kinderfest im Strandbad Wolletsee. Hannes Gregor, bb-Radio, Lokalstudio Nordost in Eberswalde.
4: Der Elbe-Badetag in Wittenberge im Kreis Prignitz ist in vollem Gange. Am Nedwighafen gibt's Drachenbootrennen, Schwimmwettbewerbe und Musik. Höhepunkt ist am Sonntag das traditionelle Elbetreiben auf der Elbe. Agnes Schilling, bb-Radio Prignitz.
5: Frankfurts Oberbürgermeister hat in einer Erklärung in der Stadtverordnetenversammlung Fehler im Umgang mit Spendengeldern eingeräumt und sich entschuldigt. Im Wahlkampf hatte Axel Strasser 3.000 Euro von der Firma Enertrag angenommen. Bei den kommenden Abstimmungen zum Windpark von Enertrag will er sich enthalten. Das Geld will Strasser jetzt an Vereine der Stadt spenden. Frank Philipp, bb-Radio Lokalstudio Oderland, Frankfurt.
0: Erfurt stellt sich auf ein Ausnahmewochenende ein. Wegen des AfD-Bundesparteitages und zahlreicher Gegenproteste sind tausende Polizisten im Einsatz. Erwartet werden bis zu 50.000 Demonstranten. bb-Radio, Brandenburg und Berlin bei uns immer zuerst.
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6: Und da steht uns ein relativ nasses Wochenende bevor. Der Samstag startet ziemlich kühl mit Tiefstwerten um die 12 Grad, geht dann auch noch auf bis 20 Grad maximal. Sonnewolken im Mix, zwischendurch auch sehr verregnete Phasen und am Sonntag dann 23 Grad Höchstwerte.
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6: Und bis Sonntag rollt hier gar nichts mehr auf der A10 westlicher Berliner Ring. Da ist vollgesperrt zwischen Potsdam Nord und Berlin Spandau. Die Umleitung erfolgt über die U59 ab Potsdam Nord. Grund dafür sind hitzebedingte Straßenschäden. Habt ihr noch was? Einen Stau, einen Blitzer? 0331 74 40 40. Gute Fahrt.
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6: Der Juli hat ja kaum gestartet und schon ist die erste Woche fast schon wieder durch. Kurz nach 8 am Freitag ist es jetzt. Ich bin Cosmo und auch für die letzten Meter versorgen wir euch natürlich mit richtig geilen Sounds. Unter anderem habe ich da Dermot Kennedy rausgesucht. Für die, die es ein bisschen emotionaler mögen, der kriegt da ja richtig aus sich raus. Vorher ein Softie aus Deutschland, Michael Schulte nämlich. 5 AM, seine neueste hier.
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7: Mit Patricia Woschny. Guten Abend.

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1: Mit Patricia Woschny. Guten Abend. In Berlin sollen Busse künftig selbst sagen, wohin die Reise geht. Ein neues Pilotprojekt soll blinden und sehbehinderten Fahrgästen die Orientierung erleichtern. Beim Einfahren an die Haltestelle sagen Außenlautsprecher Linie und Fahrziel an. Den Anfang macht die Buslinie 186 zwischen Grunewald und Lichterfelde Süd. Im Handel in Berlin und Brandenburg laufen die Warnstreiks weiter. Nach dem Großhandel haben sich auch Beschäftigte des Einzelhandels angeschlossen. Zum Streik aufgerufen sind unter anderem Mitarbeiter von KDW und Galeria. Verdi fordert 7% mehr Geld, mindestens aber 222 Euro zusätzlich im Monat. Die Arbeitgeber haben zuletzt kein neues Angebot vorgelegt. Das Wochenende bringt wieder jede Menge Abwechslung nach Brandenburg. In Senftenberg wird beim Peter- und Paul-Fest gefeiert, Bad Saro lädt zum Sommerfest am See und am Schiffshebewerk Niederfino steigt das Treidelfest. Noch mehr Tipps fürs Wochenende findet ihr in unserem Veranstaltungskalender auf bbradio.de.
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2: Nach dem Brandanschlag auf das Wohnprojekt Zelle 79 haben rund 100 Menschen in Cottbus bei der Mahnwache ein Zeichen gegen rechte Gewalt gesetzt. Dabei waren auch Oberbürgermeister Tobias Schick, Landtagsabgeordnete und Mitglieder der Landesregierung. Romy Ortwald, bb-Radio, Lokalstudio Niederlausitz in Cottbus.
3: Angermünde in der Uckermark bekommt das UNICEF-Siegel als kinderfreundliche Kommune. Die Auszeichnung steht für mehr Mitbestimmung, Kinderschutz und familienfreundliche Angebote. Verliehen wird der Titel beim Kinderfest im Strandbad Wolletsee. Hannes Gregor, bb-Radio, Lokalstudio Nordost in Eberswalde.
4: Der Elbe-Badetag in Wittenberge im Kreis Prignitz ist in vollem Gange. Am Nedwighafen gibt's Drachenbootrennen, Schwimmwettbewerbe und Musik. Höhepunkt ist am Sonntag das traditionelle Elbetreiben auf der Elbe. Agnes Schilling, bb-Radio Prignitz.
5: Frankfurts Oberbürgermeister hat in einer Erklärung in der Stadtverordnetenversammlung Fehler im Umgang mit Spendengeldern eingeräumt und sich entschuldigt. Im Wahlkampf hatte Axel Strasser 3.000 Euro von der Firma Enertrag angenommen. Bei den kommenden Abstimmungen zum Windpark von Enertrag will er sich enthalten. Das Geld will Strasser jetzt an Vereine der Stadt spenden. Frank Philipp, bb-Radio Lokalstudio Oderland, Frankfurt.
1: Erfurt stellt sich auf ein Ausnahmewochenende ein. Wegen des AfD-Bundesparteitages und zahlreicher Gegenproteste sind tausende Polizisten im Einsatz. Erwartet werden bis zu 50.000 Demonstranten. bb-Radio, Brandenburg und Berlin bei uns immer zuerst.
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Ab Samstag die aktuellen Platzierungen dann immer rund um die Uhr. Gott, es ist auch schon wieder knapp 20 Jahre her, dass One Republic mit ihrer Debütsingle Apologize die Welt im Sturm eroberten. Nicht ganz unbeteiligt daran Erfolgsproduzent Timbaland. Als eine Art Starthilfe hatte er den Hit zusammen mit Ryan Tedder, dem Sänger und Frontmann der Band, produziert. Mit Need Your Love starten One Republic jetzt quasi volljährig in eine neue Ära. Super cooler Pop-Rock-Sound, gefühlvoller Text und die unverwechselbare Stimme von Ryan Tedder. Ging dann auch ganz schnell mit dem Einstieg in die BB Radio Top 50.

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9: Mit Patricia Woschny. Guten Abend. In Berlin sollen Busse künftig selbst sagen, wohin die Reise geht. Ein neues

0: Dabei waren auch Oberbürgermeister Tobias Schick, Landtagsabgeordnete und Mitglieder der Landesregierung. Romy Ortwald, BB-Radio, Lokalstudio Niederlausitz in Cottbus.
1: Angermünde in der Uckermark bekommt das UNICEF-Siegel als kinderfreundliche Kommune. Die Auszeichnung steht für mehr Mitbestimmung, Kinderschutz und familienfreundliche Angebote. Verliehen wird der Titel beim Kinderfest im Strandbad Wolletsee. Hannes Gregor, BB-Radio, Lokalstudio Nordost in Eberswalde.
2: Der Elbe-Badetag in Wittenberge im Kreis Prignitz ist in vollem Gange. Am Nedwighafen gibt's Drachenbootrennen, Schwimmwettbewerbe und Musik. Höhepunkt ist am Sonntag das traditionelle Elbetreiben auf der Elbe. Agnes Schilling, BB-Radio Prignitz.
3: Frankfurts Oberbürgermeister hat in einer Erklärung in der Stadtverordnetenversammlung Fehler im Umgang mit Spendengeldern eingeräumt und sich entschuldigt. Im Wahlkampf hatte Axel Strasser 3.000 Euro von der Firma Enertrag angenommen. Bei den kommenden Abstimmungen zum Windpark von Enertrag will er sich enthalten. Das Geld will Strasser jetzt an Vereine der Stadt spenden. Frank Philipp, BB-Radio Lokalstudio Oderland, Frankfurt.
4: Erfurt stellt sich auf ein Ausnahmewochenende ein. Wegen des AfD-Bundesparteitages und zahlreicher Gegenproteste sind tausende Polizisten im Einsatz. Erwartet werden bis zu 50.000 Demonstranten. 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
1: Mit Patricia Woschny. Guten Abend. In Berlin sollen Busse künftig selbst sagen, wohin die Reise geht. Ein neues Pilotprojekt soll blinden und sehbehinderten Fahrgästen die Orientierung erleichtern. Beim Einfahren an die Haltestelle sagen Außenlautsprecher Linie und Fahrziel an. Den Anfang macht die Buslinie 186 zwischen Grunewald und Lichterfelde Süd. Im Handel in Berlin und Brandenburg laufen die Warnstreiks weiter. Nach dem Großhandel haben sich auch Beschäftigte des Einzelhandels angeschlossen. Zum Streik aufgerufen sind unter anderem Mitarbeiter von KDW und Galeria. Verdi fordert 7% mehr Geld, mindestens aber 222 Euro zusätzlich im Monat. Die Arbeitgeber haben zuletzt kein neues Angebot vorgelegt. Das Wochenende bringt wieder jede Menge Abwechslung nach Brandenburg. In Senftenberg wird beim Peter- und Paul-Fest gefeiert, Bad Saro lädt zum Sommerfest am See und am Schiffshebewerk Niederfino steigt das Treidelfest. Noch mehr Tipps fürs Wochenende findet ihr in unserem Veranstaltungskalender auf bbradio.de.
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0: Der Elbe-Badetag in Wittenberge im Kreis Prignitz ist in vollem Gange. Am Nedwighafen gibt's Drachenbootrennen, Schwimmwettbewerbe und Musik. Höhepunkt ist am Sonntag das traditionelle Elbetreiben auf der Elbe. Agnes Schilling, BB Radio Prignitz.
1: Frankfurts Oberbürgermeister hat in einer Erklärung in der Stadtverordnetenversammlung Fehler im Umgang mit Spendengeldern eingeräumt und sich entschuldigt. Im Wahlkampf hatte Axel Strasser 3.000 Euro von der Firma Enertrag angenommen. Bei den kommenden Abstimmungen zum Windpark von Enertrag will er sich enthalten. Das Geld will Strasser jetzt an Vereine der Stadt spenden. Frank Philipp, BB Radio Lokalstudio Oderland, Frankfurt.
2: Erfurt stellt sich auf ein Ausnahmewochenende ein. Wegen des AfD-Bundesparteitages und zahlreicher Gegenproteste sind tausende Polizisten im Einsatz. Erwartet werden bis zu 50.000 Demonstranten. 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
1: Mit Patricia Woschny. Guten Morgen. In Berlin sollen Busse künftig selbst sagen, wohin die Reise geht. Ein neues Pilotprojekt soll blinden und sehbehinderten Fahrgästen die Orientierung erleichtern. Beim Einfahren an die Haltestelle sagen Außenlautsprecher Linie und Fahrziel an. Den Anfang macht die Buslinie 186 zwischen Grunewald und Lichterfelde Süd. Im Handel in Berlin und Brandenburg laufen die Warnstreiks weiter. Nach dem Großhandel haben sich auch Beschäftigte des Einzelhandels angeschlossen. Zum Streik aufgerufen sind unter anderem Mitarbeiter von KDW und Galeria. Verdi fordert 7% mehr Geld, mindestens aber 222 Euro zusätzlich im Monat. Die Arbeitgeber haben zuletzt kein neues Angebot vorgelegt. Das Wochenende bringt wieder jede Menge Abwechslung nach Brandenburg. In Senftenberg wird beim Peter- und Paul-Fest gefeiert, Bad Saro lädt zum Sommerfest am See und am Schiffshebewerk Niederfino steigt das Treidelfest. Noch mehr Tipps fürs Wochenende findet ihr in unserem Veranstaltungskalender auf bbradio.de.
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2: Nach dem Brandanschlag auf das Wohnprojekt Zelle 79 haben rund 100 Menschen in Cottbus bei der Mahnwache ein Zeichen gegen rechte Gewalt gesetzt. Dabei waren auch Oberbürgermeister Tobias Schick, Landtagsabgeordnete und Mitglieder der Landesregierung. Romy Ortwald, bb-Radio, Lokalstudio Niederlausitz in Cottbus.
3: Angermünde in der Uckermark bekommt das UNICEF-Siegel als kinderfreundliche Kommune. Die Auszeichnung steht für mehr Mitbestimmung, Kinderschutz und familienfreundliche Angebote. Verliehen wird der Titel beim Kinderfest im Strandbad Wollitzsee. Hannes Gregor, BB Radio, Lokalstudio Nordost in Eberswalde.

0: beim Kinderfest im Strandbad Wolletsee. Hannes Gregor, BB-Radio, Lokalstudio Nordost in Eberswalde.
1: Der Elbe-Badetag in Wittenberge im Kreis Prignitz ist in vollem Gange. Am Nedwighafen gibt's Drachenbootrennen, Schwimmwettbewerbe und Musik. Höhepunkt ist am Sonntag das traditionelle Elbetreiben auf der Elbe. Agnes Schilling, BB-Radio Prignitz.
2: Frankfurts Oberbürgermeister hat in einer Erklärung in der Stadtverordnetenversammlung Fehler im Umgang mit Spendengeldern eingeräumt und sich entschuldigt. Im Wahlkampf hatte Axel Strasser 3.000 Euro von der Firma Enertrag angenommen. Bei den kommenden Abstimmungen zum Windpark von Enertrag will er sich enthalten. Das Geld will Strasser jetzt an Vereine der Stadt spenden. Frank Philipp, BB-Radio Lokalstudio Oderland, Frankfurt.
3: Erfurt stellt sich auf ein Ausnahmewochenende ein. Wegen des AfD-Bundesparteitages und zahlreicher Gegenproteste sind tausende Polizisten im Einsatz. Erwartet werden bis zu 50.000 Demonstranten. 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
5: Ich freue mich sehr über meine heutigen beiden Gäste. Es ist zum einen Dorothee Berger, sie ist die Vorstandsvorsitzende von ProAgro, das ist der ländliche Vermarkter in Brandenburg. Und sie wird begleitet durch Kai Rückewold, er ist der Geschäftsführer von ProAgro. Ich freue mich sehr, dass ihr da seid. Herzlich willkommen bei uns.
6: Hallo, schön, dass wir da sein können.
7: Schön, dass wir hier sein dürfen.
5: Ja. Fangen wir am Anfang an. Kai, ich hoffe, du hast nichts dagegen, dass ich sage Ladies first. Ja?
7: Kein Problem.
5: Also Dorothee, du bist Potsdamerin, geboren 1979. Aber du hast hier gar nicht lange gelebt in der Landeshauptstadt.
6: Nee, es hat uns gleich ins Ländliche gezogen, beziehungsweise haben meine Eltern entschieden, dass es uns gleich nach Werder zieht und von daher bin ich eine Ur-Werderaner Pflanze.
5: Das heißt, deine Familie kommt aus der Landwirtschaft?
6: Meine Familie kommt aus der Landwirtschaft und wir haben in der Nähe von Potsdam schon familiär auch Landwirtschaft betrieben und uns entwickelt.
5: Und habt Obst angebaut, unter anderem auch Sanddorn.
6: Ja, also Werder, das Obstanbaugebiet und meine Eltern haben dort Flächen mit diesen typischen Obstsorten gehabt, Äpfel, Kirschen und Sanddorn halt. Und der Sanddorn hat sich für uns als die Frucht entwickelt, worauf wir uns konzentriert haben.
5: Hattest du früher mit Landwirtschaft schon irgendwas am Hut und solltest in diese Richtung gehen?
6: Das ist eine gute Frage. Ja, wenn man mich zur Zeit des Abiturs gefragt hat, ob ich mal das Unternehmen meiner Eltern übernehmen möchte, habe ich immer gesagt, nee, nichts für mich. Im Übrigen, meine Kinder sagen heute das Gleiche. Und ich bin natürlich erstmal meine Wege gegangen und hatte auch die Möglichkeit, mich zu entfalten, meinen Studienplatz zu wählen, so wie ich das wollte. Und habe auch nach dem Studium meinen ersten Job angenommen, der mir auch viel Spaß gemacht hat, wo ich sehr international arbeiten durfte. Und habe aber ziemlich schnell festgestellt, dass ich in einer Unternehmerfamilie groß geworden bin und dass ich doch mehr Freiheiten benötige und dass das Angestellten-Dasein nicht so richtig was für mich war.
5: Du hast aber bei der Wahl deiner Studienfächer genau das Richtige gewählt, was man braucht, um einen Familienbetrieb am Laufen zu halten bzw. ihn weiterzuentwickeln. Es war einmal BWL, ne?
6: Ja.
5: Und dann Lebensmitteltechnologie?
6: Ja, Ingenieurin für Lebensmitteltechnologie. Das Fach habe ich gewählt und habe meinen Eltern dann offeriert, dass ich nochmal studieren gehen werde und dann das Unternehmen übernehmen werde, ja.
5: Aber du hast BWL ja erfolgreich abgeschlossen.
6: Ja, beides erfolgreich abgeschlossen, ja.
5: In dem Augenblick reifte aber schon der Gedanke in deinem Kopf, na, vielleicht mache ich es doch mal irgendwann.
6: Es kam erst so mit meiner Anstellung, wo ich dann wirklich merkte, ich mag unternehmerische Freiheiten und meine Ideen wollte ich einfach verwirklichen. Und ich habe immer das Unternehmen meiner Eltern gesehen und habe gesehen, da kann ich meine Ideen platzieren. Und darauf habe ich mich gefreut und habe dann aber gesagt, ich brauche noch ein bisschen Fachwissen und muss dann noch mal ein bisschen studieren. Und danach habe ich mich sicher gefühlt, ins Unternehmen einzusteigen.
5: Wann warst du denn fertig mit dem zweiten Studium, mit Lebensmitteltechnologie?
6: Es war Ende 20, war ich damit fertig und bin dann ins Unternehmen eingestiegen und habe dann gemeinsam mit meiner Mutter das Unternehmen 10 Jahre sehr, sehr erfolgreich geleitet.
5: Sehr schön. So, jetzt geht's aber erstmal rüber zu Kai Rückewold. Nicht, dass der sich langweilt hier bei uns im Laden. Weil Kai Rückewold als Geschäftsführer von ProAgro hat natürlich auch eine interessante Geschichte. Wir kommen zur ersten Gemeinsamkeit. Es ist Potsdam. Kai, du bist hier geboren, ne?
7: Genau. Ich bin hier geboren, hier aufgewachsen und bin ja immer noch in der Region. Nicht weit weg, genau.
5: Aber mit Landwirtschaft hattest du zu der Zeit noch nichts am Hut, oder?
7: Naja, meine Eltern hatten einen Strebergarten gehabt. Da hat man ein bisschen Kartoffeln angebaut oder die üblichen Sachen, die man in so einer Kleingartensparte hatte. Das war auch mein einziger Berührungspunkt mit dem Thema Landwirtschaft.
5: Landwirtschaft ist es ja nicht. Das ist immer witzig, dass einige, die einen Schrebergarten betreiben, einen Strebergarten daraus machen. Aber ich kann das durchaus nachvollziehen, weil nämlich, wenn man in einer Kleingartensparte ist, dann hat man erst einen Schrebergarten und dann wird man zum Streber, weil

0: Man möchte den schönsten Garten haben.
1: Schön war der nicht, aber es war sie wachsen.
0: Musstest du damals schon ran bei deinen Eltern mal im Garten, ein bisschen Unkraut ziehen und
1: ja,
0: so?
1: Ja, ja, die Klassiker. Kartoffelkäfer absammeln, beim Spargel mithelfen, also alle möglichen Sachen musste ich halt machen. Mhm. Am einfachsten war nochmal das Thema Zwiebel. Die sind ja mal gewachsen, hat einen Bund draus gemacht und hat man die zum Trocknen hingehangen, das war okay.
0: Aber du wusstest zu dem Zeitpunkt noch nicht, dass es in die Richtung geht, ne?
1: Überhaupt
0: nicht. Du hast ja etwas ganz anderes gelernt, ne?
1: Genau, ich habe Vermessungstechnik gelernt, lag da, meine Mama war Vermessungsingenieurin, wollte eigentlich in die gleiche Richtung, fand ich ganz interessant. Das Land zu vermessen war so ein bisschen wie Schatzsuche, ne? Man hat dann immer die Grenzsteine gesucht, manchmal waren die weg und musste buddeln. Man hatte 100 Jahre alte Karten gehabt, also das fand ich hochinteressant. Bin dann aber tatsächlich in die andere Richtung gegangen und habe Regionalwissenschaften studiert an der Uni Potsdam. Bin damit 2007 fertig geworden und bin nicht das geworden, was ich geworden bin.
0: Die Vermessung hast du aber abgeschlossen, ne?
1: Ja, ich bin...
0: Du bist Vermesser.
1: Bin gelernter Vermessungstechniker, habe auch einen Theodoliten zu Hause. Habe ganz normal Land vermessen, Höhen von in den Dörfern von A nach B gebracht, von irgendwelchen Kirchen eine Höhe abgenommen und dann 5 Kilometer übers Land gewandert, um irgendwo eine Höhe hinzubringen. Klassischen Themen, wie man das vielleicht draußen hier und da noch sieht, ja.
0: Jetzt mal eine Frage, die mich wirklich interessiert. Wie kommt man darauf, Regionalwissenschaften zu studieren? Das ist ja so ein Studiengang, den wählt außer Köln-Rückewald kaum jemand, weißt du?
1: Leider haben nicht wirklich viele gemacht. Den gibt's, glaube ich, auch gar nicht mehr. Ich hatte immer Interesse an Geografie. Ich habe zu Hause privat immer einen Atlas geguckt, mir angeguckt, wo sind denn hier die Länder, was machen die Länder so aus? Und war halt auch eine Zeit, man wusste nicht so wirklich, was man machen sollte. Ich habe 2001 angefangen zu studieren. Das war auch eine Zeit, da war das nicht so, dass man sich ständig einen Job aussuchen konnte. Da war das noch ein bisschen anders. Hab das gemacht, was mich interessiert und wie das bei vielen vielleicht so war, im Nachgang geschaut, was mache ich jetzt damit? Mir hat es viel Spaß gemacht. Ich habe viele Sachen kennengelernt, Wirtschaft gehabt, Kultur gehabt, also alles, was eine Region betrifft. Und ich denke, das kommt mir heutzutage dann auch zugute.
0: Das kann nicht schaden als Geschäftsführer von ProAgo. Aber wenn du irgendwo auftauchst und sagst, ich bin abgeschlossener, studierter Regionalwissenschaftler, dann sagen die, was?
1: Genau, also Fragezeichen im Kopf oder über dem Kopf kann man ja ein bisschen erklären. Stadt- und Regionalplanung, das kennt man vielleicht, aber das, was ich gemacht habe, geht ein bisschen darüber hinaus.
0: Als du damit fertig warst, ging es wie weiter?
1: Na, ich habe bei meinem Vater habe ich auf dem Bau gearbeitet, war Hooker, so nennt man das ja. Hab einen Anruf bekommen von dem damaligen Geschäftsführer von ProAgo, hat mich eingeladen. Ich habe mich natürlich da vorher beworben zum Bewerbungsgespräch. Dann war ich zur Grünen Woche 2008 in der Brandenburg-Halle das erste Mal in meinem Leben. Habe dort mein Bewerbungsgespräch geführt mit dem damaligen Geschäftsführer.
0: In der Halle, ja?
1: In der Halle.
0: Krass.
1: Mit dem Vorsitzenden damals. Und dann haben sie mir dort gesagt, Mensch, okay, kannst du anfangen. Und somit wurde ich auf der Grünen Woche 2008 bei ProAgo angestellt.
0: Ich kann mir das so vorstellen, weißt du? Du bist gelernter Landvermesser und auch noch studierter Regionalwissenschaftler und sagst, ich arbeite hier auf dem Bau als Hooker.
1: Ja.
0: Das stimmt doch irgendwas nicht, oder?
1: Na gut, irgendwie ist das ja so im Leben, man muss natürlich auch Geld verdienen. Ich habe mein Studium selbst finanziert, klar, meine Eltern mich unterstützt, aber bin halt auch nebenbei arbeiten gegangen, was ich meinen Kindern noch beibringe. Und ich war halt auf dem Bau, fand das immer gut, auch ein bisschen körperlich was zu machen. Es war mir auch vollkommen egal, was ich mache, Hauptsache ich tue was und das war halt zu dem Moment so und bin eigentlich ganz froh drüber, dass man nicht nur rumsitzt, sondern was tut für die Dinge hier in Brandenburg.
0: Du bist ein Typ, der anpacken kann, das ist auch, das hat man das erste Mal bei dir gemerkt, als es das große Oderhochwasser bei uns gab, ne?
1: Genau, ich meine, das war die Zeit, wo ich erwachsen geworden bin, war 97, da war ich 20 Jahre alt. Man hat ja einen Haufen Flusen im Kopf gehabt, was tue ich jetzt, was tue ich nicht, da mussten wir halt richtig anpacken. Die Flut war nicht wirklich schön, das wissen wir ja alle oder diejenigen, die damals schon da waren. Und da ist mir bewusst geworden, irgendwie musste jetzt mal raus aus dem jugendlichen Leben erwachsen werden. Und es war genau zum Oderhochwasser und das hat mich ein Stück weit geprägt. Und ich habe danach meinen Weg irgendwie gemacht, vielleicht ein bisschen unkonventionell, aber ich bin glücklich darüber, was ich jetzt tue und dass ich jetzt hier bin, wo ich bin.
0: 2008 bist du zu ProAgo gekommen, damals warst du aber ein ganz normaler Mitarbeiter. Also du warst ein Stück entfernt vom Geschäftsführer, ne?
1: Ja, ganz weit weg. Ich habe da gerade angefangen, habe wirklich alle möglichen Themen auch Tatsache bei ProAgo bearbeitet. Habe mich um die Großschutzgebiete, gekümmert, aber ein Projekt geschrieben für die Großschutzgebiete mit den Besucherinformationszentren. Habe zwischendurch noch einen anderen Verein geführt mit ProAgo, der IHK zusammen und so. Bin ich dann Tatsache dann 2015 Geschäftsführer geworden und bin es heute noch und bin unheimlich froh, da überhaupt bei ProAgo gelandet zu sein und all die Dinge auch mitgemacht zu haben.
0: Ja. Dorothee, seit wann bist du bei ProAgo? Also die Mama war schon lange dabei, ne? Und seit wann bist du eingetreten?
2: 2015 bin ich in den Vorstand gegangen. Das kam damit zustande, dass die Wirtschaftsförderung Clustersprecher ernannt hat für die Ernährungswirtschaft. Und für diesen Posten habe ich mich engagiert. Ich habe gesagt, ja, ich stehe für die Ernährungswirtschaft, für die Wirtschaftsförderung. Und um die beiden zu verbinden, bin ich dann auch in den Vorstand gegangen, um natürlich auch Wirtschaftsförderung und ProAgro stärker miteinander zu verbinden.
0: ProAgro ist so ein kleiner Magnet, ne? Also Kai hat sich ja auch dafür interessiert. Am Anfang hat gedacht, Mensch, das ist ein interessantes Konstrukt. Also die Vermarktung des ländlichen Brandenburger Raums auf allen Gebieten, die es so gibt. Was war das Spannende für dich? Warum hast du dich überhaupt damals beworben bei ProAgro?
1: Der Hintergrund ist ein anderer. Ich habe im damaligen Landwirtschafts- und Umweltministerium meine Abschlussarbeit geschrieben über Tourismus in Großschutzgebieten. Mhm. Im Zuge meiner Arbeit habe ich natürlich auch Befragungen durchgeführt. Unter anderem habe ich damals ProAgro befragt und ich habe 6 Bewerbungen, 8 Bewerbungen geschrieben, wo ich mit dem Studium fertig war. Unter anderem halt auch bei ProAgro, wusste so ein bisschen, was sie machen. Ehrlich gesagt, und dann wurde ich halt da eingeladen und habe dann auch eigentlich erst alles kennengelernt. Ich hatte immer ein Interesse gehabt an Brandenburg, deswegen bin ich auch hier geblieben. Mhm. Fand unser Land immer großartig, aber dann habe ich eine andere Facette kennengelernt. Ne? Regionale Produkte, Urlaub auf dem Bauernhof, das ganze Thema Pferd. Und das ist im Laufe der Zeit dann passiert und will es auch ehrlich gesagt nicht mehr missen.
0: Das steht ja auf so vielen verschiedenen Beinen, das wissen ja viele gar nicht. Erstmal haben viele noch gar nicht den Namen ProAgro gehört. Was, ProAgro? Nein, das hat nichts mit Agro zu tun. Hier ist niemand Agro, die sind alle ganz lieb bei ProAgro und die vermarkten den ländlichen Brandenburger Raum und zwar auf allen Gebieten. Das ist also geht um die Erzeugung zum Beispiel, um den Vertrieb, um den ländlichen Tourismus.
2: Um die Ernährungswirtschaft.
0: Die Ernährungswirtschaft, das ist der wichtigste Cluster dabei, ne?
2: Genau, und wenn man sich die Geschichte mal anschaut, vor über 30 Jahren haben sich einige Unternehmer aus Brandenburg zusammengefunden und haben beschlossen, dass sie einen Verband gründen, wo sie dafür sorgen, dass die Produkte aus Brandenburg wieder in die Regale der Supermärkte kommen und nicht vergessen werden. Mhm. Und mit diesem Unternehmergeist ist eigentlich dieser Verband gestartet. Und wir sehen das halt auch immer noch als sehr, sehr starke Aufgabe.
0: Mhm. Und es ist eine Erfolgsgeschichte. Mittlerweile können wir durch die Supermarktregale gehen bei uns in der Region und wir sehen ganz viele Sachen, die bei uns hergestellt werden. Ja, es gibt Möglichkeiten, sich gesund zu ernähren. Im Prinzip muss man den Leuten eigentlich das nur sagen, oder Kai?
1: Zum einen sagen und man muss entdecken und Interesse dran haben, ja. Mhm. Für mich oder für uns ist es wichtig, dass die Unternehmen wissen, dass es ProAgro gibt und dass wir helfen wollen und ein Interesse daran haben, dass hier produziert wird, dass hier Tourismus angeboten wird, dass hier Gastronomie ist. Die Unternehmen müssen uns kennen, die Menschen draußen werden vielleicht Veranstaltungen von uns kennen. Eine Brandenburger Landpartie, ein Brandenburger Schlachtefest, ja, das sind ja Maßnahmen, die Tatsache ja auch für die Menschen draußen gedacht ist. Und wenn das die Menschen schon mal gehört haben, gesehen haben oder gut finden, ein Interesse daran haben, dann bin ich zufrieden, wir zufrieden. Ist gar nicht so einfach. Wir haben ja über 400 Mitglieder. Dann gibt es interessierte Mitglieder oder sag ich mal engagierte. Ist ja auch, hat immer was mit Zeit zu tun. Was wir aber sagen können, ich persönlich als Kai Rückewoldt, als der Vorstand oder auch als Geschäftsstelle, wir sind ja 16 Mitarbeiter, dass wir wirklich ich will nicht sagen, ja, wir lieben unsere Mitglieder, ja. Man kennt natürlich viele und man hat schon viel gesehen und in vielen Betrieben sind NOFG auch ans Herz gewachsen, ja. Man macht viele Sachen über die Gebühr möglicherweise, ja. Man ist traurig, wenn Sachen nicht funktionieren, wenn es Betrieben nicht so gut geht, ne. Wir haben jetzt Inflation, wir haben die Themen und wenn man dann mitbekommt, der eine oder andere Betrieb strauchelt, ist jetzt nicht nur ein Job, den man hier macht, sondern das ist eine gewisse Berufung und das geht einem nah. Also das ist dann irgendwann noch persönlich. Und jetzt sind dann Unternehmen, die hast du dann bald 20 Jahre irgendwie begleitet und die wachsen dir ans Herz. Und das ist jetzt nicht mehr nur ein Job, sondern man will da auch mehr geben. Und manchmal schafft man Dinge, die dann auch wirklich erfolgreich sind für die Betriebe, für die Menschen, die da arbeiten. Und manchmal schafft man es nicht. Dann kommen von außen Sachen, die du nicht beeinflussen kannst. Und manchmal nimmt man Dinge dann auch irgendwo persönlich, wenn irgendwas nicht klappt. Und das sind so Sachen da, muss ich persönlich an mir arbeiten, weil das mir manchmal Tatsache nahe geht. Und, aber das ist dann halt so. Das ist mein Brandenburg, das sind Betriebe, die kommen von hier, die haben alle Mitarbeiter von hier, die haben Produkte im Supermarkt, die du tagtäglich irgendwo sehen kannst und so. Dann nimmt mich das auch irgendwie mit und ich würde mir natürlich wünschen, dass es viele Menschen da draußen gibt, die das genauso sehen wie ich. Das ist halt jetzt Tatsache mein Leben geworden, nach den vielen Jahren oder Dingen, die ich so gemacht habe. Und bin unheimlich glücklich damit und freue mich dann über die Dinge, wenn was gut klappt.
0: Und wem das jetzt alles ein bisschen zu viel war, es gibt natürlich eine Internetseite, wo man das in aller Ruhe auch nachlesen kann. Da stehen nämlich alle Sachen drauf, inklusive Termine, inklusive der weiterführenden Links, inklusive der Adresse, wo man hinfahren muss und der Zeiten. Und die Internetadresse lautet wie?
2: proagro.de, aber nicht zu vergessen, folgt uns auf Facebook und Instagram.
0: Wichtig. Auch da gibt es ProAgro als ländlichen Vermarkter des Landes Brandenburg und da gibt es natürlich regelmäßig alle Themen, die wichtig sind.
1: Einfach bei uns anrufen, auf die Website gehen und gucken mal, was wir gemeinsam machen können. Also wer Interesse hat, sag mal, in einer großen Familie mitzuwirken, ist bei uns komplett richtig und ganz unkompliziert und dann geht's voran.
0: Es bringt alle voran. Es bringt den Betrieb voran, es bringt ProAgro voran, es bringt die Familie weiter sozusagen, ja?
1: Ach, schön zusammengefasst, ja.
0: Ich bedanke mich ganz herzlich, dass ihr heute bei mir wart. Dorothee Berger, die neue Vorstandsvorsitzende von ProAgro und den Geschäftsführer Kai Rückewoldt. Es war toll, mal in eure Geschichte ein bisschen eintauchen zu dürfen. Kommt dabei Gelegenheit mal wieder vorbei.
2: Sehr, sehr gerne.
0: Ich freue mich, dass ihr da wart. Bis zum nächsten Mal.
2: Vielen Dank. Mach's gut.
1: Danke, ciao.
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0: Bei uns im BB Radio Mitternachtstalk ist Katrin Wagner-Augustin. Herzlich willkommen bei uns.
4: Hallo, hi.
0: Ja, wir werden dich mal kurz vorstellen. Also du bist mehrfache Olympiasiegerin, Weltmeisterin, Deutsche Meisterin im Kanu-Rennsport. Also ich würde mal sagen, du gehörst zu den Top 5, die wir in Deutschland haben. Kann man das so sagen?
4: Also ich war vor kurzem, war ich ja die noch erfolgreichste aktive. Also muss ich dann ja jetzt die zweit erfolgreichste nicht aktive sein, oder?
0: Dann müsstest du jetzt natürlich hinter Birgit Fischer die zweite erfolgreichste sein.
4: Sagen wir einfach mal so, oder? Das klingt gut.
0: Das
4: ich bin
0: klingt
4: die
0: gut.
4: Zweitbeste.
0: Du bist Vize.
4: Auf Statistiken stehe ich nicht, wirklich nicht.
0: Okay, dann lass uns über die Dinge reden, die in deinem Leben passiert sind. Du hast ja als mehrfache Teilnehmerin an Olympischen Spielen auch auf den verschiedensten Gewässern dieser Welt gepaddelt. Was war denn da das Beste und gibt es da große Unterschiede oder ist Wasser gleich Wasser?
4: Nee, es gibt schon große Unterschiede. Zum Beispiel hier im Land Brandenburg, das Wasser ist kalkhaltig, das ist natürlich schwer. Wenn man jetzt nach München geht, da ist das Wasser noch schwerer, noch kalkhaltiger. Aber wenn man zum Beispiel auf Salzwasser fährt, das trägt natürlich ein bisschen auf, das geht nach oben, das ist leichter zu fahren und umso kälter das Wasser ist, umso schwerer. Also es gibt schon große Unterschiede. Es macht, ja, jetzt für einen Laien macht das vielleicht nichts, aber wenn wir jetzt so um die Wette fahren, dann macht das schon so bestimmt eine halbe Sekunde aus und das ist schon viel.
0: Ist das ein Vorteil, im Brandenburger Wasser zu trainieren, weil es hier schwerer geht, wenn man dann woanders hinkommt, wo es dann leichter geht?
4: Ja, ist schon von Vorteil, das stimmt, ja. Wir machen manchmal unsere Boote doch extra schwerer, damit es noch schwerer ist.
0: Da habe ich noch nie nachgedacht.
4: Ja, ist verrückt, oder?
0: Das ist verrückt, ja.
4: Ja.
0: Was waren denn deine Lieblingsgewässer bisher?
4: Ah, ich bin gerne in Australien gepaddelt, weil einfach die Umgebung toll war, weil man ja genauso wie hier auch abschalten kann. Aber die Geräusche waren ganz anders, die so aus dem Urwald drangen. Also es war schon toll, auch die Tiere, die man so zwischendurch gesehen hat. So in Florida neben Delfinen zu paddeln, das ist schon großartig. Es gab schon tolle Momente, aber auch natürlich viele angstvolle Momente. Nämlich da, wo auch schöne Tiere sind, da gibt es auch hässliche Tiere, so Alligatoren und so. Mhm. Da hatte ich schon manchmal Angst.
0: Was hast du schon für Tiere gesehen beim Paddeln?
4: Alligatoren, das hat mich schon
0: direkt
4: sehr beeindruckt.
0: Neben dir im Boot,
4: ich
0: ja.
4: Fand es schon ganz niedlich. Ich sage, guck mal am Land, Mensch, guck mal, so ein süßes kleines Krokodil. Das war wirklich süß, das war vielleicht einen halben Meter. Und dann haben uns die Einheimischen gesagt, naja, da wo ein kleines ist, da sind mindestens zwei große. Und die großen haben wir dann schon 3-4 Meter. Und dann wurde mir schon ein bisschen anders und ich hatte sehr viel Angst, dass ich da auch mal reinfalle. Ansonsten, Manatees, also diese Wasserkühe, waren sehr spektakulär. Ja, Stachelrochen haben wir schon gesehen. Auch fliegende Fische, die uns in die Boote geflogen sind und einer Partnerin oder Kollegin direkt ins Auge, die hatte ein blaues Auge vom Fisch, das darf man eigentlich gar keinem erzählen. Ansonsten, ja, Pelikane, alles, so Delfine, gab schon tolle Tiere.
0: In Brandenburg begegnen dir da gelegentlich auch mal Tiere?
4: Ja, Kormorane, normale Fische.
0: Nicht aufregenden.
4: Die eulen Enten hier, diese Kackenten, Lietzen, die immer so aufgeregt sind. Hm. Aber ansonsten aufregende Tiere. Nee, die schönsten Tiere, die wir hier haben auf dem Wasser, sind der Schwäne und dann die Mandarinenten. Die mag ich ja sehr.
0: Du hast viele spektakuläre Rennen auf der Welt gefahren. Was waren die schönsten Rennstrecken?
4: Oh, die schönsten Rennstrecken. Peking war eigentlich ganz schön, war eine schöne angelegte Strecke. Ansonsten, ich paddel sehr, sehr gerne in Ungarn, aber da geht es eigentlich hauptsächlich um die Atmosphäre. Von den Regattastrecken sind die eigentlich relativ ähnlich alle. Die sind 2000 Meter lang, schnurgerade, ziemlich langweilig, ganz viele Bojen und ansonsten ist ja da eigentlich nichts. Also von den Rennstrecken her eher unspektakulär. Also die ähneln sich wirklich. Ansonsten so die Trainingsgebiete sind schon eher so die interessanten Sachen. Und da ist wirklich Australien dann Nummer eins.
0: Warum, was haben die anders als die anderen?
4: Die Umgebung, das Wasser, es ist irgendwie schöner, es ist irgendwie, und dadurch, dass es da auch immer warm ist, man kann halb nackt quasi paddeln, also man sitzt dann im Bikini im Boot, ist schon toll, mitten im Winter, wenn man sich hier in Deutschland halt so anpellen muss, so dick und warm angezogen ist, das Gefühl ist einfach ein schöneres.
0: Kriegt man eigentlich auf den 2000 Metern, die man fährt, irgendwas vom Publikum mit, wenn die da anfeuern oder brüllen, oder ist das, kommt gar keine Geräuschkulisse an?
4: Doch, auf jeden Fall, die hört man. Das ist ja auch das erste Mal, wo ich bei den Olympischen Spielen war, war das auch so ein Gänsehautmoment mitten im Rennen. Zum Glück hatten wir erst einen Vorlauf, ansonsten wäre ich, glaube ich, ich hätte es gar nicht wahrgenommen, weil ich war auch dafür zuständig, die Kommandos zu geben. Und ich konnte gar nicht so laut rufen. Ich habe mir die anderen drei Mädels ja gar nicht gehört. Das war so laut. Ja, ja, das macht schon einen Unterschied, ob man bei der WM ist, bei der Deutschen Meisterschaft oder bei den Olympischen Spielen, ja.
0: Kannst du mal sagen, wie so ein Rennen abläuft? Also wenn du sagst, jetzt noch 2 Minuten, bevor das Rennen startet, ich muss noch mal kurz mich konzentrieren, in mich gehen. Und dann, wie läuft das Rennen ab? Wie muss man sich das vorstellen, als jemand, der damit überhaupt nichts zu tun hat?
4: Also meine Wettkampfstrecke waren ja die 500 Meter. Also meine Lieblingsstrecke auch. Ja, wie stellt man sich das vor? Man geht 20 Minuten, bevor der Start wirklich ist, aufs Wasser. Man fährt sich ein. Das heißt, man macht ein paar Sprints, ein paar schnelle Schläge. Man macht, man versucht den Kreislauf wirklich nochmal hochzubringen, den man ja auf dem Land zwar auch hochgebracht hat, aber halt mehr auf den Füßen mit Armkreisen und so hat man dann begonnen. Und jetzt versucht man wirklich, sich dann nochmal aufzupushen. Und die letzten 5 Minuten, bevor es dann wirklich losgeht zum Start, man wird ja andauernd aufgerufen, noch 5 Minuten bis zum Start, bitte verlassen Sie die Start-Area nicht. Das sind so 100 Meter, die man nicht verlassen darf. Da versucht man sich nochmal zu konzentrieren, nochmal durchzugehen, wie will man es angehen, wie ist die Strategie, will man vorne wegfahren, will man lieber hinterherfahren und die anderen überraschen und die letzten spannenden Minuten wirklich. Und dann, wenn man reinfährt in den Startschuh, das ist quasi unsere Startlinie, jetzt muss man sich vorstellen, wie stellt man sich das vor? Sagen wir einfach mal, es ist ein Topf, wo man reinfährt mit seiner Bootsspitze und der Topf geht einfach unter, wenn das Startkommando ertönt ist. Und so, dass alle gleichzeitig losfahren können. Früher war es so, dass man festgehalten wurde an so einem Steg hinten. Mhm. Also hat sich auch alles geändert. Und so die letzte Minute, wo man dann wirklich in den Startschuh einfährt und so, da denkt man, glaube ich, gar nichts mehr. Da ist man wie im Tunnel. Man hat einfach nur noch das Ziel vor Augen. 500 Meter, da kann man das Ziel wenigstens noch sehen. Ja, dann geht das Rennen los und man gibt eigentlich alles. Und eigentlich, ich weiß gar nicht, ich glaube, ich denke gar nicht dabei.
0: Ab wann fängt es an, weh zu tun auf einer 500 Meter Strecke?
4: Schon nach 100 Metern.
0: Und dann hast du noch 400 vor dir.
4: Oh, deswegen solltest du es auch ordentlich einteilen. Man sollte nicht volle Lotte losfahren, sondern man muss wirklich, da muss man eine Strategie haben. Da muss man wirklich einen Rennverlauf im Kopf haben, den man fahren will. Nicht einfach all in und dann gucken, wann man platzt.
0: Du bist mehrfache Olympiasiegerin und du bist mehrfache Weltmeisterin und natürlich unzählige Male deutsche Meisterin geworden. Ab wann weißt du für dich auf der Rennstrecke, jetzt habe ich das Rennen im Sack, jetzt schaffe ich es, die letzten Meter noch besser zu sein als die anderen?
4: Eigentlich erst im Ziel. Kann immer noch so viel passieren. Also ich hatte schon mal gedacht, ich wirklich, jetzt gewinne ich und so. Und dann kam so eine Seitenwelle und ich bin fast reingefallen, weil ich schon so erschöpft war. Dann musste ich auflegen vor dem Ziel. Ich sah aus wie ein Anfänger. Ich konnte die Arme nicht mehr bewegen. Ich war so blau. Und eigentlich hab ich da ein Rennen verloren, was ich schon sicher in der Tasche hatte. Wegen so einer kleinen Welle. Die hat mich so aus dem Konzept gebracht. Nee, wirklich. Das weiß man dann wirklich erst im Ziel, dass man das in der Tasche hat.
0: Und selbst so eine erfahrenen Kanuten, wie du es ja bist, denen kann sowas passieren mit einer Welle, ja? Oder ich glaube, es gab Olympische Spiele, wo jemand durch eine Schlingpflanze sein Rennen verloren hat.
4: Ja, das ist mir auch schon passiert. Jetzt nicht bei den Olympischen Spielen, aber so ein kleines Blatt an der Flosse, das kann schon sehr viel ausmachen. Das ist ja
0: ein Blatt.
4: Ein Blatt. Das ist ja nicht nur, dass wir mit diesem Ding, was hinten dran ist, das wir Finne nennen, dass wir damit steuern. Das beeinträchtigt ja so viel. Das ganze Boot fängt an zu vibrieren, weil die Flosse ja vibriert und es ist enorm. Auch wenn es ja nur eine Sekunde ausmacht. Eine Sekunde, das entscheidet manchmal zwischen Platz 1 und Platz 9.
0: Wie viel ist eine Sekunde auf dem Wasser an Bootslänge in Zentimetern? Kann man das ungefähr sagen?
4: Ja, schon 4 Meter.
0: Das ist ja eine Menge.
4: Das ist viel.
0: Das ist wirklich viel.
4: Ja.
0: Und gibt es so Rennstrecken, wo zum Beispiel Schlingpflanzen sowas drin sind und wo Leute einfach Rennen verloren haben, weil irgendwelche Pflanzen, Fische oder irgendwas dazwischen gekommen sind?
4: Ja, und die Bootshersteller haben sich schon extra deswegen andere Flossen einfallen lassen. Aber manchmal hat man wirklich Pech. Manchmal soll es einfach nicht so sein.
0: Kann man anschließend hingehen und sagen, hier, Moment.
4: Kann man, man kann einen Einspruch erheben, aber das ist einfach das höhere Gewalt. Also gab es schon mal bei einer WM, da habe ich auch Einspruch erhoben. Ja, aber was willst du machen, das Rennen wiederholen?
0: Ja.
4: Ja, nee. Nee.
0: Da sagen alle anderen Sportler
4: natürlich spitz. Nee, sagen wir, oh nee, da machen wir nicht mit. Nee, keine Lust. Nee, macht man nicht.
0: Hast du schon mal einen Start verpasst? Oder verhauen, so einen Fehlstart gemacht, so einen klassischen?
4: Ja, habe ich schon mal gemacht, na klar. Schön in den Startschuh reingeballert, so das ist ja flexibel, ne? So ein bisschen, du fährst in diesen Startschuh rein, der nicht runtergeht und du drückst ihn nach vorne und das katapultiert dich nach hinten wieder und die anderen fahren los und du bist hinten und denkst, oh nee.
0: Kann man das noch aufholen?
4: Ja.
0: Das geht, ja?
4: Ja. Man muss zwar ein bisschen mehr Energie aufwenden als sonst, aber ja, man kann es aufholen. Ob es dann für einen Sieg reicht, ist dann eine andere Frage, aber man wird nicht Letzter, meistens.
0: Waren deine spektakulärsten Rennen auch gleichzeitig die erfolgreichsten, also die Olympiarennen, oder gab es noch welche, die vielleicht gar nicht, wo du vielleicht nur in Anführungszeichen deutscher Meister geworden bist, deutsche Meisterin, und was trotzdem spannender war vom Rennverlauf her?
4: Nee, mein spektakulärstes Rennen bin ich wirklich 2004 gefahren. Oder 2000, oh Mann, das ist lange her. Aber ich glaube, die Olympiarennen, die waren schon alle irgendwie spektakulär. Aber deutsche Meisterschaften, meistens unspektakulär, weil man auch frei war vom Kopf her. Die deutschen Meisterschaften finden meistens nach der Saison statt, also wenn man den Saisonhöhepunkt hat. Und eigentlich ist es einem egal, ob man gewinnt oder Zweiter oder Dritter wird. Also manchmal ist es halt, da ist man auch ausgebrannt und dann zählt so ein Rennen auch nicht unbedingt so viel.
0: Du hast deine sportliche Karriere 2015 beendet und jetzt könnte ja irgendwer 2017, 18 um die Ecke kommen und sagen, Katrin, wie sieht's aus? Hast du nochmal Bock?
4: Du, die Frage habe ich mir selber schon mal gestellt. Klingt verrückt, aber das ist ja der Sport. Ich habe den jahrelang betrieben und war ja auch meine Leidenschaft. Und jetzt einfach zu sagen, tschüss, ich bin weg, ist schon relativ schwer. Also es fällt mir wirklich schwer. Es war zwar ein guter Grund, jetzt aufzuhören, die zweite Schwangerschaft. Und ich bin auch wirklich glücklich mit meinen zwei Kindern. Aber irgendwie fehlt mir das Paddeln schon. Ja, ich könnte mir das durchaus nochmal vorstellen.
0: Birgit Fischer ist ja die Nummer eins im Augenblick bei den Kanutinnen. Also unter Umständen könntest du sie ja
4: Mal schlagen
0: irgendwann.
4: Das wär doch mal ein Ansporn, ne? Ich will die Nummer eins werden.
0: Das ist, ja, so möchte ich das gern haben.
4: Es ist halt eine Ausdauersportart, ne? Und Ausdauer kann man trainieren. Schnelligkeit verliert sich mit dem Alter. Und wenn man wirklich fleißig ist und fleißig trainiert und gut trainiert und weiß, was man trainieren muss, dann kann man natürlich auch wirklich sehr, sehr lange damit erfolgreich sein. Das ist ja nicht wie so ein Sprinter, der, weiß ich nicht, sein Hoch wirklich mit 27, 28 hat und mit 33 überholen ihn alle. Weil die Schnelligkeit verliert sich irgendwann. Ausdauer kannst du bis ins hohe Alter halten.
0: Naja, dann hoffen wir ja noch, dass du vielleicht nochmal wieder irgendwann in den Start gehst. Jetzt als zweifache Mutti.
4: Ja.
0: Deine Familie wird in den Kanu-Rennsport integriert. Deine Zwerge sitzen auch schon regelmäßig im Boot?
4: Das macht man so automatisch. Da lag ein Boot. Ich hatte die Amelie im Arm und dachte mir, die muss jetzt ins Boot. Zack, Foto gemacht, festgehalten. Nee, ansonsten, der Kleine mag eigentlich nicht so gerne Wasser oder ist zumindest nicht gerne im Wasser, aber er mag das Land lieber.
0: Wenn man so zurückblickt auf deine sportliche Karriere, was waren so die schönsten Augenblicke, die du erlebt hast?
4: Ach, es gibt so viele, weiß ich nicht, keine Ahnung. Die schönsten Augenblicke, ich glaube, das erste Mal Juniorenweltmeister zu werden, wirklich mitgenommen zu werden, weißt du, als kleines Küken, saß ich da am Vierer und ich war super stolz mit den Großen, die waren ja alle 2 Jahre älter, 15, weißt du, da ist man, sind 2 Jahre ja schon Welten. Und das war, glaube ich, ein toller Moment. Ja, und ansonsten.
0: Deine Olympiasiege wahrscheinlich.
4: Aber da war ich einfach nur froh, weiß ich gar nicht, es waren gar nicht so schöne Momente, weil man einfach nur, der Ballast, der sich wirklich da 4 Jahre lang aufgestaut hat, der ist jetzt endlich von einem abgefallen und man war eigentlich nur froh, aber es waren gar nicht so schöne Momente. Ich war einfach nur glücklich, dass es endlich vorbei war. Komisch, oder?
0: Das ist echt komisch.
4: Echt komisch.
0: Ja, viele Sportler sagen ja, Mensch, meine olympische Medaille war so der schönste Augenblick in meinem Leben. Das ist bei dir gar nicht so gewesen.
4: Nee, es tat so weh danach, weißt du? Ich habe mich so angestrengt, es tat so weh. Ich glaube, der schönste Moment, der kam dann wirklich erst einen Tag später, als man es dann registriert hat. Die Medaille lag neben einem auf dem Kopfkissen und jetzt hat man gemerkt, ach Mann, ist wirklich Olympiasieger. Aber so an dem Tag, man hat es gar nicht richtig wahrgenommen.
0: Kannst du mir ganz kurz sagen, wie man sich motiviert? Du musst manchmal bei schlechtem Wetter raus, es ist kalt draußen, dann tut dir irgendwas weh und du musst trotzdem deine Leistung bringen. Wie kannst du jetzt Leute motivieren, die sagen, ach Mensch, ich habe überhaupt keine Lust, heute aus dem Haus zu gehen. Gib dir nochmal einen Tipp, wie kann man das machen?
4: Ja, ist schwierig. Ich weiß auch nicht, wie ich das jahrelang gemacht habe. Keine Ahnung. Ich hatte ein Ziel vor Augen. Ich wollte halt immer Olympiasieger werden. Und über 4 Jahre lang, ich habe gesagt, wenn du heute nicht paddeln gehst, heute beim Schneeregen, -3 Grad, die Hände frieren, Füße sind kalt, wenn du heute nicht ordentlich Gas gibst, dann wird das nie was. Nee, keine Ahnung. Es hat mir auch Spaß gemacht. Das ist ja auch was ich gerne gemacht habe. Ich bin gerne in den Kraftraum gegangen, weil ich gesehen habe, dass irgendwann sich ja der Körper verändert und dass man damit auch was erreichen kann und dass man ja irgendwie doch toll aussah. Das fand ich toll zu aktiven Zeiten.
0: Okay, das ist die Motivation. Also man braucht ein Ziel vor Augen und ab und zu mal einen Blick in den Spiegel werfen und sagen, das sieht gut aus, was ich da sehe.
4: Genau.
0: Und dann läuft das.
4: Genau, so kann man es sagen. Ja. Genau, ganz einfach.
0: Katrin Wagner-Augustin war bei uns heute bei uns in der Sendung im BB-Radio Mitternachtstalk. Ich wünsche viel Erfolg für die Zukunft und danke, dass du da warst.
4: Schön, dass ich da sein durfte. Bis zum nächsten Mal.
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0: René Marik ist bei uns heute im BB Radio Mitternachtstalk. Ein Mann, der viele Facetten in sich vereint. Er ist Puppenspieler, Komiker, Gitarrist, Sänger, Schauspieler, Comedian. Such dir was aus, was gefällt dir am besten? Erstmal herzlich willkommen bei uns.
6: Hallo. Ja, ich weiß gar nicht. Also, kann ich gar nicht sagen, was mir am meisten Spaß macht. Also, Schauspiel ist gerade nicht mehr so aktuell, aber Musik ist gerade sehr aktuell und mit den Puppen ja eh. Genau, also es gibt eben den Maulwurfen, ne? Der taucht ja immer so auf.
7: Hake, kein Maulwurf hier. Ja, kommt kein Maulwurf in Mitternacht in Talken. Ja, tschüss.
6: Ne, das ist der Maulwurf. Das ist immer so ein bisschen schlimm, wenn ich habe ja die Puppe jetzt gerade nicht hier und wir sitzen uns gegenüber und ich glaube, ich sehe immer wahnsinnig bescheuert aus, wenn ich das mache ohne
0: Nein,
6: die.
0: Gar nicht.
6: Also, weil ich dann normalerweise stehe ich ja hinter dieser schwarzen Wand und dann sozusagen, da ist es mir egal, wie mein Gesicht entgleist, aber genau, da musst du jetzt durch, die Hörer und Hörerinnen. Sehen es ja Gott sei Dank nicht.
0: Das war überhaupt nicht schlimm. Hast du dich schon mal dabei beobachtet, wenn du das machst? Das sieht nee. Überhaupt nicht schlimm aus.
6: Okay.
0: Also das ist nur gefühlt so schlimm.
6: Okay, ja? Weil es so bescheuert ist natürlich. Ne? Ich bin ja auch schon bald 50 und dann fragt man sich, was machst du eigentlich hier? Aber es macht ja nach wie vor großen Spaß. So, dann gibt es noch den Falkenhorst, den Frosch. Ne, der ist eigentlich am nächsten an mir dran, so von der Stimmlage her. Der ist ja so, ich freue mich heute hier zu Gast sein zu dürfen. Der ist ja so der distinguierte Klugscheißer-Typ eher. Ne? Und was mir ja auch sehr entgegenkommt, muss ich sagen, persönlich. Und dann gibt's noch Kalle, den Eisbären. Der ist ja nun eben der Berliner, ich sag mal, proletische Typ eher so.
7: So, wunderschönen guten Buongiorno, Mensch, Kalle mein Name. Naja, ist ja ein schön hier in Radio, wa? Sag mal, die ganzen Gerätschaften, hast du die selber gekauft, wa? Oder kriegst du die von Amt? Also, was ist da los? So, weißt du?
6: Und genau, und die Barbie, ja, die ist ja sehr beschränkt in ihrer, in ihren Möglichkeiten. Was du, genau, macht nur so. Jetzt wird wahrscheinlich alles, fliegt dir gleich das Pult in die Ohren. Genau, das sind so die Hauptcharaktere. Ach so, und der Kasper, also wenn er mal den Mund aufmacht, dann ist es eher sowas so,
8: ich bin der Hass, Kasper. Ne, das ist eher so.
6: Und der redet auch so ein bisschen hessisch, also so ein hessischer Typ eher.
0: Hildesheim ist dein Geburtsort, aber du bist ja schon so lange in Berlin, also man hört Hildesheim nicht mal ansatzweise raus. Du Berlinerst ja eigentlich, oder zumindest genauso wie wir. Die hier aus der Region kommen, ne?
6: Ja, das habe ich mir irgendwie so eingemacht. Das habe ich lange nicht gemacht. Natürlich auch schon gar nicht auf der Schauspiel- oder Puppenspielschule. Da wird ja eher versucht, dass man das alles nicht macht. Aber jetzt bin ich so lange hier und irgendwie kann man sich nicht so richtig dagegen wehren.
0: Aus einem kleinen Dorf im Westerwald in die große Stadt Berlin, beziehungsweise bist du auch regelmäßig hier in Potsdam bei uns, ne? Mhm. Das ist ja schon ein ganz schöner Kulturschock, wenn du auf einmal hier in der großen Stadt bist, ne? Das hast du aber relativ gut überstanden alles.
6: Naja, was heißt gut überstanden? Also ich weiß noch genau, ich komme von einem ganz kleinen Dorf und hab dann da in der Nähe angefangen zu studieren, erstmal Mathe und bin dann fürs Hauptstudium nach Berlin gekommen und ich weiß noch, der erste Monat, das war 93 und das hat mich innerhalb von einem Monat einmal komplett von innen nach außen gestülpt. Also diese Stadt hat mich wirklich einmal wie durch die Mangel gedreht und hinten raus kam was völlig Neues. Also das hat mich so geflasht hier, die Stadt. Also gerade ich war ja dann in Ostberlin auch gleich. Und ne, wenn du aus Westdeutschland kommst, da in diese, aus so einer Kleinstadt, ich habe ja dann in Siegen studiert und da ist halt alles fertig betoniert. Überall stehen diese Betonblumenkästen und alles. Da hast du den Eindruck, da passt kein Grashalm mehr dazwischen. Und dann kam ich nach Ostberlin und alles war runter, alles war stand leer und man hatte den Eindruck, du kannst überall reingehen und irgendwas Geiles machen und so. Und das war schon Wahnsinn für mich.
0: Verrückt. Du hast Mathematik studiert und dann bist du erst an die Ernst Busch, an die Schauspielschule gegangen. Wie kam diese Verknüpfung zustande? Hast du gedacht, mit Mathematik, also Lehrer will ich nicht werden, das ist nichts für mich?
6: Nee, ich habe das nicht auf Lehramt, sondern damals noch auf Diplom studiert und habe auch noch das Vordiplom gemacht, eben da in dieser Kleinstadt in Siegen. Habe dann auch in Berlin noch weiter studiert, wobei dann halt sich alles so ein bisschen der Fokus ein bisschen verschoben hat. Ich habe den ersten Monat habe ich über Mitwohnzentrale gewohnt damals. Gab es ja noch kein Airbnb und dann habe ich Haus besetzt. Ich kannte niemand in Berlin, ne? Und nach einem Monat war irgendwie alles klar, wir haben hier eine Gruppe und wir gehen jetzt da rein und machen das und so. Und dann hat sich halt, ich sag mal, mein Fokus so ein bisschen von der Mathematik verschoben auf Durchdrehen in der Hausbesetzer-Szene. Ich habe dann bis fast zu Ende studiert. Also ich hatte alle Scheine, aber habe dann das Diplom nicht gemacht und habe aber halt in diesen besetzten Häusern in Friedrichshain gab es so eine Theatertruppe und wir haben so Straßentheater gemacht und waren auch so dann einmal so durch ganz Deutschland unterwegs, so in Fußgängerzonen und so. Und da habe ich irgendwie so einen Spaß dran gehabt. Und eine aus der Truppe, die hat zu der Zeit schon Puppenspiel studiert und die hat mich dann mal mitgenommen zu einer Vorstellung in der Schaubude, weiß ich noch. Und das hat mich so geflasht, dass ich dachte, ach komm, ich probiere das mal, habe mich da beworben und dann haben die mich auch genommen. Und dann dachte ich, naja, gut. Dann mal Puppenspiel, ja.
0: Du warst aber früher schon zu der Zeit, also Musiker, ne?
6: Also was heißt Musiker? Das ist immer so.
0: Du hast Instrumente gespielt und gesungen.
6: Genau, ja, genau.
0: Dann hast du das Puppenspiel für dich entdeckt und zu dem Zeitpunkt hast du aber die Charaktere noch nicht entwickelt, dein Froschen und den Maulwurfen und so.
6: Das kam erst lustigerweise, als ich dann, ich habe dann nach dem Studium erstmal als Schauspieler gearbeitet für 7 Jahre an so Stadttheatern, kleinen Häusern irgendwie. Am Anfang in Jena, Thüringen, zusammen mit Reinhard Grebe, den
0: Brandenburg.
6: Genau, den kennt man ja, glaube ich, auch. Und der hat einmal im Monat so eine Show organisiert, so ein bisschen so eine Impro-Show, wo alle Schauspieler und Schauspielerinnen halt irgendwie so ein bisschen machen konnten, worauf sie Bock hatten und so. Und weil ich ja nun mal Puppenspiel studiert hatte, dachte ich, naja, dann mache ich was mit Puppen. Und da sind dann so diese Charaktere so entstanden. Das war einmal im Monat und ich habe immer an einem Sonntag und ich habe halt immer quasi morgens mir unter der Dusche ausgedacht, was ich abends da dann nun spiele und habe das dann immer gleich gemacht vor den Leuten. Und das hat irgendwie Spaß gemacht. Und dann ging das so los mit Quatsch-Comedy-Club und so.
0: Der Maulwurf war der erste?
6: Nee, der Falkenhorst war der erste, weil die Show hieß die Falkenhorst-Show. Was wiederum deshalb war, weil es gab in dem Theater gab es so ein ganz kleines Büro unterm Dach. Und das war das Büro von Reinhard. Der war ja gleichzeitig da auch Dramaturg und so. Und dieses Büro hieß nun Falkenhorst. Und deswegen hieß die Show Falkenhorst-Show. Und dann dachte ich halt, naja, dann gibt es halt den Herrn Falkenhorst. Und so ist dann diese Figur entstanden. Der Maulwurf kam dann aber auch ziemlich schnell.
0: Der sieht ein bisschen ähnlich aus wie der Kermit aus der Muppet Show, ne?
6: Ja, das höre ich heute zum ersten Mal. Was ist da los?
0: Ja, keine Ahnung.
6: Nein, niemals. Nee, das Ding war tatsächlich, wir haben während des Studiums ein Szenenstudium gemacht, Romy und Julia mit 4 Kermit-Fröschen. Also ganz doof gekauft, irgendwie so Kermit-Frösche. Ne, der Narben lacht, wer Wunden nie gefühlt. Still, doch still, wer schimmert durch das Fenster dort und so. Also ne, wirklich Romy und Julia mit den Kermit-Fröschen, das war sehr lustig, eine sehr schöne Arbeit. Und ich hatte halt dann halt diesen bescheuerten Frosch noch rumzuliegen. Und so in der Anfangszeit habe ich den dann halt genommen und dann habe ich halt mir einen Frosch bauen lassen. Und letzten Endes, es ist ja jetzt kein Kermit mehr. Der ist natürlich irgendwie verwandt, muss man sagen.
0: Er ist ein Frosch.
6: Er ist ein Frosch,
0: ja, genau.
6: Und der ist grün. Aber da hört es dann auch schon auf, ne? Also die Augen, der hat andere, diese anderen Pupillen, der hat Augenlider, was er dann, der Kermit auch nicht hat, der hat auch diesen charakteristischen Zackenkranz nicht und auch die Maul- und Kopfform ist dann doch deutlich anders, aber natürlich drängt sich der Vergleich so ein bisschen auf.
0: Ich dachte, dass Jim Henson vielleicht angerufen hat, hat gesagt, Herr Marek, Sie haben da meinen Frosch auf der Bühne.
6: Nee, wir haben ja dann auch einen Kinofilm gedreht und so und das wurde natürlich alles so ein bisschen ausgecheckt, wie ist das? Der ist ja dann doch eindeutig eben kein Kermit.
0: Du warst der Erste, der mit Puppen überhaupt so ein Programm, ein Comedy-Programm gemacht hat. Also Bauchredner, die klassischen gab es schon ewig, aber so die Puppenspieler, die ein Comedy-Programm gemacht haben, da warst du wirklich, du bist der Erfinder des Puppen-Comedy-Programms, ne?
6: Erfinder hört sich so an wie, ich habe mir da mal was überlegt, das ist ja quasi so gekommen. Und natürlich, also es war schon so, dass anfangs, als es dann darum ging, dass das auch mal im Fernsehen läuft oder so, das war ja zuerst einfach ein YouTube. Und da war natürlich schon erstmal mit den Redakteuren so, was, ne, das versteht man noch nicht. Also ich habe, also bestimmt 4-mal habe ich es erlebt, dass irgend so ein Redakteur kurz vor der Aufzeichnung zu mir kommt, mit so mit Pipi in den Augen und sagt so, kann der Maulwurf heute nicht mal deutlicher reden, weil Liesel Müller versteht das nicht und so.
0: Nein.
6: Ja, wirklich. Also es war am Anfang schon schwierig, kann man sagen.
0: Ab Rapante haben es aber alle kapiert.
6: Naja, das war eben das Erste. Da war ich eben bei Krümer. da, das war zum Beispiel auch so ein Fall, wo die dann halt vorher kamen, ja, und diese Papprequisiten, da schicken wir einen los und der macht das ein bisschen schön. Ich so, nein, das ist genau so und der Mauro wird auch nicht deutlicher sprechen, lasst mich in Ruhe. Also entweder ich spiele es jetzt hier so oder halt nicht. Naja, auf jeden Fall war ich halt bei Krümer, weil ich Krümer halt auch schon seit eben Anfang der 90er kenne, weil es wiederum in Friedrichshain gab so eine offene Bühne im Supermolli und da haben wir uns schon kennengelernt, irgendwie Anfang der 90er und dann hat er mich halt eingeladen und da habe ich dann Rapante gespielt und da ging das dann irgendwie auf einmal.
0: Und alle finden es toll. René Marik ist bei uns heute im BB-Radio Mitternachtstalk. Wie ist das für dich, wenn du da hinter diesen schwarzen Molton-Wand stehst und deine Puppen oben spielst? Hast du einen Spiegel hinter, guckst dich an, währenddessen du das machst?
6: Nee, aber ich sehe die ja von unten. Also ich stehe so da und sieht man jetzt nicht. Also
0: Er hält gerade die Arme
6: hoch. Genau, ich halte gerade die Arme hoch und spreche in ein Mikro, was vor mir steht und guck den ja beim Spielen zu.
0: Du hast nicht mal ein Headset, sondern du hast das Mikrofon, steht starr vor
6: genau,
0: dir.
6: Genau.
0: Das ist aber schon eine körperliche, sehr schwierige Arbeit. Also 2 Stunden schon mal die Arme über den Kopf zu halten.
6: Ja, Gott sei Dank komme ich ja zwischendurch auch mal raus. Also wenn ich jetzt 2 Stunden durchspielen könnte, ich tatsächlich nicht, rein körperlich, glaube ich. Aber so, das übt natürlich auch. Also ich kann mittlerweile, glaube ich, ganz gut Decken streichen und so. Also so über Kopf arbeiten geht ganz gut. Aber also ein Spiegel oder ein Headset oder so. Weil es ist ja auch, ne, ich habe ja dieses kleine Mikro oben auf der Puppenbühne. Und manchmal spielen die ja auch damit, dass sie das mit dem Mikro halt spielen, dass sie mal rangehen oder weggehen und so. Und das ist natürlich dann schöner, wenn ich das unten nachvollziehen kann.
0: Ich finde das wirklich faszinierend. Also wer noch nie eine René Marik Live-Show gesehen hat, der sollte sich das mal anschauen. Das ist wirklich richtig, richtig fein. Wurde ja auch oftmals verfilmt. Und dann kam 2013, glaube ich, der Aufschrei oder 2014, wann war es, als du gesagt hast, ich höre auf, ich habe keinen Bock mehr?
6: Ich war an einem Punkt, wo ich einfach gesagt habe, lasst mich liegen, macht ohne mich weiter. Ich war sehr viel auf Tour in der Zeit. Dann war ja noch dieser Kinofilm, wo ich ja auch sozusagen in allen Produktionsprozessen, weil ich so ein Kontrollfreak bin, also ich kann auch nichts abgeben, das Buch ja selber geschrieben, selber mit Regie geführt, gespielt, in der ganzen Postproduktion war ich mit involviert und so und noch auf Tour und so und dann war ich irgendwann an einem Punkt, wo ich einfach gesagt habe, ich kann nicht mehr, so, ich habe keinen Bock mehr und ich höre jetzt auf, ich muss mal was anderes machen. Ich habe das auch so gefühlt, dass ich dachte, nee, das war's jetzt, reicht jetzt auch, jetzt vorbei. Und dann habe ich 3 Jahre lang eine Bühnenpause gemacht, habe mal wieder an der Hochschule unterrichtet, Musik gemacht, ein bisschen angefangen zu schreiben und so. Und dann kam halt irgendwann wirklich ein Zufall, da hat Sat.1, die haben so ein Feature gemacht über die Puppenabteilung und ich habe da gerade unterrichtet, ne, hier die Ernst Busch, und haben mich halt gefragt, ob sie mal in den Unterricht reinkommen können und ob ich nicht nochmal eine Nummer mit dem Maulwurf spielen könnte. Da dachte ich so, oh Gott, ja. Und habe den wieder rausgekramt und habe dann so während des Spielens gemerkt, sag mal, wenn man mal so seinen eigenen Naturclown, wo die ganz persönliche Witzigkeit hängt, wenn man das mal gefunden hat und es ist so rausfließt,
0: liegt und Spaß macht.
6: Ja, und einfach so, wo man so den Kopf so ausschaltet und es passiert einfach so von alleine, dann ist es einfach irgendwie ein Geschenk, also was, und ich dachte dann so, ach, ist doch irgendwie blöd, das so einfach wegzuschmeißen.
0: Da sind wir alle sehr froh drüber. So. Deshalb freuen wir uns auf die nächsten, sagen wir mal, 10 Jahre, auf die Programme. CHage werden die Programme ja immer heißen wahrscheinlich, weil das ist ja einfach mal Programm bei dir, ne? Mhm. Best of plus X, das kann ja alles bedeuten. Also damit kommst du die nächsten 10, 15 Jahre gut über die Runden.
6: Also ich spiele ja jetzt schon weniger und das es ist so eine Art Best of, weil ich auch, als ich dann entschieden habe, ach, ich habe irgendwie Bock wieder die Eumel zu spielen, so wollte ich mich nicht dem Druck aussetzen, jetzt 90 Minuten komplett neues Material irgendwie mir irgendwo rauszuschneiden, sondern dachte, nee, das ist irgendwie ein Spaß für mich und das soll es auch bleiben und ich guck mal, was passiert und habe mir dann so ein bisschen Zeit genommen und habe geguckt, was mir so einfällt und auch wirklich mir halt vorgenommen, dass ich halt immer mal wieder, wenn ich eine neue Idee habe, die halt nehme, die quasi ungeprobt von den Leuten ausprobiere und dann, wenn es eine scheiß Idee ist, dann werfe ich sie auch wieder weg oder wenn es gut ist, wandert es irgendwann ins Programm rein. Also so, dass ich so ja für mich selber einfach so gesagt habe, ich halte das so ein bisschen offen und guck mal, wie es sich so entwickelt.
0: Also Maulwurfen und Froschen bleiben uns erhalten. René Marik, auch schön, dass du heute bei uns warst im BB-Radio Mitternachtstalk. Herzlichen Dank.
9: Ja, diese Maulwurf, die hat ein Kissen. Ja, weil ich auch ein Späten mit einschlafenden Maulwurfen auch ein
0: Kissen. Herzlichen Dank.
6: Dankeschön.
0: Bis zum nächsten Mal.
6: Tschüss.
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0: Heute für mich ein großer Moment. Bei mir im Studio ist heute Peter Maffay. Herzlich willkommen bei uns.
10: Hallo.
0: Dann wollen wir mal so ein bisschen im Urschleim anfangen. Klingt zwar ein bisschen blöd, aber du hast ja eigentlich gar nicht als Rockmusiker begonnen. Du hast ja damals deine Karriere als Schlagersänger begonnen.
10: Ich habe irgendwann mal in einer Schülerband gespielt und das lag wieder 6 Jahre vor meiner ersten Scheibe. Und das war eigentlich auch wieder eine völlig andere Musik. Wir spielten damals die gängigen Songs, die man gerne hörte, rauf und runter, also Covers. Später lernte ich eine junge Dame kennen, eine Schulkollegin. Mit der machte ich Folk. Also Bob Seger, Dylan, John Baez und so weiter. Und dann kam der Augenblick, an dem sich einiges entschied. Michael Kunze, der mich aus einem Laden rausholte, wo ich Folk spielte, zusammen mit Margaret, meiner Freundin, und sagte, willst du mal eine Scheibe machen? Und da habe ich gesagt, dreimal darfst du raten. Das war du. Und das war Schlager. Und mit dieser Musikart, mit dieser Stilistik, war ich dann irgendwie einige Jahre unterwegs, bis der Hunger nach was anderem entstand durch Musiker, die ich kennenlernte und die mich wieder irgendwie dorthin zurückholten, wo ich mit 14 angefangen hatte, nämlich Rock'n'Roll.
0: Kannst du dich denn noch daran erinnern, an deinen ersten Auftritt als Rock'n'Roller damals, bevor es offiziell mit der Karriere losging?
10: Ja, das war ja eine Entwicklung, die nicht von heute auf morgen stattfand. Du musst dir das so vorstellen, du war über Nacht, niemand hatte damit gerechnet, zu einem gestandenen Hit geworden, der rauf und runter lief. Die Schallplattenfirma verdiente mit mir Geld, ich verdiente auch mein erstes Geld. Die wollten natürlich bei dieser Art von Musik bleiben und ich tauchte dann irgendwann eines Tages auf und sagte, ich habe da ein paar Kumpels getroffen und mit denen möchte ich an der Musik machen. Davon waren die nicht begeistert. Das ging also richtig hart her. Verträge wurden durchgeforstet und darauf abgeklopft, ob es Anlass gab, mich in die Knie zu zwingen oder ob ich den Kopf oben behalten würde. Und ich hatte einen guten Freund, der war Anwalt, der hat gesagt, wir setzen uns da durch. Entscheidend ist, dass dir das Spaß macht, was du machst und das kriegen wir hin. Und dort das wieder 2-3 Jahre und ich trennte mich von einigen Leuten, auch von meiner Schallplattenfirma und dann ging es eigentlich erst richtig in die andere Richtung los. Die erste Scheibe dieser Art war dann Steppenwolf und mit Steppenwolf begann auch eine völlig andere Phase in meinem Leben, weil alles um mich herum im Grunde genommen sich veränderte. Die Band kam zustande, mit der ich heute noch unterwegs bin. Der erste, der zu uns stieß, war Frank Dietz, ein gnadenlos guter Gitarrist, ein super Freund und toller Wegbegleiter. Der brachte Jean-Jacques Kravetz ins Spiel. Jacques spielte auf 2 Hochzeiten. Dann irgendwann entschloss er sich dazu, nämlich bei Udo und bei mir. Jean-Jacques brachte Steffi Stephan ins Spiel als Bassisten. Und die brachten wieder Bertram Engel ins Spiel. Und so entstand also eine Band, kamen noch andere Leute dazu. Und viele dieser Leute sind dann ab diesem Zeitpunkt dann zusammengeblieben. Und wir haben die Band gegründet, mit der ich heute mit großem Spaß unterwegs bin. Und mir wünsche, dass das nie anders wird. Ja, aber das waren diese ersten 10 Jahre, das war so die Metamorphose. Also da passierte so eine Häutung. Und die wurde auch nicht widerspruchslos akzeptiert. Wir haben ordentlich polarisiert zu dieser Zeit. Es gab viele, die eine solche Wandlung für ziemlich unrealistisch hielten und uns, mir vor allem, das nicht abgekauft haben, was da passierte. Es dauerte also eine ganze Weile. Da gab es auch manchmal ein bisschen was um die Ohren. Ich denke da an die Stones-Konzerte, wo sehr deutlich wurde, dass ein Teil des Publikums nicht wirklich mitzog, um es mal vorsichtig auszudrücken. Aber wir haben daraus gelernt und haben uns weiterentwickelt und die Leidenschaft und der Spaß an der Musik wurde tiefer, je mehr wir unabhängig wurden. So entstand unser kleiner Laden in Tutzing, Red Rooster, mit Tonstudios und so weiter. Eine gewisse Autarkie. Wir fingen an, uns selber zu verwalten, waren eigentlich für alle Schritte, die normalerweise eine Schallplattenfirma oder eine Tonträgerfirma vollführt, waren für diese Schritte selbst verantwortlich, weil wir das selber gemacht haben. Lernprozesse kriegten ein paar Mal ein bisschen was um die Ohren, aber das hat uns wachgehalten und es ist eine spannende Zeit draus geworden.
0: Lass uns mal das nochmal zurückholen, den Augenblick. Also du warst ja damals schon, also du hast dich vom Schlager abgesetzt und warst dann richtiger gestandener Rockmusiker und warst dann Vorprogramm der Stones und dann standst du da auf der Bühne und die Fans waren damit gar nicht so richtig einverstanden. Die haben dich als Rocker nicht akzeptiert. Das muss doch ein schlimmes Gefühl gewesen sein.
10: Nein, das ist nicht so. Die Fans, die haben das akzeptiert, aber die nicht Fans waren, die haben das nicht akzeptiert.
0: Wie fühlt sich das an? Du bist Support der Stones, die du vielleicht damals auch mochtest als Band und auf einmal buhen die dich da aus.
10: Naja, ausbuhen ist ja nicht das Einzige gewesen, was passiert ist. Da flog so einiges auf die Bühne. Ich hatte so etwas in dieser Form nicht erlebt und auch nicht für möglich gehalten. Ich dachte nicht, dass man mit Musik so eine Welle von Emotionen erzeugen kann, diese Art von Emotionen. Aber der Fehler lag ja nicht bei den Leuten, der Fehler lag bei uns, bei mir. Ich hätte mir darüber im Klaren sein müssen, dass man nachmittags um 3 Uhr bei über 30 Grad nicht mit irgendwelchen Balladen Blumentöpfe gewinnen kann. Ja, das haut nicht hin. Da muss man schon irgendwie ein bisschen kantiger auftreten. Und machte dann aber einen ganz entscheidenden Fehler, der den Rest triggerte. Also die ganze Häme, die dann passierte, passierte auch oder vornehmlich jetzt mit Abstand, glaube ich, kann ich das sagen, weil ich beleidigt war. Und mich zurückgenommen hat, statt nach vorne zu gehen und zu sagen, scheiße, dumm gelaufen, das ändern wir morgen, wir hätten das machen können. Aber ich habe mich ziemlich infantil verhalten. Ich war beleidigt, habe mich zurückgezogen, habe mit den Medien nicht gesprochen. Die haben mir natürlich daraufhin ordentlich eingeschenkt. Auch zu Recht, das muss man anders machen. Das sind so die Lernprozesse, die aus diesem Vorgang resultiert sind und insofern auch nicht unwichtig waren. Wir dachten damals, die Bäume wachsen ein bisschen für uns in den Himmel. Nicht vorsätzlich, es war nicht arrogant oder so. Es war nicht überheblich, dass man gesagt hat, jetzt spielen wir bei den Stones und uns kann nichts passieren, sondern wir waren einfach blauäugig. Am blauäugigsten war ich. Meine Band, Gott sei Dank, Freunde, sagten, das stehen wir durch. Also kriegten wir immer ordentlich aufs Maul am ersten Abend und am zweiten war das dann wieder okay. Unsere Fans, die standen zu uns, das waren nicht wenige, deswegen hatte man uns ja auch eingeladen dazu. Aber es gab eben auch die andere Seite und das ist ein Ausrufezeichen, das bis heute irgendwie funktioniert. Ich habe damals sehr gut kapiert, leider viel zu spät, dass sich Dinge nicht automatisch ergeben. Erfolg muss man sich erarbeiten. Wenn man rausgeht in den Sturm, muss man damit rechnen, dass er einem ins Gesicht weht und diese Dinge platt ausgedrückt. Wenn man in den Boxring steigt, dann kann es passieren, dass man sich einen anfängt. Das ist so. Insofern war das ein ganz entscheidender Augenblick oder eine entscheidende Zeitspanne, die Auswirkungen hatte auf die ganzen Jahre danach. Ich bin dankbar dafür, weil es uns rechtzeitig wachgerüttelt hat. Wir befanden uns in einem Aufwind, der nicht unerheblich war. Die Scheiben erreichten die Pole Position. Und wenn man dann jung ist und noch nicht so gefestigt und auch nicht solche Erfahrungen, negative Erfahrungen gemacht hat, dann ist es leicht möglich, da zu entgleisen oder abzuheben. Und dieser Vorgang, der hat uns dann ein bisschen auf den Boden zurückgeholt.
0: Also du wirst heute aus der Sicht nach einer langen Musikerkarriere ganz anders entscheiden.
10: Wenn ich jetzt wieder vor der Entscheidung stünde oder Entscheidung stehen wollte, sowas zu machen, dann würde ich A, sehr versuchen, gut auszuschlafen, um wach zu sein für alles, was ich tue. Ich würde meine Freunde um ihren Rat bitten. Aber das war damals so ein Abenteuer. Ich meine, der Manager der Stones ging zu Fritz Rau und sagte, könnte der Maffay sich vorstellen, da mitzumachen? Es ist unser Prinzip. Egal in welches Land wir gehen, wir laden die Leute ein, die gerade irgendwie angesagt sind. Wenn die Lust haben, mitzumachen, dann können die im Vorprogramm. Und dann kam Fritz und sagte, meinst du, dass wir das machen sollten? Habe ich gesagt, das ist doch keine Frage. Das war dumm. Ich würde mir das heute sehr gut überlegen. Ich würde es machen, aber ich würde es anders machen. Ja. Nun haben wir etliche Male in der Zwischenzeit im Feuer gestanden und wissen, wie sich das anfühlt. Ich glaube, wir würden heute ein bisschen anders vorgehen und ein bisschen entspannter und auch ein bisschen bestimmter. Wir würden sowieso anders klingen als damals. Es ist schon richtig. Es gab eine Übergangsphase, in der die Konturen, ist das jetzt noch Schlager oder ist das jetzt wirklich Rock'n'Roll oder... Die waren noch nicht so klar gezeichnet. Die Songs waren vielleicht die richtigen Songs. Die Spielweise, die Attitüde war vielleicht noch nicht komplett. Und wenn ich mir überlege, wie Eiszeit heute klingt, dann weiß ich, dass da wahnsinnig viel passiert ist. Wir können heute Josie spielen, ist auch kein Problem. War sowieso ein schönes Lied, das nicht wir geschrieben haben, sondern ein bekannter kanadischer Komponist. Das kann man heute anders machen und das ist authentischer. Inzwischen ist man in diese Lederjacke wirklich reingewachsen, die man früher getragen hat.
0: Steppenwolf war dein erstes Album, auch mein erstes Album. Ich habe das so oft gespielt, dass das Cover mittlerweile auseinandergegangen ist. Und es war für mich damals nicht so einfach. Ich bin ja DDR-Kind und musste das Geld damals umtauschen. 1 zu 6, 7, 8, keine Ahnung. Ich habe für diese Platte ein Vermögen bezahlt. Wusstest du eigentlich damals, welche Klimmzüge Leute in der DDR unternommen haben, um dieses Album zu kriegen?
10: Das habe ich ab Rostock kapiert. Rostock 86, die ersten 2 Konzerte in der DDR. Ein unglaublich komplizierter Anlauf, mit den Behörden klarzukommen oder die mit uns. Lassen wir die spielen? Was für Songs machen die? Wie geben die sich? Welche Reaktionen kann man erwarten von Seiten des Publikums? Eskaliert da möglicherweise etwas und so weiter? Ich nehme das mal vorweg. Ich habe Jahre später, als dieser ganze Zinnober vorbei war, einen Teil meiner Akte gelesen und im Speziellen den Vorgang Rostock. Das war ein dicker Wälzer für zwei Konzerte. Dann habe ich erst erfahren, dass zu diesen Konzerten 600.000 Leute kommen wollten und dass man die schon in Suhl zum Teil abfangen wollte, damit sie gar nicht erst darauf reisen. Und auf der Autobahn habe ich ja ein paar Jungs getroffen, die mit ihren MZs unterwegs waren nach Rostock, aber ohne die MZs weggefahren sind, weil sie sich dafür Eintrittskarten gekauft haben und. Unglaubliche Geschichten. Ein junger Mann, den ich, wir entwickelten, ja, eine Freundschaft kann man sagen, den ich kennenlernte an einer Raststätte und dann jahrelang nicht mehr gesehen habe und dann wieder, aber im Westen, und er sagte, ich war eingesperrt. Sag ich, wie bitte? Die haben uns beobachtet, als wir miteinander gesprochen haben. Ich bin im Bau gegangen. Die Klimmzüge, von denen du sprichst, die wurden ja erst richtig erkennbar, als dieser Kontakt tatsächlich stattgefunden hat, als ich den Menschen wirklich begegnet bin. Dann habe ich schon mitbekommen, was da gelaufen ist. Ich habe auch einen Freund gehabt, der Journalist war, der bei mir ein- und ausgegangen ist. Der war auf mich angesetzt. Also die negative Seite. Die positive Seite war die, dass aus dieser Zeit sehr viele Bekanntschaften, auch Freundschaften hervorgegangen sind, die bis heute anhalten. Und ich kann mich ja noch genau erinnern an Leipzig, das Live-Album, das wir gespielt haben im Stadion, um diese Wände herum, wie das geknistert hat und alles hochexplosiv war und wir alle auf der anderen Seite uns gefreut haben, dass sich was tut, auf der anderen Seite gehofft haben, dass nicht eskaliert. Also ich bin sehr, sehr froh darüber, dass ich diese Zeitspanne der Geschichte aktiv miterlebt habe, mit welchem Anteil auch immer. Ich weiß, dass alle, der Austausch in beide Richtungen, einmal in die eine, einmal in die andere Richtung, auch in Sachen Musik ein Beitrag war, diesen Prozess auszulösen oder diesen Prozess zu befeuern und so weiter. Jeder Impuls, der aus dem Westen kam in dieser Art, jede Unterstützung, jede Anteilnahme oder jede Idee, damit meine ich zum Beispiel ein Lied wie Siebenbrücken, eine Idee, die wir aufgegriffen haben, dankbar, weil es ein wunderschönes Lied ist, das ist eine kleine Hymne geworden, ein kleines Symbol für dieses Zusammenfinden. All das hat irgendwann mal mitgeholfen, neben vielen anderen Aspekten, diesen Wunsch so lebendig zu machen, dass er dann irgendwann mal umgesetzt wurde. Ja, und das zu erleben, das war ein großes Glück. Das weiter zu transportieren in die nächsten Generationen und das als lebendig zu erhalten, damit sich so etwas nicht mehr wiederholt, das halte ich für wahnsinnig wichtig. Also im Zusammenhang mit der Musik, am Anfang ging es wirklich nur um 8 Töne und ein Wort mit 2 Buchstaben. Daraus ist so viel mehr entstanden, ja, auch wenn man jetzt überlegt, die Stiftung und so weiter. Also die Musik ist schon ein unfassbar wirkungsvolles Trittbrett für Kommunikation, Meinungsbildung und all das für Begegnungen, für Freundschaften, die allesamt etwas hinterlassen und daraus etwas und Synergien schaffen. All das hat das so spannend gemacht und all das hat natürlich auch die Musik verändert, weil da immer wieder auch Leute ins Spiel gekommen sind, die das von einem anderen Standpunkt aus betrachtet haben, was man gemacht hat und gesagt hat, hey, benutzt das mal oder du kannst damit das und das an. Hannes Wader, der sagte, du hast eine Popularität, mach was damit. Nicht Geld verdienen, meine ich, sondern tu es. Ich verdiene auch Geld, kein Problem, aber vergiss nicht, darüber hinaus etwas zu machen. Und wie gesagt, das hat natürlich zu einer Entwicklung geführt, die auch heute nicht aufhört. Mit jedem, der irgendwie in meine Nähe rückt und Anteil nimmt an der Arbeit, die ich mache, nimmt zum Beispiel das, was wir jetzt vorhaben. Wir gehen jetzt auf die Bühne und machen ein Bühnenstück. Vor 30 Jahren habe ich mir nicht vorgestellt, dass wir als Mucker irgendwo auf eine Bühne gehen und Theater spielen. In Kostümen verkleidet irgendwie über die Bühne hüpfen, als Märchenonkels. Das ist grandios. 4 Generationen, alle vor uns. Klein und groß. Am Anfang wurde das belächelt und abgetan als Lala. Quatsch. Freundschaft ist heute mit den Flüchtlingen, die mit den Konflikten und so weiter, ein ganz wichtiges Wort. Man kann das abtun als platte Geschichte. Halte ich für dumm. All das ist mit Musik eigentlich machbar und all das triggert Leute, die hochinteressant sind. Das macht Musik und das verändert auch uns natürlich.
0: Peter Maffay, vielen Dank für die Zeit. Wir könnten noch stundenlang weiterreden. Machen wir auch hoffentlich irgendwann bald. Viel Erfolg für alle Projekte.
10: Wir werden uns Mühe geben und dann hoffe ich, dass jeder viel Spaß hat mit den Dingen.
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11: Im Studio Sönke Röhling. Erfurt steht vor einem herausfordernden Wochenende. Morgen trifft sich die AfD in der Hauptstadt Thüringens zum Bundesparteitag. Zehntausende Menschen wollen dagegen demonstrieren. Einzelheiten von Tim Britztrup.
12: Die Behörden rechnen mit um die 50.000 Demonstranten. Tausende von ihnen wollen versuchen, die Anreise der Delegierten zu verhindern und sich dabei im Zweifel auch über Demoverbote hinwegsetzen. Mehrere tausend Polizisten aus dem gesamten Bundesgebiet sind im Einsatz. In der Stadt wird es also voll. Dazu starten in Thüringen auch noch die Sommerferien. Heute spielt Roland Kaiser in Erfurt. Das und zahlreiche Straßensperrungen dürften Autofahrern einiges abverlangen.
11: Das Handwerk fordert für den Herbst ein zweites Reformpaket. Die Lohnzusatzkosten müssten wieder Richtung 40%, so Handwerkspräsident Dittrich in der Bild. Der starke Anstieg der Rentenbeiträge müsste durch eine entsprechende Senkung der Krankenkassen- und Pflegebeiträge mindestens kompensiert werden, so Dittrich. Angesichts stark steigender Mieten sieht der Deutsche Gewerkschaftsbund die Politik gefordert. Der DGB fordert einen sofortigen 6-jährigen Mietenstopp, um den Mietern Luft zum Atmen zu verschaffen. Außerdem braucht es einen massiven Ausbau von öffentlichem und sozialem Wohnungsbau, eine wirksame Mietpreisbremse und schärfere Regeln gegen Mietwucher. In den vergangenen 10 Jahren sind die Mieten in den 40 größten deutschen Städten laut DGB im Schnitt um mehr als die Hälfte erhöht worden. Die Linke will das geplante Heizungsgesetz vor Gericht stoppen. Dazu hat die Bundestagsfraktion Klage beim Bundesverfassungsgericht eingereicht. Sie will verhindern, dass der Bundestag noch vor der Sommerpause über das Gesetz abstimmt. Begründung: Es würden unter anderem Berechnungen zur Klimawirkung fehlen. Nach den tödlichen Schüssen in einer Jugendeinrichtung in Stade ermittelt die Staatsanwaltschaft nicht mehr nur gegen den Schützen, sondern auch gegen die Mutter und die Patentante seines Kindes, und zwar wegen Mordes. Die Patentante hatte den Fluchtwagen gesteuert. Sie hatte den Schützen als Familien- und Migrationsberaterin gegenüber den Behörden vertreten. Der mutmaßliche Täter sitzt bereits

0: Unterdessen hat beim DFB die Arbeit für die Zeit nach Julian Nagelsmann begonnen. Jürgen Klopp ist der Wunschkandidat für den Bundestrainerposten. Der wäre genau der Richtige, so Weltmeister Per Mertesacker am ZDF.
1: Der deutsche Weg wird jetzt sein, nach diesem Turnier eine gewisse Struktur zu entwickeln mit jungen Spielern, mit entwicklungsfähigen Spielern. Und das hat er immer wieder bewiesen. Deswegen ist er, glaube ich, der richtige Mann. Und dazu noch ein überragender Kommunikator, der auch viel mit dem Spielern im Dialog ist. Das, was natürlich bei Nagelsmann am Ende ein Problem war.
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3: Jörg Hoves ist wieder mal bei mir. Herzlich willkommen.
4: Hallo.
3: Dokumentar-, Werbe- und Modefotograf, ehemaliges Model und ein Mann, der richtig tolle Geschichten erzählen kann und die alle auch dokumentiert sind in Form von Büchern. Wie viel hast du eigentlich mittlerweile schon rausgebracht?
4: Also ich habe 2 Bücher rausgebracht und arbeite gerade an dem 3. Projekt. Das sind die Helden der Meere und dazu gibt es dann auch einen passenden Dokumentarfilm.
3: Diese beiden Bücher, die schon draußen sind, die bestehen aus richtig tollen Fotos und die haben immer den Inhalt 100 Tage. Richtig. Das heißt, du warst 100 Tage unter anderem und damit, wenn wir jetzt mal anfangen, in Tibet, hast den Dalai Lama getroffen und hast Tibet dokumentiert. Wie bist du überhaupt dazu gekommen?
4: Die Geschichte ist extrem außergewöhnlich und verrückt zugleich, weil ich hatte einfach mal die Idee, seiner Heiligkeit einen Brief zu schreiben. Also ganz klassisch, so wie wir es kennen. Ich nehme mir einen Stift und einen Zettel und schreibe mal meine Gedanken auf. Und ich erinnere mich noch gut an diese Zeit, in der ich sehr nachdenklich war. Das war mit 30 ungefähr. Ich hatte keine Lebenskrise, aber ich wollte so ein bisschen was verändern und ich war nicht mehr happy in meinem Job als Modefotograf und habe mir gedacht, wow, was ein toller Mensch das doch ist. Ja, dem schreibe ich jetzt mal einen Brief. Ja. Und vielleicht gibt es sogar eine Möglichkeit, den mal kennenzulernen oder ihn zu porträtieren. Vielleicht ergibt sich da ja was, ne? Die meisten Menschen hatten mir abgeraten davon, dass es so einfach nicht ginge, aber das hat funktioniert. Ja, der hat geantwortet und dann hatte ich meine Zeit und durfte ihn kennenlernen. 4 Tage lang, damals in Frankfurt und in Wiesbaden. Und das war eine sehr wunderschöne Zeit. Ja, eine sehr private, intime Zeit, weil ich quasi der einzige Fotograf dort vor Ort war. Also es gab da keine Pressefotografen und dann ist man dann auf einmal mit ihm zusammen im Aufzug in seinem Hotelzimmer. Ne? Und das sind dann ganz andere Begegnungen, ganz andere Gespräche. Und da wurde ich sehr nachdenklich. Und habe dann den Entschluss gefasst, nach 4 Tagen ihm ein Versprechen zu geben. Das Versprechen, ihm zu helfen, beziehungsweise dem Volk der Tibeter, um meine Arbeit als Fotograf, als investigativer Journalist dahingehend zu platzieren, dass die Welt davon mehr erfahren sollte, was da eigentlich passiert in Tibet.
3: Darüber reden wir gleich im Detail, aber vorher möchte ich natürlich wissen, wie ist denn der Dalai Lama? Ich meine, das ist ja einer dieser besonderen Menschen. Ich glaube, die Person des Dalai Lama ist ja einmalig auf dieser Welt. Es gibt ja nichts Vergleichbares, oder?
4: Mittlerweile nicht mehr. Wir hatten mal ein paar Persönlichkeiten, aber die sind in den letzten Jahren tatsächlich verstorben. Und auch das ist eine große Sorge, was passiert mit uns, ne? Wer vermittelt noch dieses Gefühl von Herzlichkeit, von Mitgefühl, von Liebe, von Frieden auf dieser Welt? Ein einfacher Gutmensch im wahrsten Sinne des Wortes, wie der Dalai Lama. Man kann fast sagen, er ist der Letzte.
3: Wie ist er denn so als Mensch?
4: Im Prinzip besteht das alles aus einer Projektion. Ja? Also was wir erwarten von ihm, macht ihn zu etwas Besonderem. Aber er selbst möchte gar nicht so auftreten. Ja? Also er ist nicht unnahbar, so wie man sich vorstellt. Also er versucht im Gespräch unter 4 Augen oder im kleinsten Kreis immer ganz normal zu sein, weil das ist die einzigste Möglichkeit, mit ihm überhaupt zu kommunizieren. Aber sobald er merkt, dass man ihn zu sehr huldigt, dann funktioniert dieser Kontakt gar nicht. Das heißt, er sieht sich, glaube ich, nicht als jemand, wie wir ihn sehen quasi. Er ist einfach nur auch ein normaler Mensch, ja, ein Mönch, ein Tibeter und mit einer ganz großen Weisheit für uns. Ja.
3: Wird das nicht weitergegeben? Es gab ja davor auch schon einen Dalai Lama.
4: Ja.
3: Und wird es nach ihm wieder einen Dalai Lama geben? Oder weiß man das heutzutage noch nicht?
4: Ja, im Moment stehen die Tibeter, das tibetische Volk natürlich immer noch nach wie vor in dem großen Konflikt mit der Volksrepublik China, die das nicht zulässt, dass es einen neuen Dalai Lama geben wird. Ja. Es bedeutet aber nicht, dass es nie wieder einen geben wird und er muss auch nicht sofort nach dem Abtreten des vorherigen Dalai Lama erscheinen bzw. gesucht werden. Ja. Es können viele, viele Jahre dazwischen liegen, aber auch das versucht der Dalai Lama in seiner heutigen Zeit total zu entkräftigen, um die Menschen da draußen nicht zu enttäuschen. Ja. Also wir wissen ehrlich gesagt nicht, was passiert. Es gibt Vermutungen und Gerüchte, dass die Chinesen selbst einen Fake Dalai Lama platzieren werden. Ja. Aber das wird natürlich nicht angenommen und nicht anerkannt. Ja. Für ein paar vielleicht, aber die meisten Menschen, die sich damit wirklich auseinandersetzen, werden sagen, okay, das ist hier nicht ganz echt die Nummer.
3: Welche wichtigen Aufgaben hat denn der Dalai Lama besonders für die Tibeter?
4: Also ich glaube, das Wichtigste für die Tibeter ist es zu wissen, dass es

0: dort einen gibt, an dem sie sich immer noch festhalten können. Ja? Ein geistliches Oberhaupt, der quasi maßgeblich stellvertretend für die Tibeter auf dieser Welt das Sprachrohr nach draußen ist, um überhaupt die Missstände und die ganzen Situationen zu erklären. Weil wir haben bis heute keinerlei Möglichkeiten, irgendwelche Journalisten nach Tibet zu bringen, die uns irgendwas über dieses Land sagen. Und ich habe es in 100 Tagen selbst erlebt, was da vor sich geht. Und das ist bei Weitem nicht angemessen und nicht schön. Und das heißt, der Dalai Lama für die Tibeter ist enorm wichtig und wir haben viele Flüchtlinge, die das Land verlassen, mit denen kommunizieren wir auch, ne? Und dort werden viele Hilfsmaßnahmen angesetzt, aber an erster Stelle ist der Dalai Lama stellvertretend für sein Volk auf der ganzen Welt unterwegs.
1: Jörg Hovis ist bei mir, er ist Dokumentar- und Werbe- und Modefotograf und hat das Buch gemacht, 100 Tage Tibet. Mhm. Darüber wollten wir reden. Du hast also das Land in seinen kompletten Facetten dort abgelichtet. Wie bist du da vorgegangen?
0: Wie bin ich vorgegangen? Als erstes muss man sagen, eine Reise von 100 Tagen in Tibet ist nicht nachzuahmen. Das geht auch gar nicht. Ja? Man darf so lange gar nicht in Tibet sein oder sich aufhalten, beziehungsweise man kriegt auch gar keine Genehmigung dafür. Ich habe damals sehr viel gewagt, weil es um sehr viel ging. Wie gesagt, ich hatte dem Dalai Lama das versprochen und musste dort mit vielen, vielen Tricks und geheimen Aktionen immer wieder vom Militär abhauen, mich verstecken, von einem Ort zum anderen reisen, mich weit und tief im Himalaya verschanzen, damit mich auch keiner sieht. Ja, das war eine sehr aufregende, sehr schwierige Reise mit unglaublich vielen Hindernissen und Hürden. Aber ich habe es dann gemeistert. Ja. Ich wurde auch rausgeschmissen nach 60 Tagen, habe aber dann die Reise nochmal zu Ende gebracht, indem ich danach nochmal 40 Tage mich reingeschmuggelt habe, sozusagen, um heute das zu zeigen, wie Tibet wirklich aussieht und wie es den Menschen geht. Ne.
1: Du bist aber nicht persona non grata in Tibet, also du könntest theoretisch auch wieder hinfahren.
0: Nein, bin ich.
1: Bist du, ja?
0: Ich denke mal, ich habe ein lebenslanges Einreiseverbot.
1: Ja. Aber das, was du gesehen hast in diesen 100 Tagen, das kann dir ja keiner nehmen. Und alle anderen können es natürlich auch regelmäßig sich anschauen, indem sie diesen Bildband sich mal zu Gemüte führen, weil es sind unglaublich schöne Bilder da drin.
0: Dankeschön, vielen Dank. Auch die Geschichten sind spektakulär, weil ich schreibe auf eine Art, wie ich es erlebe, in Form eines Tagesbuch, in verkürzter Variante. Das heißt, wir haben die Dinge, man kann sie quasi live miterleben, ja, im Storytelling, in der Art und Weise, was mir passiert ist, was mir begegnet ist. Und ich habe dann Leute interviewt und das sind sehr intime Gespräche, die nur durch Vertrauen geschafft worden sind. Ja. Die Leute haben mich dann irgendwann in ihr Herz geschlossen und wussten, okay, denen können wir vertrauen. Auch das ist eine seltene Begebenheit in Tibet, weil die Menschen sehr eingeschüchtert sind. Und erst dann habe ich erfahren, worum es da eigentlich geht. Ja. Wo liegt der wahre Spirit der Tibeter? Wie machen die das überhaupt? Wie funktioniert das? Wie kann man noch an seine Heiligkeit glauben, wenn man gar nicht darf? Das ist alles verboten. Ja. In Tibet darf keiner das Wort Dalai Lama in den Mund nehmen, geschweige denn die Flagge hissen oder sonstiges, sich zu sonstigen bekennen. Das waren schon tolle Momente, wenn gerade solche Tibeter-Nomadenvölker mir quasi das gezeigt haben. Und das sind so ein bisschen heute meine Schätze, ja, und der Kern dieser Botschaft, dieses Buches.
1: Du gehst ja oft an Grenzen und darüber hinaus bei den Dingen, die du machst. Also Tibet war eine solche Erfahrung, aber du hast auch im Amazonas gelebt, bei einem Volk, bei dem normalerweise ein Mensch aus der Zivilisation, wie wir sie kennen, gar nicht leben darf.
0: Genau, ein großes weiteres Thema. Es waren mehrere Völker, die ich in ganz Südamerika bereist habe, angefangen von Peru über Brasilien, Venezuela, Ecuador und Kolumbien. Dort habe ich versucht, eine Ist-Standsaufnahme zu generieren für die isoliert lebenden Völker, die quasi maßgeblich bedroht sind. Und da gibt es teilweise mehrere von. Und es ist ganz wichtig, dass irgendjemand die Aufmerksamkeit dahin lenkt, damit wirtschaftliche Machenschaften dort schnell gestoppt werden. Und auch das ist uns gelungen mit diesem Projekt. Und darauf bin ich ganz stolz. Ja, aber war ein hoher Preis dafür, was ich leisten musste. Ich wurde zweimal sehr krank und ja.
1: Mit diesen indigenen Völkern zusammenzuleben, stelle ich mir persönlich sehr schwer vor, weil die sprechen ja eine komplett andere Sprache. Die leben ein komplett anderes Leben, als wir es in der Zivilisation gewöhnt sind. Wie hast du das angestellt?
0: Ich glaube, klar, wir können uns das nur vorstellen, aber allein der Gedanke daran, wie wir zur Welt gekommen sind, dass wir einfach mal nackt ohne einer erlernten Sprache auf die Welt kommen, in der freien Natur ausgesetzt, so muss es mal ausgesehen haben vor Tausenden von Jahren. Und genauso leben die Menschen dort. Das ist nicht primitiv anzusehen, das ist einfach der Notwendigkeit halber sehr einfach und einfach zu verstehen. Ja? Es gibt dort Regeln, es gibt eine Art der Kommunikation, die ich durchgeführt habe, durch Gestiken und durch Zeigen und Sehen und Erlernen und Hören und Fühlen. Ja? Und das sind alles so Dinge, die uns zivilisierten Menschen abkömmlich geworden sind. Ja, wir haben nicht mehr diese geschärften Sinne und deswegen braucht man extrem viel Zeit und Geduld, um einfach mal zu verweilen. Ja, ich erinnere mich daran, dass ich Tage verweilt bin in solchen Dörfern, wo wir uns nur gegenseitig beobachtet haben, ja, beobachtet und gelächelt oder uns Dinge gezeigt oder mal mit den Kindern gewitzelt. Aber so nähert man sich den Menschen und ich hatte nie den Eindruck, dass ich nicht verstehen würde, was sie mir sagen wollen. Und
1: wie
0: das ist ganz interessant.
1: Ja. Haben die auf dich reagiert? Du siehst ja komplett anders aus.
0: Ich kann mir gut vorstellen, dass sie dachten, da kommt ein Alien oder ein Astronaut gelandet. Aber auch das kennen die nicht, ja. Die wissen nicht, was das alles ist. Ich hatte das versucht, auf ein Minimum zu reduzieren, was ich anhabe. Die Menschen leben komplett nackt und ich bin dann mit meiner Speedo da rumgelaufen und habe auch technische Geräte wie Akkus und Kameras, das alles immer nur verschlossen und niemand gezeigt. Ja. Also ich bin kein Paparazzi, der da reingeht und sensationsgeil das tolle Foto vom isoliert lebenden Tribe machen will. Das war nicht der Fall. Wir haben wirklich lange abgewartet und einfach nichts getan, ja, und das schafft Vertrauen über die Zeit. Klar, es gab lustige Momente, wo eine Frau irgendwann meinen Reißverschluss gesehen hat am Ärmel. Ich hatte so eine Regenjacke, so eine Weste. Und dieser Reißverschluss hat sie wahrscheinlich an irgendeinem Tier erinnert, das eine ähnlich aufgebaute Zahnreihe hat. Ja? Und sie hat erst sich gar nicht getraut, das anzufassen, weil sie vermutlich dachte, das wäre ein Tier auf meinem Arm. Mhm. Bis ich ihr den Reißverschluss gezeigt hat und sie dann sich kaputt gelacht hat. Ja? Die hat, glaube ich, eine halbe Stunde den Reißverschluss hoch und runter gezogen, einfach weil es ein lustiges Geräusch war. Und perfekt in der Symmetrie aussah wie ein Gebiss.
1: Ja. Es gibt ja bei den indigenen Völkern kein Handy, es gibt keinen Strom, es gibt kein fließend Wasser. Und gar du nichts. Bist dort mit deinem modernen Equipment, also mit Fotoapparaten rumgelaufen und hast Fotos gemacht. Wie haben die darauf reagiert? Wollten die das anfassen, angucken? Musstest du ihnen erklären oder wie ist
0: Nein.
1: es?
0: Nein, ich hätte auch einen leeren Schuhkarton hochheben können und den mir vors Gesicht halten können. Das wäre ungefähr dasselbe gewesen. Ich hätte mir auch eine große Ananas, die noch nie gesehen hätten, vors Gesicht halten können, nur in schwarz. Ja. Das heißt, eine Kamera verstehen sie nicht, man muss es auch gar nicht erklären, aber genau aus diesem Grund war ich auch sehr sensibel in solchen Angelegenheiten. Ja. Ich habe zum Beispiel so einen Messsucher, eine Kamera, wo ich nicht direkt von vorne reingucke, das heißt, ich bücke mich und gucke auf den Boden, ich gucke von oben in die Kamera rein. Das ist ein viel sensibleres Verhalten gegenüber einer Person, der man etwas ins Gesicht hält. Ja? Und so habe ich ganz dezent mit einer langen Optik aus der Entfernung einige wenige Porträts dieser Menschen gemacht. Ja? Aber auf gar keinen Fall wollte ich die in Kontakt bringen mit technologischen Dingen, die ich mit hatte, wie ein Taschenmesser oder sonstiges. Wir haben alles vermieden und wirklich nur das Wenigste mitgenommen dahin.
1: Jörg Hovis ist bei mir ein Mann, der wirklich viel erlebt hat als Fotograf, der spektakuläre Dinge fotografiert hat, die, glaube ich, außer dir wenige Menschen auf diesem Planeten überhaupt fotografieren durften. Und du hast so viele Geschichten erlebt. Du bist bald zweimal fast ums Leben gekommen.
0: Ja, leider Gottes war ich einmal, nicht unvorsichtig, aber man muss natürlich hier als Westeuropäer oder zivilisierter Mensch aus großen Städten penibelst darauf achten, dass man ein sauberes Wasser zu sich nimmt. Ja. Und auch dafür gibt es viele Möglichkeiten heute mit Aktivkohlefilter oder Chlortabletten etc. Und ich weiß nicht, ich glaube, ich war nach 90 Tagen irgendwann mal leichtsinnig und es war viel zu heiß und wir mussten viel zu lange laufen und dann hatte ich einfach viel zu viel Durst und habe quasi aus irgendeinem Bach im Dschungel zwei Hände voll Wasser genommen und das war der Fehler. Ja. Es war überhaupt kein Bach, es war mehr oder weniger eine abgestandene Kloake, ein tierischer Pfad von Tieren, die dort rumlaufen und ihr Geschäft machen, so vermute ich es. Trotzdem war das Wasser klar und sauber, so kam es mir vor, frisch und kalt. In diesem Wasser waren Parasiten drin, die mir komplett die Darmflora zerlegt haben und daran wäre ich fast hydriert und musste die Reise abbrechen. Ich war ein Jahr lang krank und musste mich vollstopfen mit Antibiotikum, weil wir diese Parasiten in meinem Bauch, in meinem Darm nicht kaputt gekriegt haben. Man magert dann sofort ab. Ich bin 1,92 groß. Ich hatte damals 72 Kilo auf den Knochen. Das war so ein bisschen wie Iggy Pop. Ne?
1: Was für ein Preis, den du dafür gezahlt hast. Aber am Ende gibt es spektakuläre Bilder und die kann man sich nach wie vor anschauen. Sag nochmal ganz kurz deine beiden Bände.
0: Der erste Bildband über National Geographic heißt 100 Tage Tibet, das Versprechen. Und der zweite heißt 100 Tage Amazonien, die Reise zu den Hütern des Waldes.
1: Gibt es überall zu kaufen im gut sortierten Buchhandel?
0: Oder bei mir direkt. Wer möchte, kann mir schreiben. jorghofes.com oder auf Instagram, auf Twitter, auf allen, was gibt's noch? Also ich bin überall vertreten. Man braucht einfach nur meinen Namen reinschreiben bei Google und dann findet man alles.
1: Jörg Hovis war bei uns im Mitternachtstalk bei BB Radio. Schön, dass du wieder da warst und bei Gelegenheit hoffentlich mal wieder mit spannenden Geschichten.
0: Sehr gerne. Vielen Dank.
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1: Caroline Scholz ist heute bei uns. Sie ist eine sehr populäre deutsche Schauspielerin und bekannt aus vielen, vielen Rollen. Unter anderem haben wir sie gesehen für Alarm, für Cobra 11, Wolfsrevier, Polizeiruf, Tatort und viele andere mehr. Schön, dass du bei uns bist.
3: Ja, ich freue mich auch. Danke.
1: Herzlich willkommen. Du kommst aus einer Schauspielerfamilie. Das heißt, es wurde dir quasi in die Wiege gelegt, du musst auch Schauspielerin werden. Oder wie war das bei euch?
3: Ja.
1: Ja?
3: Genau so. Ich wurde gezwungen. Ja.
1: Okay.
3: Eigentlich hatte ich überlegt, vielleicht Kassiererin zu werden, aber die haben gesagt, das ist keine Chance. Wenn du Schauspielerin wirst, kannst du auch Kassiererin spielen. Und
1: das stimmt. Ja. Deine Großeltern waren Schauspieler am Theater?
3: Ja, richtig. In Altenburg und Leipzig. Und
1: das heißt, du bist immer damals schon als Kind mitgegangen? Hast angeguckt, was die Großeltern so machen?
3: Ich bin sozusagen mitgeschoben worden. Ich bin gar nicht gleich mitgegangen, sondern schon im Kinderwagen habe ich eigentlich dort die Hauptzeit verbracht.
1: Hat dich das in gewisser Hinsicht auch inspiriert, diese Theaterluft schon in dem frühen Alter zu schnuppern?
3: Ja, tatsächlich ist es so, dass Theater besonders riecht mit dem ganzen Staub, der in dem Licht, in den Scheinwerfern sich davon brutzelt und die Schminke und alles und auch der Aufregungsschweiß prägt alles und gibt für mich einen unglaublich tollen Heimatgeruch.
1: Mhm. Ja. Ich kann das nachvollziehen, weil meine Großeltern ja auch Schauspieler waren. Mhm. Ja, die haben am Altmarkttheater in Stendal gespielt.
3: Cool.
1: Und dementsprechend war ich als kleiner People auch schon öfter mal im Theater und habe mir das da so angeschaut. Aber der Name Scholze verpflichtet ja auch, denn deine Mama zum Beispiel war Theaterschauspielerin am Hans-Otto-Theater in Potsdam. Das heißt, ja, du bist auch schon in Deutschland ganz schön rumgekommen.
3: Ja, sehr. Also es ist tatsächlich ein bisschen so wie Zigeunerleben. Wir sind in Brandenburg sozusagen gestartet oder meine Mutter hat da angefangen mit dem Theaterspielen und mein Vater war in Magdeburg, in Berlin, in Halle und ich bin überall immer mit rumgereist. Meine Großeltern in Leipzig und Altenburg und auch Rostock und so und das ist schon, ja, von der DDR, wo ich ja groß geworden bin, habe ich eigentlich so ziemlich alles gesehen.
1: Und der Vater hat die Komödie geleitet in Dresden?
3: Richtig, ja.
1: Das heißt, ein völlig anderes Fach, ne? Also wenn deine Mutter ernsthafte Schauspielerin war und der Vater hat sich mehr um die Komödie gekümmert, gab es da bei euch öfter mal Zwist in der Familie?
3: Nö, gar nicht. Also mein Vater ist, glaube ich, ein sehr, sehr guter Komödiant und ich freue mich auch schon, weil ich jetzt demnächst mal mit ihm arbeiten werde. Und ich bin sehr gespannt, was ich noch lernen kann von ihm, weil ich glaube, da ist richtig Potenzial noch. Und er ist ein sehr witziger Mensch und das fällt ihm sehr leicht.
1: Hast du denn damals als kleines Mädchen vielleicht mal den Wunsch geäußert, vielleicht etwas anderes zu werden als Schauspielerin? Weil viele kleine Mädchen wollen ja gerne Tierärztin werden oder Pilotin oder irgendwas in der Richtung. Oder wurde das gleich im Keim erstickt?
3: Nein, also ich glaube, meine Eltern haben schon gesagt, du kannst machen, was du willst. Letzten Endes habe ich aber das kennengelernt und ich hatte überlegt, eventuell zu singen, Sängerin zu werden oder Balletttänzerin, aber das ist ja alles irgendwie mit dieser Kunst, also mit dem Künstlersein verbunden. Mhm. Und wie gesagt, der Wunsch, Kassiererin zu werden, war tatsächlich mal da, weil das fand ich großartig, alles so immer in der Hand haben zu können und ja, weiß ich warum, aber es hat mich irgendwie gereizt. Aber das war nicht wirklich ein ernsthafter Gedanke dann, als ich größer geworden bin. Und was wirklich mich sehr angesprochen hat, war eventuell Gesang zu studieren. Aber das habe ich dann einfach nicht gemacht, weil ich die Schauspielprüfung so schnell bestanden habe, dass ich dachte, ja, dann scheint das mein Weg zu sein.
1: Naja, wenn man das quasi mit der Muttermilch aufsaugt, dann ist das ja natürlich schon klar. Ne? Deine Schwester ist auch Schauspielerin.
3: Richtig.
1: Also wenn ich das gesagt habe, es ist eine Schauspielerfamilie, es sind wirklich bei euch alle Schauspieler. Gibt es jemanden, der aus der Reihe tanzt?
3: Mein Großvater väterlicherseits, der war bei der Eisenbahn.
1: Nanu, ein Ausreißer.
3: Ja.
1: Wurde mit dem Finger auf den Mann gezeigt oder wie ist das?
3: Nö, der war so ein besonderer und wunderbarer Mensch, dass er einfach zu unserer Familie gehört hat. Und ich glaube, keiner hat gesagt, wir müssen jetzt alle Schauspieler sein. Das ist irgendwie nur einfach so in uns. Es brennt in uns.
1: Ich glaube, er hat einfach nur einen Eisenbahner gespielt.
3: Wahrscheinlich.
1: Und so war es auch klar, dass du auch wieder einen Schauspieler heiraten musstest.
3: Ich musste ja nicht wirklich heiraten. Also dazu hat mich keiner verpflichtet.
1: Aber wenn, dann ein Schauspieler. Gab Verpflichtung von den Eltern, die haben gesagt, also pass mal auf, ja. Nicht, dass du uns hier einen
3: Eisenbahner anbringst.
1: Zum Beispiel.
3: Nein, also es hat sich tatsächlich so ergeben. Ja. Wo die Liebe hinfällt, Mensch.
1: Ja. Nicht, dass du da einen Radiomoderator mit nach Hause bringst.
3: Ja.
1: Den wollen wir in dieser Familie nicht. Nur Schauspieler. Ich meine, wo sollst du auch jemanden kennenlernen? Außer irgendwo auf einer Bühne oder am Drehort.
3: Ja, das ist tatsächlich eine gute Überlegung und eine gute Frage. Man hat nicht sehr viele andere Chancen.
1: Na, beim Einkaufen zum Beispiel. Wenn du die schönen Sachen anfasst, die du als Kassiererin nicht anfassen durftest.
3: Das ist möglich.
1: Du bist du mittlerweile auch Mutter von ein paar Kindern. Ich sage bewusst ein paar, man weiß ja nicht, wie viele dazukommen. Ne? Wären die auch Schauspielerinnen und Schauspieler?
3: Im Moment nein.
1: Ach, was ist denn da los?
3: Ja, auch das geht. Also mein einer Sohn und meine Tochter, die sind absolut begeisterte Fußballer. Und meine große Tochter, die ist schon auch sehr affin und spielt viel und tanzt viel und hat auch überlegt, in die Regie zu gehen, spielt ab und zu hier und da mal einen Film, aber studiert gerade etwas anderes.
1: Das finden die Großeltern wahrscheinlich nicht so besonders gut, oder?
3: Da hast du den Nagel auf den Kopf getroffen, das ist tatsächlich so.
1: Dein Studium damals an der Hochschule für Musik und Theater Felix Mendelssohn-Bartholdy in Leipzig hast du studiert?
3: Ja.
1: Man hört überhaupt keine sächsische Einfärbung mehr raus.
3: Echt nicht?
1: Nee.
3: Das finde ich aber merkwürdig.
1: Ach, geht noch, ja. Guck an. Als Schauspielerin muss man auch die diversen Dialekte und sowas drauf haben, ne?
3: Ne.
1: Na, was spielst du am liebsten?
3: Das ist ganz schön schwer zu sagen, weil mich jede Rolle auf ihre Art und Weise dermaßen reizt und ich genau die, die ich in dem Moment spiele, am liebsten spiele. Das ist einfach so. Also es gibt sicherlich ganz besondere Sachen, wo ich sage, da werde ich nochmal gefordert oder da muss ich ganz, ganz doll in die Tiefe gehen und mich richtig erkundigen. Und ich habe irgendwann mal so ein Saubermach-Mädchen da gespielt im Hotel und da war ich ganz, ganz lange und habe mir die Handgriffe angeguckt, dass das auch alles sitzt, weil die müssen ja in einer bestimmten Zeit die Betten beziehen und all solche Sachen. Und immer wieder auch Polizisten, wie hältst du ordentlich die Knarre und so, und das macht alles Spaß. Also das Schöne ist ja tatsächlich, ich kann Kassiererin sein, ich kann alles sein in diesem Beruf und das ist das Reizvolle und ich spiele genau das in dem Moment am allerliebsten, was dran ist. Ja.
1: Kollegen von dir haben mir erzählt, sie spielen öfter mal Ärzte. Und wenn sie im Freundeskreis sind, dann sagen die, du, ich hab da was im Rücken. Kannst du mal sagen, was man da machen kann? Und er sagt dann, ich bin doch nur Schauspieler, ich spiele nur einen Arzt.
3: Ja.
1: Ja, aber du kommst so gut rüber, so kommst du ja auch rüber. Wenn du mit der Knarre unterwegs bist, möchte ich mich nicht im Weg stellen.
3: Nee, verstehe ich.
1: Gefährliche Nummer. Ja. Du hast ja alle möglichen Serien schon gespielt, Alarm für Cobra 11, also auch so Action-Serien, Polizeiruf 110, Tatort. Und da bist du ja dann auch mal richtig hart unterwegs, so als, als Polizeikommissarin mit einer großen Wumme.
3: Ja.
1: Da bist du auf einmal aber auch so eine richtige Persönlichkeit, wo alle in die Knie gehen und sagen, oh, mit der legen wir uns mal lieber nicht an.
3: Ja, auch das geht.
1: Wie lange musst du dich darauf vorbereiten, auf so eine Rolle?
3: Das kommt immer ganz drauf an, wie lange Zeit ist und wie lange, also die Vorbereitung. Aber im besten Falle kriege ich mein Drehbuch anderthalb Monate vorher oder einen Monat vorher und dann geht's los. Dann spricht man mit dem Regisseur, dann hast du Maskenprobe, dann hast du Kostümprobe. In diesen Momenten bist du dabei, dich so sehr einzufühlen, schon allein durch die Äußerlichkeiten, die dann kommen. Und dann guckst du, wie ist ein Gang, wie kann die laufen, was für Musik hört die, wie ist die sozusagen angelegt, was hat die für ein Geheimnis oder für ein Privatleben. Und eigentlich hast du in dem Moment, wo du das liest, bist du bei der Figur und lebst mit der. Die lebt die ganze Zeit in der Vorbereitung mit dir mit.
1: Was ich mir schwer vorstellen kann, ist so, wenn so Rollen kommen, wo du so traurig sein musst auf einmal, wo du weinen musst. Du kannst, als Schauspieler können ja weinen, ne?
3: Ja.
1: Kannst du auf Befehl weinen?
3: Das kommt ein bisschen drauf an, wenn du jetzt sagst, hier wein mal oder so, habe ich einfach keinen Bock drauf, aber theoretisch geht das ja.
1: Und hast du schon mal eine Radiomoderatorin gespielt?
3: Nee.
1: Was würdest du denn gerne mal spielen?
3: Eine coole Idee. Ich würde gerne mal eine Radiomoderatorin spielen.
1: Echt?
3: Ja.
1: Cool.
3: Das finde ich gut hier mit den Kopfhörern und mit allem. Und dann hast du so ein riesen Büro und so gemütlich hier. Also schon sehr schön.
1: Also wenn jetzt irgendwelche Regisseure draußen vor dem Radio gerade zuhören und sagen, diese sympathische Stimme, wem gehört die denn? Na, Caroline Scholzer ist die Frau. Sie ist schon eine sehr bekannte Schauspielerin, die schon viel gespielt hat. Aber eine Radiomoderatorin noch nicht.
3: Ja.
1: Lieber Matthias Schweighöfer, ich weiß, du sitzt vor dem Radio.
3: Yay.
1: Ja? Ruf uns an hier im Studio, wir stellen den Kontakt her. Das ist überhaupt gar kein Problem. Du hast ja lange Zeit auch mitgespielt beim Landarzt als Gasthofbesitzerin Maren Janssen.
3: Richtig.
1: Und du hast mit Wayne Carpenter gespielt.
3: Auch richtig.
1: Alle Frauen vor dem Radio. Ist das so, den Mann an seiner Seite zu haben oder ist der nicht so der Übermann, wie er immer rüberkommt?
3: Ich glaube schon, dass das, also ich, wenn ich jetzt die ganze Zeit nur zerschmolzen wäre, dann wäre, sage ich mal, vielleicht kein so gutes Produkt dabei rausgekommen, weil wir mussten ja miteinander arbeiten. Und es war aber eine sehr gute Arbeit und ich glaube, die Chemie hat von Anfang an gestimmt bei uns beiden.
1: Aber viele Leute sind ja neidisch, wenn du sagst, ich habe den auf der Kurzwahl, ne?
3: Viele Leute sind überhaupt neidisch auf die ganzen Kollegen, die ich habe, mit denen ich spielen darf.
1: Ja, sag mal ein paar große Namen bitte, wenn du schon mal da bist. Mit welchen Leuten hast du denn schon gespielt? Das interessiert uns natürlich brennend.
3: Oh. Also auf wen wirklich viele neidisch sind, ist tatsächlich Wayne Carpendale und Marco Girnd. Der ist ja auch ein sehr gut aussehender, gut durchtrainierter Mann. Und ansonsten muss ich sagen, gibt es ganz viele Kollegen, die einfach auch sehr beneidenswert sind, weil die einfach tolle Menschen sind und tolle Kollegen. Aber ich kann jetzt nicht alle Kollegen aufzählen. Nee, also das ist
1: ja. So viel Sendezeit haben wir ja nicht. Nee, eben. Aber wenn jetzt ein Mario Adorf um die Ecke kommt und sagt, Mensch, Caroline, wie sieht's aus? Hast Bock?
3: Ja, habe ich.
1: Ja? Okay, also es gibt so Größen, auch in Hollywood oder so, wo du sagst, mit denen könnte ich mir gut vorstellen, an der Seite mal eine Rolle zu spielen.
3: Ja. Okay, also ich habe letztens, wenn ich das kurz erzählen darf, war ich im Theater. Da habe ich mir angeguckt, Gift, da spielt Dagmar Manzel mit und mir ist das Herz aufgegangen. Also das ist eine Kollegin, das ist ein Riesentraum, mit der mal zusammen auf der Bühne zu stehen oder vor der Kamera.
1: Frau Manzel, ja. Der Wunsch ist hoffentlich angekommen jetzt draußen. Was ist eigentlich schwerer? Du bist ja nur ausgebildete Schauspielerin für die Bühne und Filmschauspiel ist ja was ganz anderes, weil ich weiß zum Beispiel von Kolleginnen von dir, die gesagt haben, ich habe eine Zeit lang Theater gespielt, dann nur noch Film und dann hatte ich auf einmal Angst, auf der Bühne zu stehen vor Publikum.
3: Ja. Das ist lustig, dass du das ansprichst. Ich bin auch aufgeregt. Also ich freue mich wahnsinnig und mir hüpft so alles im Bauch und im Herz auf und ab. So. Ja, ist wirklich spannend. Aber schwieriger ist keins von beiden, glaube ich. Also weil es ist jeweils so extra, also Theater, du musst auf dem Punkt sein, du darfst natürlich, musst im Notfall, wenn du einen Text vergessen hast, improvisieren können, du musst dabei sein, du darfst nicht schlafen, du musst wach sein die ganze Zeit und den Faden von vorn bis hinten spielen. Und beim Film ist es so, dass du sehr reduziert arbeitest und dass du auch nicht chronologisch arbeitest. Ja. Also du hast dann die Sachen, drehst das Ende zum Anfang und dann irgendwelche dramatischen Sachen und so geht das die ganze Zeit und das ist was ganz, ganz anderes und viel intimer.
1: Mhm. Ja. Musstest du schon oftmals einen Text, den du vergessen hast, durch irgendwas anderes ersetzen, also improvisieren?
3: Irgendwie funktioniert es sehr gut bei mir.
1: Du kannst also gut Rollen lernen?
3: Ja.
1: Lange Texte auswendig lernen ist für mich ganz schwierig. Ich kann ohne irgendwelche Texte lange reden, aber wenn ein Text, den ich lernen muss, um Gottes Willen und vor allen Dingen, wenn es dann nicht mein Sprachduktus ist, dann ist es ganz schlimm. Ja. Und ich meine, du musst ja öfter mal Rollen sprechen, die deiner normalen Aussprache überhaupt nicht entsprechen.
3: Und richtig. Und das ist tatsächlich nicht immer einfach. Allerdings muss ich sagen, wenn eine Rolle ein genaues Profil bekommen hat. Ne? Mhm. Also im Theater ist es relativ einfach. Wenn du ein Shakespeare spielst, ist es natürlich nicht einfach, aber da gibt die Sprache unglaublich viel her und auch vor. Und das Schöne ist, wenn du jetzt drehst und die Rolle hat eine eigene Sprache. Das ist ganz hilfreich. Wenn du merkst, die sprechen irgendwie alle gleich und das ist alles so ein bisschen verwurstelt, weil es schnell geschrieben werden musste oder so, ist das nicht so einfach, es zu lernen, als wenn du merkst, okay, die Rolle hat eine eigene Art, sich auszudrücken. Das ist viel schöner und viel einfacher.
1: Ja. Aber wer Shakespeare spielen kann, kann alles spielen. Das ist so wie, wer Trabi fahren kann, kann alle Autos fahren, ne?
3: Ja.
1: Das habe ich mal gehört von einem Kollegen von dir.
3: Ist ja gut, das so? Dann wird das wahrscheinlich so sein, stimmt, wenn der Kollege das gesagt hat. Ich werde es prüfen.
1: Okay. Was ist eigentlich für dich schöner, einen langen Spielfilm zu drehen, der dann ins Fernsehen kommt oder in die Kinos oder lieber eine kurze Serie?
3: Ganz ehrlich, hätte ich mal wieder sehr große Lust auf einen langen Spielfilm, wo man wirklich auch eine große Vorbereitungszeit hat und einen großen Bogen spielt. Also Serie macht Spaß und ist aber doch tatsächlich gerade sehr schnelllebig und alles muss relativ schnell produziert werden. Ein Film hat häufig ein bisschen mehr Zeit und auch eine größere Geschichte und auch größere Anforderungen, finde ich schon sehr interessant und spannend, ja.
1: Wer zu dieser wunderbaren Stimme noch ein paar Bilder sehen möchte, Caroline Scholz hat mittlerweile auch eine neu gestaltete Facebook-Seite, ne?
3: Ja.
1: Du hast viele Bilder gesammelt. Das ist ja auch nicht so einfach. Du musst ja erstmal viele Bilder sammeln, die auch Aussagekraft haben. Ja. Das dauert wahrscheinlich eine Weile, oder?
3: Ja, richtig. Vor allen Dingen habe ich irgendwie eine ganze Weile gedacht, das ist gar nicht so notwendig. Aber dann habe ich so erfahren von Fans, dass sie tatsächlich eine Sehnsucht danach haben. Und dann habe ich einen sehr coolen Freund an der Backe, der gesagt hat, komm, wir machen das jetzt einfach. Und da haben wir es gemacht. Und ich merke auch, dass die Fans sehr dankbar sind und unglaublich glücklich und schreiben mich an und es macht mir auch richtig Spaß, Bilder zu finden oder auch mal mich mit dem Medium Selfie auseinanderzusetzen und jetzt sozusagen auch diese ganzen Sachen zu posten. Das ist eine tolle Sache.
1: Man sieht es ja auch, dass viele Leute auch Gefällt mir klicken. Aber das kann man auch machen. Also Caroline Scholze bei Facebook jetzt und einfach Gefällt mir klicken. Dann freut sie sich auch drüber. Es gefällt ihr und uns allen. Und wir bedanken uns ganz herzlich, dass sie heute bei uns war. Caroline Scholze im BB-Radio Mitternachtstalk.
3: Vielen Dank. Es war
1: sehr
3: schön.
1: Alles Gute für die Zukunft.
3: Danke dir. Tschüss.
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1: Jetzt wird's spannend. Er ist dort unterwegs, wo andere lieber Abstand halten zwischen Blaulicht, Katastrophengebieten und sozialen Brennpunkten. Geboren in Berlin, aufgewachsen und gewohnt in Potsdam arbeitet Julian Stehle als Blaulichtfotograf Kameramann und Reporter unter anderem für die Formate Galileo, TAF, Welt und viele andere. Bei der Nachrichtenagentur Nonstop News nennt man ihn nur noch Mr. Rettungsgasse. Stimmt bisher, ne?
4: Das ist vollkommen richtig.
1: Ob Waldbrände in Brandenburg, Bären in Bukarest oder Überschwemmungen irgendwo in Europa, er bringt Bilder und Geschichten von Orten mit, in denen sich das Leben in Sekundenbruchteilen verändern kann. Ich spreche mit Julian Steele über Abenteuer, Gefahr und Faszination, immer dorthin zu gehen, wo es brennt, im wahrsten Sinne des Wortes. Herzlich willkommen, mein Lieber.
4: Hallo Jens, danke, dass ich hier sein darf.
1: Lass uns ein bisschen deine Geschichte erzählen, weil du hast ja früher als Reporter angefangen bei der MAZ, bei der Märkischen Allgemeinen Zeitung. Ne? Da ging es ja los. Also selbst als Schüler hast du schon fotografiert, ne?
4: Genau, ich war dort in der Jugendredaktion bei der MAZ in Potsdam, wurde hier auch ausgebildet. Bernd Gartenschläger, der Fotograf, der viele Jahre für die MAZ fotografiert hat, mit dem war ich zusammen unterwegs.
1: Typ, ja. Genau. Dein Mentor sozusagen, ne?
4: Richtig, und wir haben viele tolle Geschichten erlebt.
1: Ich sag nur mal ganz kurz als ein paar Stichworte, du hast das Foto einer Bombenexplosion damals in Potsdam gemacht, ne? Also es war eine Sprengung, eine geplante Sprengung, ja?
4: Richtig, also
1: die konnte nicht entschärft werden.
4: Genau, es war eine Entschärfung und dann musste sich entschieden werden, dass die Bombe gesprengt wird und dann haben wir uns den besten Platz gesucht. Sind aufs Hochhausdach bei einer ganz alten Dame auf dem Balkon und da ging es dann auch ganz schnell. Also wir dachten, wir haben Zeit, aber nein, 10 Minuten später, Kamera aufgestellt und dann hieß es Sprengung. Und dann gab es wirklich Klick, Klick, Klick, Klick und das waren dann die Bilder, die sind dann auf der Titelseite entstanden.
1: Ja, die sind um die Welt gegangen, kann man sagen, ne?
4: Das auch.
1: Weil diese Flutwelle der Bombenexplosion war höher als die Kirche. Also sowas sieht man ja selten, ne?
4: Das stimmt wohl, ja.
1: Und du hast das Foto gemacht und du warst unter anderem in Albanien.
4: Das ist wohl wahr. 4-5 Tage für TAF in Albanien. Super, super schönes Reiseland. Man sagt ja auch irgendwie, dass Mexiko von Europa, also blaue Strände.
1: Geheimtipp, ne?
4: Genau, so ein bisschen der Geheimtipp. Wir waren in Xamil, einen Touristenort, sind dann irgendwann da angekommen und tatsächlich hatten wir 4 schöne Tage. Wir haben Albanien abgebildet, also von Strand bis Beachclub, Hotels. Cool. Wir haben da alles filmen dürfen und so ein bisschen so, ja, fast am letzten Tag, also vorletzter Tag war es, sind wir leider in einen Unfall reingeraten. Ich war auf so einer kleinen Bergstraße unterwegs und vor mir war dann ein Mercedes. Und der hat plötzlich gebremst, gewendet und ist rückwärts gegen unser Auto gefahren. So weit, so gut und es ist nichts passiert. Mit so kleinen Situationen war ich schon öfter konfrontiert. Also,
1: aber dann.
4: Aber was ist dann passiert? Plötzlich kommt natürlich die Polizei und auch andere Unfallzeugen waren dabei und dann fuhr noch ein anderes Auto vor. Das war anscheinend der Angehörige oder der Ehemann der Fahrerin. Und als es dann zur Unfallaufnahme ging, hieß es von der Polizei, ja, der Mann ist gefahren. Und dann haben wir erstmal gesagt, Moment, aber da ist doch eine Frau am Steuer gewesen. Und die Polizei hat uns dann unmissverständlich zu verstehen gegeben, dass es doch besser wäre, wenn wir angeben, der Mann ist gefahren, wir müssen nichts bezahlen, wir kriegen so ein Protokoll, was ich hier in Brandenburg von der Polizei auch bekommen würde. Und dann müssen wir auch bei der Mietwagenfirma nichts bezahlen. Hätten wir da die Übersetzerin nicht dabei gehabt, die wirklich auch vermittelt, ist man natürlich so ein bisschen aufgeschmissen. Ne? Und das hat so ein bisschen Zeichen gesendet, dass man da ruhig mit Vorsicht rangehen sollte.
1: Wie seid ihr denn aus der Nummer rausgekommen?
4: Wir haben tatsächlich unterschrieben und uns die Hand gegeben.
1: Also der Mann ist gefahren, ja.
4: Der Mann ist gefahren und ich habe von diesem Unfall nie wieder was gehört.
1: Okay, es ist also gut gegangen, ne?
4: Ja.
1: Nach A kommt B, Blaulichteinsätze. In B wie Brandenburg.
4: Genau, also ich bin natürlich viel bei Waldbränden unterwegs, aber auch irgendwie beim Verkehrsunfall oder bei Sturmeinsätzen, die wir ja hatten. Wenn ich Kenntnis habe über ein Blaulichtereignis, was auch überregional interessant ist, dann fahre ich als Reporter dahin, dann berichte ich dort für die MAZ, für gewisse Online-Medien, um natürlich auch so ein bisschen den Leuten da draußen zu sagen, was war da los, warum standest du im Stau oder warum gibt's gerade irgendwo eine Sperrung.
1: Ich meine, mittlerweile bist du ja auch ein bekannter Mensch bei den Rettungs- und Einsatzkräften, die wissen, wenn du um die Ecke kommst, ach, der Julian Steele ist da.
4: Richtig, genau. Wir haben eine sehr, sehr gute Zusammenarbeit auf der Straße. Es wird sicherlich auch einige geben, die Augen rollen. Aber ich bin immer ein sehr kommunikativer Typ. Mit mir kann man reden und dann soll man einfach sagen, wo dürfen wir stehen, wo nicht. Und ich versuche eigentlich durch die Erfahrung, die ich gesammelt habe, auch tatsächlich nicht im Weg zu stehen. Das ist immer das Wichtigste. Es gibt Spielregeln auf der Straße, sage ich immer, mit Polizei, mit Rettungsdiensten. Da steht nämlich die Versorgung und die erste Hilfe im Vordergrund. Danach wollen wir vielleicht auch noch unsere Bilder machen. Es funktioniert aber meistens ganz gut.
1: Ich war mal als Erster an einem Brandherd. Ich bin also eine Straße lang gefahren, da brannte ein Feld auf einmal. Und ich habe die Feuerwehr angerufen. Und ich habe festgestellt, wie schlecht ich da drin bin, obwohl ich damit mein Geld verdiene, Dinge zu beschreiben. Erzählen Sie mal genau, wo Sie jetzt sind, wo Sie hinfahren, wo ist das genau? Ich muss mal auf der Karte gucken und so. Und ich immer, das brennt, das wird immer mehr. Völlige Panik. Und du bist ja da völlig gelassen. Ne? Du stehst in der Nähe des brennenden Waldes und weißt, also spürst quasi auch schon die Wärme der Bäume, die da brennen.
4: Das ist richtig. Wir hatten entspannt. Auch eine sehr, sehr brenzlige Situation. Also es gab ja einen großen Waldbrand unten in Elbe-Elster. Und als Reporter bin ich natürlich da auch auch unterwegs. Ich kenne mich aber auch immer ein bisschen aus. Man weiß, dass man nicht im Weg steht. Da fährt ja die Feuerwehr. Und ich brauche immer auch so einen Moment durchzuatmen und dann wirklich auch geordnet da reinzugehen, mich anzumelden und dann mir meine Bilder zu suchen. Aber da hatte ich eine Situation, wo ich dann selber einen Brandherd entdeckt habe. Also ich bin in den Wald gefahren und plötzlich waren die Flammen vor mir. Dann habe ich natürlich die Kamera ausgepackt, ein paar Bilder gedreht und dann im gleichen Augenblick die Feuerwehr alarmiert. Und die wollten dann wissen, an welchem Waldabschnitt, weil die Feuerwehr war ja schon im Einsatz, aber einfach ein paar Kilometer weiter. Und dieses Feuer ist dann so groß geworden, dass ich dann selber auch aus dem Wald flüchten musste.
1: Siehst du? Und wenn du das merkst, welche Hitze diese Flammen auf einmal von sich geben, das ist schon sehr beeindruckend.
4: Das ist schon enorm.
1: Und ich stand im Auto an der Straße und war ein paar Meter weg und es war trotzdem heiß.
4: Ja.
1: Auch dieses Geräusch, was da entsteht. Und ich dachte, das kann ja wohl nicht wahr sein. Und ich dachte, dass ich unter diesen Bedingungen gut funktionieren würde. Habe ich nicht. Ich habe, glaube ich, versagt. Der Mann auf der anderen Seite des Telefons war, glaube ich, enttäuscht von mir. Ich habe glücklicherweise nicht gesagt, dass ich beim Radio.
4: Aber ich glaube, der Brand wurde gelöscht. Ich glaube, darauf kommt es an. Und letztendlich ist es bei mir immer so, dass ich sage, hey, wie schnell vergeht die Zeit? Also diese Sekunden, die du da am Notruf hängst oder so, das sind immer die Momente, die man danach gar nicht fassen kann, wie schnell da irgendwie Sekunden zu Stunden werden. Ne? Das ist mir immer so im Kopf geblieben.
1: Ich meine, für dich ist es Normalität, dich an gefährlichen Orten aufzuhalten. Ne? Also du, siehst du dann diese Gefahr eigentlich auch noch? Spürst du das noch? Denkst du an dem Augenblick, das ist jetzt auch für mich gefährlich, aber egal, ich bin ja in der Berichterstattung, wird schon alles gut gehen?
4: Genau, also bei mir ist es so, dass ich dann auch erkenne, wo irgendwie eine Gefahr ist. Aber es ist sicherlich so, dass man denkt, es wird schon alles gut gehen. Ich glaube persönlich, dass ich gut ausgebildet bin. Also ich habe mittlerweile schon viel Erfahrung sammeln dürfen. Ich habe viele Freunde bei der Feuerwehr. Ich war selbst mal bei der Feuerwehr.
1: Ach, guck an, dann hast du ja eine Grundausstattung schon mitbekommen. Ne?
4: Richtig.
1: Löschangriff und so Kram. Ne?
4: Genau, richtig. Ja. Und ich glaube, dass ich sagen kann, dass ich irgendwie mit Vorsicht da rangehe, weil ich natürlich mich selber nicht in Gefahr bringen möchte und dann damit auch noch andere irgendwie in Gefahr bringen möchte. Der Einsatzleiter hat natürlich die Verantwortung für seine Einsatzkräfte, dann ist auch noch Presse an der Einsatzstelle. Also der hat natürlich eine Mitverantwortung und ich glaube, diese Zusammenarbeit ist immer sehr, sehr wichtig, ob jetzt Brandereignis oder Unfall.
1: Oder Flut.
4: Aber ich glaube persönlich, dass ich da eigentlich schon auch versuche, auf mich aufzupassen.
1: Du hattest gefährliche Situationen. Darüber wollen wir jetzt ein bisschen reden, weil du hast fast, also man kann es sagen, du hast fast dein Leben verloren. Es geht um Hochwasser im Nachbarland Polen. Du warst unterwegs für Welt, glaube ich, ne?
4: Richtig, genau.
1: Erzähl die Geschichte, weil ich habe gedacht, das kann ja wohl nicht wahr sein.
4: Ist gar nicht so lange her, dass es ja große Überschwemmungen gab. Ja. Es war eine angekündigte Katastrophe. Wir sind losgefahren, ich und ein Kollege, aber getrennt voneinander. Und wir sind von Österreich über Tschechien nach Polen gekommen. Dort gab es Dauerregen und tatsächlich bin ich in einer Kleinstadt nachts angekommen, in Kloczko. Und dort war ein Fluss über die Ufer getreten und drohte weiter anzusteigen. Und in dieser Stadt sollte ich am nächsten Tag fürs Fernsehen live schalten. Mhm. Und dann bin ich zu meinem Hotel gekommen. Ich hatte natürlich eine Buchung und da habe ich dann nur Schilder vorgefunden und eine abgeschlossene Tür, weil die haben schon aufgrund dieser Hochwassergefahr einfach das Hotel abgeschlossen. Und ich musste dann, wohl oder übel im Auto übernachten. Mhm. Dann habe ich mir am Bahnhof irgendwie einen Parkplatz gesucht, ein nettes Plätzchen, habe mich da auch schlafen gelegt, aber bin nachts nochmal aufgewacht. Ich wollte nochmal zur Tankstelle fahren im Ort, habe das auch getan. Und dann verging so ein bisschen die Zeit. Frühmorgens um 6 stand ich dann schon auf Sendung für die Frühnachrichten. Und als ich von der Tankstelle zurückgekommen bin, war die gesamte Innenstadt überflutet.
1: Also da, wo dein Auto vorher stand,
4: wo mein Auto stand,
1: waren drei Meter
4: Wasser.
1: Genau. Oh, das heißt, im schlimmsten Fall
4: wäre ich da ertrunken.
1: Ja. Oder, also ich meine, da kann man bei 3 Meter schaffst du es ja nicht mal, wenn du auf dem Autodach stehst, oben auszugucken. Das ist ja schon, boah.
4: Also man hat es an der Innenstadt ganz gut erkennen können, weil man sieht ja Straßenschilder oder man sieht zum Beispiel die Fassaden. Mhm. Und da war bis zum zweiten Stock sozusagen alles überschwemmt. Mhm. Und das war schon auch ein Moment, der mich sehr nachdenklich gemacht hat. Weil wenn ich da eingeschlafen wäre und erst nächsten Morgen aufgewacht wäre, dann weiß ich eben nicht, wie. Und das sind dann Momente, wo man sagt, okay, das ist nochmal glimpflich abgegangen, aber das macht einen schon sehr nachdenklich.
1: Ich habe ein Bild von dir gesehen, von einer Uhr.
4: Richtig.
1: Eine Uhr, also eine normale analoge Uhr, hängt so in 3,50 Meter Höhe, hätte ich gesagt, oder 4 Meter, weiß ich nicht. Also an so einem Stab, so wie eine Bahnhofsuhr, muss man sich das vorstellen. Ne? Und diese Uhr hat ja einen Glaskörper.
4: Richtig.
1: Und die war vollgelaufen mit Wasser.
4: Richtig.
1: Also das heißt, man konnte sehen, dass 4 Meter Wasser in dieser Stadt stand.
4: Richtig. Wow. Die ganze Stadt war überflutet, da war ein historisches Kloster, die ganze Innenstadt, eine große Brücke und die war voll mit Wasser. Und das war schon auch ein beeindruckendes Bild, vor allen Dingen, weil man natürlich diese Gefahr vorher unterschätzt hat. Ich hätte niemals gedacht, dass vom Fluss bis zur Innenstadt, das waren 100 Meter, ja, dass das Wasser sich den Weg sucht.
1: In und der dann, kurzen Zeit.
4: Genau. Und dann über Nacht sozusagen alles überflutet.
1: Du hattest einen Totalschaden mit dem Auto. Das ist auch eine Geschichte, die damit zusammenhängt.
4: Richtig.
1: Hochwasser, polnisches Kamerateam voraus, erzähl die Geschichte.
4: Genau, am nächsten Tag haben wir genau über diese Überflutung in dieser Stadt berichtet und wir standen auf einer Brücke mit der polnischen Polizei. Und ein Kamerateam aus Polen war dabei und plötzlich gab es die Meldung, dass ein Staudamm gebrochen ist. Der ist eigentlich ziemlich weit entfernt, 20, 30 Kilometer, aber es ist genau an diesem schon über die Ufer getretenen Fluss und wir konnten dann gar nicht so schnell gucken, aber der Weg zur Brücke war plötzlich überflutet und die Polizei ist ins Auto gesprungen, hat uns dort regelrecht evakuiert und wir sind auch ins Auto gesprungen, das polnische Kamerateam vor mir weg und die sind dann in diesem Wasser leider stecken geblieben und mussten von der Feuerwehr gerettet werden. Und ich war genau hinter diesem Auto und hatte die Möglichkeit, auch abzusaufen oder eben eine andere Möglichkeit zu wählen. Und ich habe dann Vollgas gegeben und bin am Kamerateam vorbeigezogen, aber habe natürlich nicht gesehen, dass da eine Bordscheinkante war. Und ich habe mir dann leider das Vorderrad rausgerissen. Es gab einen großen Knall. Ich bin noch aus dem Wasser rausgekommen durch den Schwung, aber der Mietwagen war dann leider futsch.
1: Er war versichert hoffentlich?
4: Korrekt.
1: Gut, aber du hast das geschafft, also sonst hätte die Feuerwehr auch dich retten müssen.
4: Richtig, und dann ist die Ausrüstung im Wasser, also ja. Das wäre dann ziemlich böse geendet.
1: Hättest du keine Bilder liefern können?
4: Genau.
1: Meine Güte. Und in solche Situationen begibst du dich immer wieder freiwillig hinein?
4: Ja, ich weiß nicht, vielleicht bin ich ein bisschen verrückt.
1: Das ist schon ein bisschen krass, oder?
4: Es ist schon krass. Aber es ist irgendwie meine Leidenschaft. Ich mag das, anderen Leuten einfach auch zu zeigen, wo was los ist und den Fokus irgendwie drauf zu legen und mich da auszutauschen. Die Arbeit mit den Rettungskräften macht unheimlich viel Spaß, fordert unheimlich viel Vertrauen ab gegenseitig. Und vielleicht bin ich irgendwie ein bisschen verrückt, irgendwie so ein bisschen Adrenalin-Junkie.
1: Aber du bist auch ein Mensch, der Gutes tut, weil ich weiß, dass du selbst in diesen Krisensituationen deinen Job zwar machst, aber nebenbei noch einfach die freie Zeit, die du da hast, nutzt, um anderen zu helfen. Zum Beispiel, ihr habt ein Kloster ausgeräumt, was da von den Fluten quasi überspült wurde, ne?
4: Ja, genau. Wir hatten dann, also was immer so schön zu sehen ist bei so Katastrophen, ist, dass einfach diese Nächstenliebe total groß ist und da packen dann einfach alle mit an. Egal, welche Sprache sie sprechen, egal, ob sie da wohnen, egal, ob sie selber betroffen sind oder nicht, aber da wurde ein historisches Kloster überflutet und stand halt auch 2 Meter im Wasser. Und da haben wir dann nächsten Tag tatsächlich kistenweise Porzellan aus diesem Kloster rausgeräumt und abgespült. Da standen dann die Frauen auf der Straße und haben dann dieses Porzellan, was noch zu retten war, irgendwie abgespült. Und da haben wir dann in der Schlange gestanden und die Kisten rausgeschleppt. Ja, da habe ich vorher Bilder gedreht und live geschaltet und später natürlich auch damit angepackt.
1: Toll. Kannst du das erklären, warum diese Solidarität gerade in Krisensituationen immer so hoch geht und warum das im Alltag bei uns so dermaßen fehlt aktuell?
4: Ich weiß nicht, warum das fehlt. Ich glaube, da guckt einfach jeder nur an sich. Wir sehen es in der Rettungsgasse. Jeder will irgendwie nur schnell durchkommen, aber man denkt immer schlecht an andere. Wenn man dann aber in so einer Katastrophensituation ist und wenn man irgendwie weiß, das Nachbarhaus brennt, dann habe ich da einfach schon so unheimlich tolle Situationen erlebt. Also diese Nächstenliebe ist schon grundsätzlich da. Die Brandenburger sind ja auch ein sehr eigenes Volk, aber sehr liebevoll. So habe ich jedenfalls immer alle kennengelernt. Und wenn ich dann beim Hausbrand oder bei der Überschwemmung stand, dann haben immer alle mit angepackt. Und das ist ein total schönes Gefühl, das zu sehen. Ich bin stolzer Brandenburger, muss ich auch sagen. Ich glaube, wir sind ein ganz angenehmes Völkchen und halten irgendwie zusammen, wenn es brennt. Und das macht mich sehr stolz.
1: Bei mir war Blaulichtfotograf und Kameramann für TV-Formate Julian Steele. Bis zum nächsten Mal, mein Lieber.
4: Danke, Jens.
1: Es hat mich sehr gefreut. Es war eine sehr kurzweilige Viertelstunde, würde ich sagen.
4: Tatsächlich, oder? Und spannend. Ja. Danke.
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1: Ich freue mich sehr über meinen heutigen Gast. Das ist ein Name, den man als Preuße schwer aussprechen kann. Aber ich habe ihn lange geübt. Maxik Stettenbauer ist bei mir einer der besten Comedians Deutschlands.
5: Bravo, bravo. Sehr gut ausgesprochen.
1: Fehlerfrei ausgesprochen?
5: Perfekt, absolut. Ja. Ich normalerweise, man entwickelt ja so eine Fehlertoleranz. Ja. Also ich habe ja schon alle Formen gehört. Schettenbauer, Bettenbauer, Kettenbauer.
1: Beckenbauer.
5: Beckenbauer habe ich schon gehört. manchmal, ja, wenn ich irgendwo, manchmal sage ich, checke ich mich im Hotel mit einem anderen Namen ein, irgendwie so Maxi Meyer oder sowas, ja.
1: Maximal.
5: damit ich einen anderen Namen beim Hotel sage und dann im Meldezettel schreibe ich dann den richtigen Namen so, aber einfach nur, damit ich schneller gefunden werde manchmal.
1: Ich heiße Stettenbauer. Ja. Wie schreibt man denn das?
5: Ja, das ist, es ist wirklich so, es ist ein G am Anfang, GST, und man, Stettenbauer ist das so, und ich hätte niemals gedacht, dass der Name sich tatsächlich so durchsetzt. Also ich weiß noch, eine der ersten Sachen, als ich bei einem Fernsehsender Giga moderiert habe, mein Programmdirektor hat damals zu mir gesagt, du musst einen anderen Namen nehmen, Stettenbauer versteht niemand. Und ich weiß nicht, warum ich bei diesem Namen geblieben bin, ja, ich war, ja, das ist halt so, Maxi Stettenbauer.
1: Weißt du, und ich im Quatsch Comedy Club, hier ist Maxi Stettenbauer, und ich dann, wer? Ja. Als ich das erste Mal gehört habe, aber ich habe es mir dann gemerkt, auf die Art und Weise, ja. Und hab gedacht, der Typ ist ja geil, den lade ich mir irgendwann mal ein. Ja. Heute bist du da.
5: Ja.
1: Also wir haben ja als BB-Radio eine Kooperation mit dem Quatsch Comedy Club. Bei uns werden die besten Comedians Deutschlands präsentiert, jeden Morgen bei uns in der BB-Radio-Morgenshow. Und dementsprechend habe ich natürlich auch eine große Affinität zu Comedy. Ich höre mir das gerne an. Also ich bin Comedy-süchtig. Kann man das? Gibt es das als Krankheitsbild?
5: Naja, ich würde sagen, im Zeitalter von Binge-Watching und YouTube, und du guckst dir einen Clip auf YouTube an und dann wird dir der nächste Kollege schon vorgeschlagen und dann kannst du dich da ellenlang durch alle Playlisten durchklicken und du kannst so viel Comedy gucken wie noch nie. Ich würde es mittlerweile eigentlich schon als eine Diagnose bezeichnen. Also ich würde es als ein Problem erachten, um das man sich mal kümmern sollte.
1: Ich muss das aufschreiben, weißt du? Du hast ja diesen Anamnesebogen, wenn du irgendwo zum Arzt gehst. Ja. Mein Krankheitsbild steht hier nicht.
5: Ja,
1: verdammt. Was sind Sie denn? Ich bin Comedy-süchtig.
5: Ja.
1: Ich bin einfach nur Fan, weißt du? Ich cool. finde, Comedians ist ja so ein bestimmter Schlag Menschen, weißt du? Mhm. Leute, mit denen ich sofort klarkomme. Ich hatte, glaube ich, erst einen einzigen Comedian, mit dem ich irgendwie ein Problem hatte.
5: Oh, wer? Wer? Das willst du nicht sagen, ne?
1: Ich hatte kein Problem, es war nur schwierig.
5: Ja, ist so. Man hat man manchmal, ja klar. Unser Job, ja, wenn man im Radio oder Fernsehen sowas macht und man hat, du hast wechselnde Gäste, ich habe wechselnde Radiomoderatoren, ja, man ist sich überhaupt nicht
1: besser
5: treu.
1: Besser als wechselnde Geschlechtspartner,
5: ja, oder? Man prostituiert sich in diesem Geschäft laufend, ja, um immer andere Leute, und deswegen ist so eine Sache, man muss relativ schnell mit Leuten, die man noch nicht so lange kennt, warm werden, damit dann die Menschen zu Hause das Gefühl haben, oh, die können sich, die kennen sich und fahren zusammen im Urlaub und so. Und das ist auch eine Sache, die musste ich auch lernen. Ja? Also ich war eh immer so ein introvertierter Außenseiter, immer so ein bisschen. Und wirklich sich dieses Öffnen vor Publikum und dieses Warmwerden, das, und da hatte ich auch, also vor 5, 6, 7, 8 Jahren, da hatte ich viele Radiomoderatoren hätten das gleich über mich gesagt. Ja, also deswegen, ich kenne das Problem.
1: Weißt du, bei mir ist es ja auch anders. Ich habe das Gefühl, ich kenne meine Gäste wirklich tatsächlich schon so lange, weil ich verfolge ja, was ihr so macht.
5: Ja.
1: Und dann lade ich euch ein und denke, ah, ein alter Bekannter. Und
5: dann
1: denke ich, der kennt mich jetzt allerdings nicht.
5: Das ist auch wirklich echt weird, weil durch das Internet gibt's einfach so viel Content von einem. Ja, du musst Podcasts machen, du musst ständig liefern, immer machen. Und dann triffst du jemanden, der dich halt kennt. Und da ist eine Vertrautheit oft da. Mhm. Ja, Leute, die umarmen dich und sagen, ja, toll. Und du selber musst erstmal so, ich sehe dich gerade zum ersten Mal. Gib mir eine Minute. Gib mir eine Minute. Bevor wir den Zungenkuss machen, okay? Bitte kurz abwarten.
1: Gut.
5: Aber man gewöhnt sich daran. Und das Internet hat mir ja auch wirklich, muss man ja sagen, eine Karriere ermöglicht. Mhm. Ja, also wenn es das Internet nicht gäbe, würde es mich als Comedian gar nicht geben.
1: Gut, vielen Dank an das Internet an dieser Stelle.
5: Ja, sehr gerne. Ja,
1: hat uns auch ein bisschen geholfen, muss man mal sagen.
5: Ja, deswegen. Also wenn seit jetzt auch klassische Medienhäuser einfach ihre Sachen online stellen, ist einfach super. Mhm. Ist einfach toll.
1: Aber wir können es an dieser Stelle verraten, wir fahren schon seit Jahren zusammen in Urlaub und wir kennen uns auch schon wirklich sehr, sehr lange.
5: Ja, genau. Genau. Spoiler-Alarm.
1: Trotzdem wollen wir deine Geschichte nochmal erzählen für alle, die dich noch nicht so gut kennen, wie ich dich kenne. Ne? Du bist ja so richtig der Urbayer. Ne? 88 geboren, ne?
5: 88 geboren, genau. Ja.
1: Man hört bei dir aber das Bayerisch überhaupt gar nicht raus. Es sei, also ich kann ja auch Hochdeutsch als Berliner, weißt du? Aber ich, also ab und zu geht das ja dann, vor allem wenn ich mit Landsleuten rede, ist das bei dir auch so?
5: Das kommt immer ganz drauf an, wo ich gerade bin. Wenn ich in Berlin bin, sagt man, oh, man hört das Bayerisch gar nicht bei dir raus. Aber so, je südlicher ich gehe, umso schneller hört man das rollende R.
1: Das hört man auf jeden Fall, das höre ich, genau.
5: Ja, und dann denkt man so, ah, Franke, der ist Franke.
1: Genau.
5: Denkt man so als
1: das
5: erstes.
1: Das denke ich. Ne? Denke ich an Alexander Herrmann, den Koch, der hat auch dieses rollende R.
5: Ja, ja, ja, Alex, ja, ja, ja. Ja. Und in Köln denkt man erst so, ist das Holländer? Ist er ein Holländer? Das passiert manchmal. Also ich mag dein Holländisch, du redest sehr schön. Das ist gut. Wie lange lebst du schon in Deutschland? Und Und dann, wenn, aber je näher ich tatsächlich an meine Heimat Niederbayer komme, umso schneller hört man dann raus, so, bist du eigentlich, kommst du so Niederbayern, bist du doch eher so, ne? Und dann, aber ich habe einfach tatsächlich auch, wenn ich meine Eltern danach frage, die haben auch gesagt, schon als kleiner Junge habe ich immer nach der Schrift geredet. Ich habe komischerweise immer Hochdeutsch so gesprochen. Und ich weiß nicht, warum das so war. Und deswegen habe ich mir jetzt so eine Mischsprache angeeignet. Ich rede so, wie ich jetzt mit dir rede.
1: Städtenbauerisch.
5: Städtenbauerisch, genau. Wo man halt nicht wirklich zuordnen kann, wo kommt der jetzt her.
1: Wir haben es jetzt verraten, du bist Bayer.
5: Niederbayer.
1: Wie war das damals bei dir in der Schule, wenn du jemand warst, der Hochdeutsch gesprochen hat? Und ich meine, Bayerisch ist ja für uns als Preußen. Ja, ja.
5: Nein, in der Schule habe ich dann schon Bayerisch, also ich kann schon Niederbayerisch, das geht schon.
1: Lass mal hören.
5: Aber ich habe jetzt nicht das ganz Massive, das ganz Orge, weißt schon, im Void, wo nur noch im Gutturalen kommuniziert wird, so ja. Das heißt dann zwei Bier oder sowas, ne? Das habe ich nicht. Aber vor allem, weil ich halt jetzt einfach schon lange nicht mehr in Bayern lebe und ich wirklich nur noch mit meiner Familie auf Bayerisch rede, so, ne? Mhm. Das ist dann für meine Frau immer sehr lustig, weil jedes Mal, wenn ein Anruf aus der Heimat kommt, verwandelt sich ihr Ehemann in einen Steinzeitmenschen und verändert seine Aussprache.
1: Nur noch eine Lautsprache, ne?
5: Ja. Und dann ist es halt so, du Schatz, könnten wir heute in den Zoo gehen? Und oh, Mama ruft dann. Und ich wechsle dann immer so. Sie fragt, wann wir in Urlaub fahren. Hast du da irgendwie einen Plan? Und so geht das dann immer hin und her. Aber in der Schule habe ich ganz normal Bayerisch gesprochen, ja.
1: Gut, ansonsten wärst du auch aufgefallen, ne?
5: Ja.
1: Du bist sowieso ein bisschen aufgefallen, weil du ein bisschen anders warst als die anderen. Ne?
5: Ja.
1: Das haben wir ja so festgestellt.
5: Das fällt uns jetzt auch noch auf, ja.
1: Du warst anders gekleidet als die anderen Bayern?
5: Ja.
1: Keine Lederhose?
5: Keine Lederhose.
1: Kein Gamsbart und Hut, nichts?
5: Nein. Es ist auch so, dass wir hatten natürlich auch ein paar in der Klasse, die zugezogen sind. Mhm. Und das waren heute Breißen. Das waren die Saubreißen. Ja. Und die wurden auch nach Strich und Faden verarscht. Ja, einfach so, ja, gehören ja nicht dazu und so, ne, wenn die irgendwie versucht haben, irgendwie bayerische Worte. Oh ja, ich werde mal eine Weißwurst zuzeln. Ja. Und es ist halt auch ein scheiß Begriff. Es gibt halt bayerische Begriffe, die sich auf Hochdeutsch einfach scheiße anhören. Und die wurden halt dann so dafür so ein bisschen, der feine Herr Professor will eine Weißwurst zuzeln. Ja, und dann wurde das halt, wurde halt immer so verarscht und so und fand ich immer ein bisschen albern, aber
1: siehste, gut. Dann wäre ich damals nicht gern als Preuße in deiner Klasse gewesen.
5: Ja, das kann ich total nachvollziehen. Also ich bin in Schwarzach zur Schule gegangen, also es ist wirklich ein bayerisches Dorf.
1: Ziemlich klein,
5: aber größter Hit überhaupt, direkt an der A3. Also hat eine eigene Autobahnausfahrt.
1: Na, guck
5: also,
1: an.
5: Das war dann das Tor zur Welt.
1: Es ist natürlich dann blöd, wenn man eine Autobahnauffahrt besitzt, aber kein Auto, ne?
5: Ja, nein, aber ganz ehrlich, ich finde die Kindheit in Schwarzach war wohlbehütet, war schön und aber trotzdem habe ich da nie so wirklich, habe mich nie wirklich, wo man denkt so, ja, da komme ich her und bin da so connected mit den Leuten. Also da hat mir nie jemand was Böses getan, aber ist halt nie so vorgekommen.
1: Aber du bist aufgrund deines Kleidungsstils damals aufgefallen, weil du schon immer dich gerne besser gekleidet hast oder anders gekleidet, ne? Mit Hemden und so durch die Gegend gelaufen.
5: Ja, ich habe immer so Karo-Hemden angehabt in der Schule.
1: Damit ging es ja auch los und bei der Comedy, du hattest sie am Anfang auch immer an, ne?
5: Genau. Und so ging das halt immer los und Coolness war für mich einfach ein Fremdwort. Aber was ich halt wirklich immer hatte, war, ich hatte immer komischerweise eine Sprachgewalt. Ich hatte immer ein Gefühl für Sprache. Ich konnte mich immer gut ausdrücken. Ich konnte mich immer gut artikulieren. Und auch eine gute Fantasie, was bei vergessenen Hausaufgaben wahnsinnig hilfreich ist.
1: Beim Rausreden.
5: Ja, wenn man einfach wilde Stories erfinden muss, dass man nicht Ärger kriegt und so. Und eigentlich ich war eine ziemliche Null in der Schule. Ich war auch sehr undiszipliniert und bis ich dann mal in der 6. Klasse einen Lehrer hatte, der mir gesagt hat, so, guck mal, dieses sich rausreden, man könnte das auch als ein Kreativitätstraining betrachten. Also der mal, das ist nicht in Ordnung. Also ich möchte das nicht sagen, es ist immer noch besser, wenn man einfach diszipliniert und sauber seine Sachen macht, okay? Das möchte ich nicht sagen. Aber dieser Lehrer, der Herr Gürster, werde ich nie vergessen, es war so der Einzige, der mir so das Gefühl gegeben hat, guck mal, da wäre noch ein Weg. Es gäbe auch einen anderen Weg, so, weil ich habe mir halt immer Geschichten ausgedacht. Ja, ich habe mir einfach immer die größte Scheiße ausgedacht und immer probiert, was ist noch glaubhaft und was ist nicht glaubhaft und wie weit kann ich gehen. Und dann hat er gesagt, viele Autoren, die Bücher geschrieben haben, die machen das so, die entwickeln da ihre Stories und so. Du bist kein Larifari-Typ, sondern du hast da eine Begabung für. Und da dachte ich mir so, boah, das ist ja geil.
1: Ich werde Comedian.
5: Na, nicht unbedingt Comedian, aber einfach nur so dieses Gefühl, so, du bist nicht irgendwie so ein Dahergelaufener oder du, sondern, nee, du hast da was. Du hast da was, das du nähern und um was du dich kümmern kannst, so. War für mich eine total andere Perspektive.
1: Krass, wie du aufgeholt hast, ja. Wenn du damals in der Schule nicht so gut warst und dann, in dem Augenblick, wo der Lehrer sagte, du kannst mehr, du das verinnerlicht hast und du
5: umgesetzt hast. Ich hatte noch nie so gute Noten wie bei dem. Wirklich. Ich hatte bei Herrn Göster hatte ich in Mathe eine 3, glaube ich. Also ich war immer ein Fünfer-Schüler in der Mathe. Immer, immer. Und auf einmal hatte ich da eine 3 oder in Englisch hatte ich eine 1 oder sowas. Ne? Weil einfach nur, weil da einer war, der gesagt hat, komm schon, geht schon. Irgendwie geht schon. Ja. Und da war, also das werde ich dem nie vergessen. Und ich würde sagen, dass dieser Lehrer einfach enorm wichtig war. Und ich finde es so schade, dass in 10 oder 11 Jahren, ich habe ja die letzte Klasse nochmal wiederholen dürfen, so wichtig für mich war. Deswegen ist für mich Zuspruch so wichtig. Mhm. Ne? So irgendwie, dass man das Potenzial eines Menschen nicht vergisst. Man so, ja, momentan, wenn man jetzt drauf guckt, ja, sieht vielleicht nicht so geil aus und bist vielleicht nicht auch, aber es könnte auch anders sein. So. Und das hat mir immer geholfen.
1: Du bist dann irgendwann umgezogen nach Köln, haben deine Eltern gesagt, wie jetzt nach Köln? Du ziehst aus Bayern weg?
5: Ja, ich habe einen Comedy-Kurs dann gemacht, weil ich einfach keine Ahnung hatte. Ich hatte null Ahnung. Und dann war ich irgendwie mit Anfang 20 arbeitslos, ja. Und dann habe ich gedacht so, ich war immer ein Stand-Up-Fan, immer. Und dachte mir, jetzt ist der Moment, jetzt mache ich das. Ja. Und man hat halt keine Ahnung, man steht halt völlig, man hat null Plan. Und dann denkt man sich, ja gut, belege ich halt einen Kurs, weil man keine Ahnung hat. Ja, dann bin ich da hingegangen zu so einem Comedy-Kurs und alles, was ich da gelernt habe, habe ich wieder vergessen. Alles. Ja, aber ich bin da hingegangen, weil da andere Leute waren, die das auch wollten und auch Menschen, die schon länger im Geschäft sind, die Nähe suchen zu dem, was man machen will. Leute kennenlernen, ja, wie ticken die, wie sind die unterwegs und dann lernt man, ah ja, ach, du willst auch, ja, okay, ich kenne da noch einen, der hat eine Bühne, da kannst du mal auftreten, so, ja. Und dann habe ich da einfach peu à peu angefangen. Bin einfach dreist, ja, einfach hingegangen und habe mich vorgestellt und gesagt, guten Tag, ich bin das jetzt. Ich bin jetzt Comedian. Hast du schon aufgehört? Nein. Hast du schon mal Texte geschrieben? Nein. Aber ich bin das jetzt. Aus. Okay.
1: Diese spannende Geschichte von Maxi Gstettenbauer ist natürlich noch lange nicht auserzählt. Den kompletten Podcast gibt's überall, wo es Podcasts gibt, unter BB Radio Mitternachtstalk. Ja, Maxi, was soll ich sagen? Mir hat Spaß gemacht.
5: Super.
1: Vielen Dank, dass du da warst.
5: Sehr gerne. Danke für die Einladung. Bis zum nächsten Mal. Ciao.
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7: Im Studio Sönke Röhling. Erfurt bereitet sich auf ein Protestwochenende vor. Zigtausende werden zum Protest gegen den AfD-Parteitag erwartet, darunter auch 2.500 gewaltbereite Linksextremisten. Sie haben sich zum Ziel gesetzt, die Veranstaltung zu verhindern. Thürings Innenminister Georg Mayer sagt im Zweiten:
8: Wenn man gegen eine Partei demonstriert, die man als verfassungswidrig bezeichnet und dann selbst gegen die Verfassung verstößt, dann macht es den Protest, wie gesagt, unglaubwürdig. Und deshalb rate ich sehr davon ab, ich appelliere, einfach friedlich zu protestieren.
7: Parteien sind dazu verpflichtet, Parteitage durchzuführen. Mehrere tausend Polizisten sind deshalb im Einsatz, um die Durchführung sicherzustellen. Die Debatte über die Krankschreibungspläne von Schwarz-Rot geht weiter. Unionsfraktionschef Spahn hat das Ganze nochmal verteidigt und im Ersten von einem fairen Kompromiss gesprochen. Ärztevertreter halten die Attestpflicht ab dem ersten Krankheitstag dagegen für eine schlechte Idee. Das Handwerk fordert für den Herbst ein zweites Reformpaket zur Senkung der Sozialbeiträge. Die Lohnzusatzkosten müssten wieder Richtung 40%, sagte der Präsident des Zentralverbands des Deutschen Handwerks Dietrich in der Bild. Der starke Anstieg der Rentenbeiträge müsste durch eine entsprechende Senkung der Krankenkassen- und Pflegebeiträge mindestens kompensiert werden, so Dietrich. Jetzt müsse die Regierung aber erstmal das erste Reformpaket umsetzen. Nach den tödlichen Schüssen in einer Jugendeinrichtung in Stade ermittelt die Staatsanwaltschaft nun nicht mehr nur gegen den Schützen, sondern auch gegen die Mutter und die Patentante seines Kindes. Die Patentante hatte den Fluchtwagen gesteuert. Sie hatte den Schützen als Familien- und Migrationsberaterin gegenüber den Behörden vertreten. Die NATO-Staaten wollen die Ukraine mit weiteren Milliardenhilfen unterstützen. Wie es aus Diplomatenkreisen heißt, planen Europa und Kanada für dieses und nächstes Jahr jeweils 70 Milliarden Euro an Militärhilfe. Insgesamt also 140 Milliarden. Mit einberechnet ist da aber bereits der vor kurzem von der EU beschlossene Kredit in Höhe von 60 Milliarden Euro. Beim NATO-Gipfel nächste Woche in Ankara sollen die Hilfen offiziell verkündet werden. Die Linke will das geplante Heizungsgesetz vor Gericht stoppen. Dazu hat die Bundestagsfraktion Klage beim Bundesverfassungsgericht eingereicht. Sie will verhindern, dass der Bundestag noch vor der Sommerpause über das Gesetz abstimmt. Begründung: Es würden unter anderem Berechnungen zur Klimawirkung fehlen. Bei der Fußball-WM steht Ägypten im Achtelfinale. Das Team setzte sich gegen Australien mit 5:3 nach Elfmeterschießen durch. Aktuell spielt noch Argentinien gegen Kap Verde.